0: Über Kanada den Gruppensieg bei der Fußball-WM entrissen. Die Eidgenossen setzten sich im direkten Duell in Vancouver mit 2:1 durch. Mit einem 3:1 in Katar hat sich Bosnien-Herzegowina den Traum von der K.O.-Runde bei der WM so gut wie erfüllt. Zum Wetter, die aktuelle Vorhersage des Deutschen Wetterdienstes. Der Himmel bleibt in der Nacht meist gering bewölkt oder klar, nur an den Küsten ziehen zeitweise Wolken durch. Die Schauer über dem südlichen Bergland klingen ab. Die Temperaturen gehen auf 23 bis 13 Grad zurück. Morgen erwartet uns viel Sonnenschein und überwiegend trockenes Sommerwetter. Im Norden werden 27 bis 33 Grad erreicht, sonst 34 bis 39 Grad.
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1: 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Und es ist so undicht wie eine schadhafte Windel. Es ist zu euch durchgesickert. Es ist Freitag, der 20. Februar 2026. Und wir sind wieder für euch da. Er hier und Imsen mit dem Schweizer Gastronomen, Hobbyhenker und Podcast-Papst Stefan Mund.
2: John, dir geht's gut, aber wie geht's mir?
1: Ja, also wenn es nach unserer Hörerin Gabi aus Oldenburg geht, geht es dir sehr gut.
2: Oh, danke, Gabi.
1: Denn sie hat uns gemailt und der Er hier und Imsen at gmx.de. Sie schreibt: Hallo Stefan. Und in Klammern John. Vielen Dank. Ich höre euch sehr gerne von Anfang an seit Oktober 2024. Bin großer Fan der Folgen mit Paul Panzer, Sebastian Fitzek, Olle Dittrich, Gerlinde Jeneke von BB Radio und vor allem von Steven Gätjen. Total begeistert von der Folge im November letzten Jahres. Was es mir besonders angetan hat, ist deine Stimme, lieber Stefan.
2: Gabi ist ein guter Mensch.
1: Ja, sie schreibt weiter. Ich weiß nicht, wo es herkommt. Die hat so etwas Warmes, Angenehmes und ich wüsste gerne, ob du damit eigentlich nicht auch hervorragend singen könntest. Könntest du bitte mal was ansingen?
2: Nö. Aber ich kann dir was verraten, John. Ich oute mich jetzt, aber wir sind ja unter uns. Mhm. Ich habe die 2. Staffel Deutschland sucht den Superstar tatsächlich es gewagt, zum Casting zu gehen.
1: Das ist nicht dein Ernst.
2: Das ist leider mein Ernst, denn ich war in dieser Zeit, ich war knackiger 18 und ich dachte, mir liegt die Welt zu Füßen und ich bin unbesiegbar und ich konnte tanzen, also dachte ich, man kann auch singen, wenn man tanzen kann. Dem ist aber nicht so.
1: Okay, ich kann mir so vorstellen, beim Üben, ne, haben auch die Nachbarn sich bemerkbar gemacht.
3: Aufhören!
2: Nein, ich habe mich nur gewundert, warum die springen. Die sind einfach rausgesprungen aus dem Fenster.
1: Ja, aber wieso ist das jetzt gescheitert? Also bevor wir zu unseren fantastischen Gästen kommen, wir freuen uns wahnsinnig, denn wir haben Sportler hier bei uns im Studio. Wir sind 4, 2 davon Sportler. Verrat uns bitte, warum ist das jetzt gescheitert mit deiner Sangeskarriere?
2: Ich bin einfach talentfrei. Der liebe Gott hat sicherlich einiges für mich vorgesehen und da bin ich auch sehr dankbar für. Singen war aber nicht dabei.
1: Okay. Ja. Wir freuen uns über 2 Gäste in unserem lichtdurchfluteten Podcast-Studio. Sie kommen vom Handball-Sportler von der SG Hamburg-Nord. Herzlich willkommen, Stefan Stopp, Mannschaftsverantwortlicher, und Lukas Barz, Mannschaftsführer der ersten Herren. Schön, dass ihr da seid.
4: Hallo, ihr zwei. Danke für die Einladung. Aber frag mich bitte jetzt nicht, ob ich was singen soll.
1: Obwohl mit der Stimme, Stefan?
4: Ja. Ich kann sie ja selbst nicht hören. Ne?
1: Du hast ein gespaltenes Verhältnis zu deiner Stimme gerade.
4: Ja, das sagt meine Frau auch.
1: Ja. Aber nicht zu ihrer Stimme.
4: Nein.
1: Okay, weil das wäre dann noch dramatischer an der Stimme. Aber
2: man muss ja schon sagen, man kennt das ja, wenn man mal in ein Mikrofon gesprochen hat und man hört seine eigene Stimme oder selber auf einem Video oder sonst was, da denkt man ja schon immer, mein Gott, meine Stimme ist furchtbar. Aber für alle anderen ist das völlig normal.
4: So ging es dir beim Singen, ne?
2: So ging es. Es ging allen anderen so beim Singen. Ich fand's gut und die anderen fand's furchtbar. So.
1: Lukas, Mannschaftsführer der ersten Herren. Wir reden von Handball, ein wahnsinnig schneller, spannender Sport. Wie fühlt sich das so an? Was ist dein Job?
5: Ich bin Torhüter, das heißt, ich bin wahrscheinlich nicht der Schnellste in der Mannschaft.
1: Okay.
5: Aber ich sorge dafür, dass alle anderen schnell nach vorne, schnell nach hinten sind. Genau, das ist mein Job ist eigentlich, den Kasten sauber zu halten, Bälle abzuwehren und dann vielleicht auch alle Jungen um mich herum so ein bisschen zu steuern.
1: Ja.
5: Das ist eigentlich seit mehr oder minder 25 Jahren mein Job beim Handball.
1: Ja. Das ist großartig. So viele Jahre machst du das schon. Gibt es da so geheime Codes, also die nur die Spieler verstehen eigentlich, wenn du vom Tor hinten aus Kommandos gibst? Oder ist es alles sehr klar und deutlich, damit auch wirklich kein Spielraum für Interpretationen herrscht?
5: Ich glaube, es ist sehr laut und deutlich, entweder von Stopper oder von mir.
1: Ja.
5: Das heißt, genau, Kommandos, wenn es sie gibt, dann sind sie vielleicht nicht immer ganz freundlich, aber sie sind auf jeden Fall immer nett gemeint, von daher.
2: Und effizient wahrscheinlich, ne?
5: Mal mehr, mal weniger, aber ja, wir kommen eigentlich ganz gut so alle zurecht zusammen, ja.
1: Ja, Regionalliga Nord, da muss man erstmal hinkommen. Das ist natürlich echt eine stramme Leistung. SG Nord, wo Handball lebt, da steht ja fett über dem, was ihr macht. Regionalliga Nord, da geht's dann zur Sache. Ihr kennt ja unser Konzept. Wir beginnen Sätze, unsere Gäste beenden. Ein Leben ohne Handball, lieber Stefan, wäre für dich unvorstellbar, weil?
4: Das hält mich jung. Aus dem Grunde mache ich das noch. Ich mache das jetzt seit fast 64 Jahren und da will ich noch ein bisschen was dranhängen.
6: Das heißt, du hast selber auch aktiv gespielt wahrscheinlich, ne?
4: Ja, ich habe früher selber aktiv gespielt.
6: Wie weit bist du gekommen? Das ist immer die Frage, die man so einem Sportler dann stellt. Ja, wir sind jetzt Regionalliga Nord. Und wie weit hast du gespielt? Was war so dein Ziel und wie weit bist du gekommen?
4: Ich bin gekommen bis in die Bundesliga zum VfL Friedenbeek, Polizeinationalmannschaft. Ich habe da einiges erlebt und erleben dürfen auch.
6: Das glaube ich. Und wahrscheinlich auch, man feiert zusammen, man geht zusammen unter.
4: Ja.
6: Der Teamgeist ist immer ganz vorne, ne? Auch bei euch.
4: Ja, früher war das noch Teamgeist, heute heißt das ja toll, ein anderer macht's. Also, das ist immer schon, das war ein Erlebnis, ja, muss ich sagen.
6: Ja, okay.
2: Und hast du davon gelebt damals oder ist es trotzdem nur ein Hobby gewesen, auch wenn es Bundesliga gewesen ist?
4: Nein, ich habe davon nicht gelebt, da konnte man nicht von leben und wie gesagt, ich bin Polizeibeamter gewesen, ich gebe dadurch meinen Job nicht auf, obwohl ich Angebote hatte, aber nein, ich bin ihm trotzdem verbunden geblieben, auch ohne Geld.
6: Ja, Lukas, du bist Mannschaftsführer der ersten Herren, wenn so ein Spiel angesetzt ist und ihr kommt dahin, dann passiert Folgendes.
5: Dann legen erstmal alle ihre Taschen in der Kabine ab. Mhm. Wir gucken, dass alle da sind. Hoffentlich pünktlich. Ansonsten klingelt es in der Mannschaftskasse.
6: Und ist das so?
5: Das ist so.
6: Okay, genau. Was kostet das, wenn ich jetzt 5 Minuten zu spät bin?
5: Da müssen wir Tommy fragen. Ich glaube, es sind 5 €.
6: Okay.
5: Genau, und danach geht's erstmal eine Runde spazieren, einmal Kopf durchlüften und dann rein in die Halle und Gas geben, genau.
6: Und wie muss man sich das Warm-up vorstellen? Also man lernt ja dann auch, ich habe ja Jugendmannschaften trainieren dürfen hier in Hamburg und da ist ja auch das Warm-up extrem wichtig. Wie lange macht ihr das und wie muss man sich das vorstellen bei euch?
5: Ich glaube, früher war es ganz viel so klassisch Warmlaufen und dann irgendwie Dehnen. Heute ist das alles so ein bisschen mehr an den auch aktuellen Wissensstand irgendwie der Forschung, Sportwissenschaft angepasst. Das heißt, man läuft ein paar Bahnen, man aktiviert sich, man macht irgendwie ein paar Vorbelastungen, Schulter warm, passen und dann geht's irgendwie schon auch relativ zügig los. Das ist, glaube ich, immer so eine Dreiviertelstunde vor Spielbeginn geht's los,
6: Okay. Aber
5: alles relativ sutsche. Also jeder hat so ein bisschen auch sein eigenes Programm natürlich, je nachdem, was man für Verletzungen hatte, was man irgendwie für Positionen auch spielt. Und dann, genau, wenn die eigenen Teile durch sind, dann geht man so ins Mannschaftstaktische und genau, wärmt sich zusammen auf und dann geht's irgendwann Richtung Spiel.
2: Was macht ihr denn so nach dem Spiel? Geht man dann einfach duschen und dann ist fertig oder gibt es da auch noch so einen Cooldown oder macht das jeder für sich? Oder? Also ich bin selber Turniertänzer gewesen und im Gruppentraining war das immer anschließend wichtig, Cooldown. Dann kam eine Phase im Leben, wo man alles besser wusste und gedacht hat, muss mich nicht dehnen, muss mich nicht, kein Cooldown. Und wenn man dann auf die 40 zugeht, meldet sich plötzlich der Rücken oder das Knie und achtet man, also ist man da dran, dass man mehr drauf achtet, als es vielleicht noch bei mir vor 20 Jahren der Fall war, wo man gesagt hat, ja, mach oder lass es sein. Ist das bei euch ein richtiger Teil des Trainings und der Nachbereitung sozusagen?
5: Ich glaube, es ist viel Eigenverantwortung. Der eine macht so, der andere macht so. Ich bin 30, das heißt, ich muss auch ein bisschen drauf gucken, dass ich irgendwie einigermaßen was für meinen Körper tue, damit es am nächsten Tag beim Training auch wieder funktioniert. Aber ich glaube, da ist jeder auch so ein bisschen sein eigener Herr und guckt irgendwie, was ihm gut tut. Und das hängt sicherlich auch immer vom Ergebnis ab.
6: Ja.
5: Das heißt, wenn wir gewinnen, dann gibt es natürlich auch nochmal die Option, irgendwie in Hamburg vielleicht eine Runde feiern zu gehen, gemeinschaftlich.
2: Da kann man sich auch dehnen dabei am Tresen.
5: Ganz genau, das ist quasi Cooldown beim Austanzen. Das
6: Leberdehnen
5: ist auch in Ordnung.
2: Ja.
5: Ganz genau, auch das sehr aktiv mit dem einen oder anderen Kaltgetränk geht das auch ganz wunderbar, von daher. Ja.
2: Ja, Stefan, oft verlieren ja wahrscheinlich, wo wir es gerade davon haben, Eigenverantwortung und irgendwann kommt ja eine Phase im Leben, wo die gerade junge Spielerinnen und Spieler irgendwann die Lust und Zeit, Sport zu machen, verlieren. Wenn die erste Freundin oder der erste Freund da ist, eure Motivation für junge Leute, den Nachwuchs auch...
6: Ja, für euch natürlich.
2: Ne? Ja, den Nachwuchs auch für euch ist dann...
4: Geschlossenheit, Gemeinsamkeiten und auch den Ruf, die SG Hamburg Nord auch hat. Wir sind eigentlich, obwohl wir 900 spielende Mitglieder haben, sind wir sehr familiär aufgestellt und man kennt sich untereinander auch, jedenfalls vielfach.
6: Ja.
4: Aber bei 50 Mannschaften, da sind die Leute schon dran und versuchen das auch alles wunderbar in Form zu gießen. Wir haben Trainer, die jetzt die ganz Kleinen machen, die bereiten die sozusagen auch schon vor, dass wir kaum Leute haben, die weggehen.
2: Oh, das ist schön.
6: Ja, wir hatten Anfang Januar tatsächlich Max Kramer bei uns im Podcast, der auch bei der SG Hamburg Nord als Trainer ist in der C-Jugend und auch selber aktiver Spieler geworden ist. Früher beim Fußball gewesen ist und dann zum Handball gewechselt hat. Und Lukas, was neben dem Sport mit eurer Truppe am meisten Spaß macht, ist?
5: Ich glaube, das Rumblödeln in der Kabine. Also ich glaube, die Kabine ist immer so das Heiligtum. Mhm. Da gibt es immer viel zu erzählen, viele Stories, die dann auch genau in der Kabine irgendwie bleiben. Aber ich glaube, das macht's aus. Das sind irgendwie Freunde, das sind gute Bekannte, mit denen man wahnsinnig viel Zeit verbringt, mit denen man schon ganz früher, also wir kennen viele schon ganz, ganz lange, irgendwie auf Turnieren war und genau, das macht es eigentlich aus.
6: Ach, großartig, ja. Das sind so auch Freundschaften, die dann entstehen, ne? Die dann auch lange Zeit bleiben. Ich nehme mal an, Stefan, du hast auch noch Freunde, ne? Aus vergangenen Tagen, die man dann auch nicht mehr los wird.
4: Nee, das stimmt. Auch aktive noch, aber auch im Verein gibt es den einen oder anderen. Unser Vorsitzender ist mit mir ein Jahrgang. Wir haben zusammen jahrelang gespielt, aber dann hört es auch schon langsam auf. Mhm. Aber man kennt viele Leute, ne?
6: Mhm. Sehr gut.
2: Spielst du selber noch so hobbymäßig trotzdem noch oder bist du nur der fürs Operative oder der das Auge fürs Spiel hat oder juckt es dich selber nochmal über die Fläche zu rennen und mitzuspielen oder?
4: Ja, ab und zu nehme ich mir mal beim Training einen Ball in die Hand und versuche mal Richtung Tor zu kommen. Das ist natürlich deutlich weniger Geschwindigkeit als früher und da muss ich auch gleich unsere Physio aufsuchen, Entschuldigung, damit die mir die Schulter wieder einrenkt. Also die Zeiten sind vorbei.
6: Also was mich mal interessieren würde, wenn ich Handball gucke, ich finde das wahnsinnig spannend. Was muss passieren, das mal die Frage an euch beiden jetzt, was muss eigentlich passieren, damit Handball noch prominenter und noch geiler wird als Fußball zum Beispiel? Ich finde, das ist so ein toller Sport, da ist so viel Mannschaftsgefühl, was du gerade auch beschrieben hast, das überträgt sich ja auf mich als Zuschauer sofort. Diese Action, dieser Wahnsinn, was da

0: Mitglied.
1: Ja.
0: Man sieht ihn ab und zu noch im Fernsehen, aber aktiv ist er nicht mehr.
1: Weil das war ja auch so eine Galionsfigur, ne? Mit seinem Bart und so, da so richtig so immer mit viel Kraft und Werbe dabei und hat immer ordentlich Vollgas gegeben. So. Das sind auch so Lichtgestalten wahrscheinlich. Ist das so ein Vorbild, Lukas, wo es gibt so Vorbilder, wo man sagt, das, im Fußball sagt man CR7, hallo, zack, ich bin der Nächste. Noch bin ich CR5, aber ich arbeite mich langsam hoch. Wie ist das bei dir?
2: Auf jeden Fall. Also Heiner Brandt, ich glaube, wir waren damals 6 oder 7. Durfte mal ein Training, Heiner Brandt hat ein Training gemacht bei uns im Verein,
1: wow.
2: Es wurde ersteigert und es war für uns so absolute Ikone, man hat irgendwie im Fernsehen die Nationalmannschaft gesehen und das war genau das Aushängeschild, aber ansonsten glaube ich kann man sagen, geht in die Hallen, guckt euch die Spieler an,
1: ja.
2: Ich glaube das ist die beste Werbung, es macht wahnsinnig viel Spaß, es passiert viel, ich glaube da ist immer Action dabei, es sind immer spannende Spiele, es sind immer spannende Sonntage, vielleicht auch in der schwierigen Uhrzeit mal irgendwie 16, 17, 18 Uhr, auch das macht Bock. Also einfach geht in die Hallen, guckt euch das an und dann spricht der Sport da, glaube ich, für sich.
1: Ja, und dann hat man viele Fans, die nicht nur spielen, sondern auch gerne mal zu den Spielen kommen und zuschauen und anfeuern natürlich. Ne? Das ist richtig gut. Stefan, du schreibst dich genau wie mein Partner Stefan hier zu meiner Rechten mit PH in der Mitte, nicht mit F. Wenn ich jemand zum wiederholten Male mit einem F in der Mitte anschreibe, dann...
0: Korrigiere ich das.
3: Richtig, mache ich auch.
1: Echte. Kein Schuss im Rücken oder so, sondern...
3: Nein.
4: Nicht gleich beim ersten Mal.
0: Da sind wir uns einig, ne?
3: Da sind wir uns einig.
1: Ja, ja. Es gibt da so Namen, die so erklärt werden müssen. Also das fängt ja bei Lukas an, da musst du sagen, mit C oder mit K. Bei mir John, mit H oder ohne H. Und dann so Kai, zum Beispiel Philipp mit 3L, mit 5P, wie wird's denn geschrieben? Oder Christian mit CK, mit CH oder mit K. Wo sind eigentlich die konfliktfreien Namen geblieben?
3: Fragen wir uns mal. Gibt's kaum noch, außer du hast Paul oder...
1: Ja, das kannst du auch mit P-O-U-L schreiben.
3: Paul. Nee. Paul.
1: Doch, Paul. Natürlich, Paul gibt's auch.
3: Paul.
4: Nee, das ist ja. Was anderes, was du meinst, Paul.
1: Ach so. Ja. Das war das mit dem L. Okay. Lukas, die SG Hamburg Nord, erste Herren, hat das Ziel.
2: Im Sport erfolgreich zu sein und dabei trotzdem Spaß am Spiel zu haben. Das ist, glaube ich, so der Nimbus. Es geht eigentlich darum, dass man am Wochenende und auch unter der Woche nach Arbeit, Studium und allem in die Halle kommt.
1: Ja.
2: Bock hat, mit Kumpels irgendwie Handball zu zocken und genau das am Ende auch im Spiel umsetzt. Und dann kommen die Ergebnisse in dem Fall auch häufiger mal von alleine.
1: Und seid ihr gut vorbereitet? Heute ist Freitag, der 20. Februar. Übermorgen, 22. geht's gegen Kiel. Ist das so, muss man sich da vorher umziehen? Ist das ein... Wie seid ihr vorbereitet? Habt ihr Angst vor dem Spiel? Freut ihr euch drauf? Sagt ihr, ach komm, machen wir im Vorbeigehen. Wie ist das?
2: Ich glaube, wir freuen uns auf jedes Spiel.
1: Ja.
2: Ich glaube, sonst wären wir da irgendwo auch falsch. Gut vorbereitet sind wir. Da ist unser Coach verantwortlich für. Der macht es gut. Auch wenn er noch jung ist, macht das Jay ganz wunderbar. Da bereiten wir uns Mittwoch immer nochmal videomäßig drauf vor. Und dann geht's genau Sonntag gegen Kiel. Da erwarten wir ein spannendes Spiel. Gutes Spiel. Und genau, im besten Fall nehmen wir die 2 Punkte mit.
1: Ja, man kennt ja, irgendwann kennt man ja seine Gegner auch so, ne? Weißt du, worauf man sich einstellt? Gibt's da auch mal Überraschungen, dass da Positionen gewechselt werden und man ist nicht so darauf vorbereitet? Oder wie ist das bei euch, dass ihr auch mal ab und zu euren Gegnern ein bisschen antäuscht?
2: Gibt's, glaube ich, immer.
1: Ja.
2: Also man versucht immer so ein bisschen kleine Spielchen zu spielen. Da ist Stopper mehr Experte als ich drin.
1: Mhm.
2: Das kommt mit der Erfahrung, mit der Lebenserfahrung, genau. Aber ich glaube, das ist ganz normal, ist, glaube ich, in jedem Sport so, dass man ein bisschen guckt.
4: Und ich glaube auch, unsere Hörerinnen und Hörer und auch ihr werdet mir zustimmen. Ich denke, jeder Mannschaftssport, die größte Gefahr, die besteht, ist wahrscheinlich, eine Mannschaft zu unterschätzen, nur weil sie vielleicht gerade eine schlechtere Phase hat oder weil sie eher immer so in den hinteren Rängen ist und plötzlich macht dann die Kehrtwende und man ist über seine eigene Hochnäsigkeit gestolpert, wenn man eben zu lapidar an so eine Sache rangeht. Ne? Aber wenn man so wie ihr, Stefan, jetzt in einem Team zusammenspielt, ihr seid sicherlich auch dick befreundet und ihr macht auch privat mal so ein paar Sachen zusammen. Das geilste Erlebnis nach einem Spiel mit deiner Mannschaft war?
0: Die Feier vor 3 Jahren, als wir in die dritte Liga aufgestiegen sind, im Duvo-Clubheim.
1: Ach schön.
4: Mhm. War legendär.
0: Das war legendär, ja.
4: Möchtest du drüber reden?
0: Kommt drauf an, was du mich fragst.
1: Kannst du dich dran erinnern, ist jetzt erstmal die wichtigste Frage. Offensichtlich ja.
0: Ja,
1: Fragmente oder im Ganzen?
0: Eigentlich im Ganzen, vor allen Dingen an den Zettel, den ich da hinterher hatte.
1: Was, ein Zettel?
0: Ja, beim Wirt.
1: Ach so.
4: Ja, lieber beim
1: Wirt als
4: am
1: See. Ja. Ja, das ist schön. Und wenn ich mindestens einmal die Polizei komme, muss die Feier wiederholt werden. Ich glaube, das ist altes Gesetz.
0: Das ist altes Gesetz, ja. Ist dreimal Spaß.
1: Dreimal die Woche ist Training. Lukas, wie ist das in eurer Erlebniswelt? Eigentlich haben ja viele von euch, wenn so ein Training startet, in der Woche gegen 20.30 Uhr schon so einen Arbeitstag hinter sich, ne? So einen kompletten Arbeitstag oder Ausbildungstag, je nachdem. Müde ist dann aber trotzdem keiner, weil
2: wir mit Nocco einen guten Partner an unserer Seite haben. Das heißt, Energy Drinks sind irgendwie ein Thema, aber ich glaube, es ist vor allen Dingen Bock auf den Sport. Also ich glaube, dass da einfach wahnsinnig viel Leidenschaft drin steckt. Und wenn ich mich abends mit Freunden treffe, dann mache ich das ja auch aus freien Stücken, habe da Bock drauf. Und ich glaube, genauso ist es bei uns auch. Also spätestens dann ist die schlechte Laune vorbei, wenn wir die Halle betreten und alle sich angucken. Wenn die Heizung funktioniert und wenn das Wasser warm ist, dann umso mehr.
4: Ihr seid genügsam,
2: wirklich. Genau, wir haben es gelernt, genügsam zu sein. Ja, ja. Also kalte Duschen oder keine Duschen, alles schon regelmäßig vorgekommen. Ich glaube, es ist wirklich einfach, man sieht dann die Leute, trifft da Freunde und Handball ist das, was uns da irgendwie verbindet. Aber das ist dann der Moment, wo man sagt, jetzt ist Müdigkeit vorbei und dann geht's los.
1: Gib doch bitte noch einen Tipp mit jetzt, ganz wichtig an dieser Stelle. Ich war ja auch lange Zeit Jugendtrainer im Fußball allerdings und kenne ganz viele Trainer, die sagen, ab einem gewissen Alter, ab einer gewissen Jugend wird es Zeit, duschen zu gehen. Weil man ab einem gewissen Alter halt anfängt, Düfte zu entwickeln, die nicht für alle gut sind. Ich weiß, bei mir in der Mannschaft war das so umstritten. Die Spieler haben sich eingemischt, die Eltern haben sich eingemischt. Wir haben dann irgendwann Strafen verhängt, wer nicht duscht. Dann kamen die Spieler irgendwann raus und hatten zwar die Haare gewaschen, aber unten waren sie noch komplett dreckig. Das heißt, die wollten mich einfach verarschen. Haben einfach nur ihren Kopf unter Wasser gehalten kurz und so. Hast natürlich genau gesehen. Wie ist das bei euch? Also gerade wenn man so jetzt auch auf die Jugend zurückkommt. Gibt es da einfach klare Ansagen, es wird geduscht, Feierabend? Oder wie war das bei euch, Lukas?
2: So habe ich das in Erinnerung, ja, dass das irgendwann vom Trainer mit 10, 11 Jahren irgendwie, ja, genau. Wir machen das jetzt und dann gab es da kurze Diskussionen intern drüber, aber seitdem läuft das so und es
1: hat tadellos funktioniert.
2: Tadellos würde ich nicht sagen, aber es hat funktioniert und ich glaube, das ist am Ende, genau, hat sich so eingespielt.
4: Und jeder, der sich noch an seine Pubertät erinnert oder der ein pubertierendes Kind zu Hause hat, weiß, wie wichtig es ist, wenn man dranbleibt mit dem Duschen.
1: Ja? Absolut.
4: Hey, ihr zwei, vielen, vielen Dank für eure Einblicke. Aber mich würde jetzt noch was interessieren. Gibt es eigentlich so einen Schlachtruf, den man als Mannschaft hat?
2: Gibt es. Das ist meistens immer irgendwas, was sich so aus dem täglichen gemeinsamen Arbeiten, Trainieren irgendwie ergibt. Bei uns gibt es mehrere. Mal mehr, mal weniger für die Öffentlichkeit geeignet. Okay, aber ich glaube, so 30 beide ist was, worauf wir uns gut einigen können, dass ist was uns alle, glaube ich, eint und verbindet mit unserem Trainer.
4: Ich habe es noch nicht gecheckt, tut mir leid, 30 beide. Ich habe auch von Tennis ganz wenig Ahnung, aber davon viel.
2: Ja, die zählen beim Tennis immer, ich glaube, 0-15, 15-0, also von 15 auf 30, von 30 auf 40 und von 40 auf quasi Punkt gewonnen. Mhm. Und so gibt es diese Zählung statt dem normalen 1, 2, 3, 4, zählen sie beim Tennis so. Und wir haben irgendwann mal damit angefangen, das quasi als Tenniszählung bei uns zu etablieren, wenn wir irgendwie so intern Wettkämpfe machen.
1: Mhm. Okay.
2: Genau, und dann, also wenn ihr 30 sagt, sagen wir beide.
0: 30?
1: Beide. Ja, viel Erfolg auf jeden Fall übermorgen gegen Kiel. Da wünschen wir euch ganz viel Erfolg. Viel Erfolg in der Regionalliga Nord. Wir bleiben hier Kreisklasse mit unserem Podcast. Das tut mir wirklich einfach leid. Aber wir danken euch herzlich für euren Besuch. Und gibt es noch vielleicht von euch beiden, lieber Stefan, lieber Lukas, ein Appell an die Hörerinnen von Erhi und Ibsen? Das sind ja derer sehr, sehr viele, die euch jetzt lauschen.
0: Ja, schaltet ein.
1: Schaltet ein und spielt mit, ne? Handball.
4: Ja. Ja. Und geht in die Hallen. Schöner kann man es nicht sagen.
1: Finde ich auch. Naja, gut, du hast natürlich noch einen.
4: Ja, ich habe das letzte Wort. Das bleibt auch so. Wieder ein Tag näher an der Rente.
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9: Ich bin Dirk Zeitler. Bundesfamilienministerin Prien will auch in Deutschland ein Social-Media-Verbot für Kinder einführen. Allerdings nur bis zum Alter von 13 Jahren und mit Ausnahmen etwa für Messenger-Dienste. Für Jugendliche zwischen 13 und 18 Jahren möchte die CDU-Politikerin abgestufte Schutzkonzepte bei der Nutzung von TikTok, Instagram und Co. Prien bezieht sich hierbei auf die Empfehlung einer Expertenkommission.
10: Kinder stoßen im Netz auf viele Gefahren, heißt es von der Expertenkommission, darunter Pornos, Mobbing oder Cybergrooming. Hinzu kommen die besorgniserregenden Nutzungszeiten. Etwa 1 Million Jugendliche würden digitale Medien auf problematische Weise nutzen. Um sie besser zu schützen, schlägt die Kommission härtere Regeln für Plattformen vor, sowie Handyverbote an Schulen und eine gesetzliche Altersgrenze. Die wird gerade auch in vielen anderen EU-Ländern diskutiert, teilweise mit noch strengeren Ansätzen. Fiona Reinhardt, Nachrichtenredaktion.
9: 2 Wochen vor dem NATO-Gipfel in Ankara haben die größeren europäischen Partner den Willen zur Stärkung des Bündnisses bekräftigt. Wir stehen gemeinsam für eine NATO, die stark und einig die Sicherheit im euroatlantischen Raum wahrt. Im Interesse aller Alliierten. Zweitens, wir wollen die Allianz erneuern. Wir stärken ihren europäischen Pfeiler, sagte Bundeskanzler Merz in Berlin beim Spitzentreffen der sogenannten E5 der größeren europäischen Mitgliedstaaten. Die Bundesanwaltschaft ermittelt gegen einen Russen wegen möglicher Sabotageversuche an der Gasversorgung in Deutschland. Einsatzkräfte durchsuchten in Berlin und Frankfurt am Main Räumlichkeiten. Im Fokus der Ermittlungen steht eine ehemalige Tochterfirma des staatlichen russischen Energiekonzerns Gazprom.
11: Es geht um einen Zeitraum zu Beginn des Ukraine-Kriegs. Damals wollte ein angeblich neuer Eigentümer die Gazprom Germania aus dem Nichts heraus liquidieren, hieß es von der Bundesanwaltschaft. Das hätte die Gasversorgung in Deutschland in einer ohnehin kritischen Phase weiter erschweren können. Denn Gazprom Germania verfügte zu dem Zeitpunkt über mindestens ein Viertel der deutschen Speicherkapazitäten für Erdgas. Das Bundeswirtschaftsministerium bekam Wind von der geplanten Aktion und verhinderte sie. Tanja Wagner, Nachrichtenredaktion.
9: Zum Sport. Die Schweiz hat Gastgeber Kanada den Gruppensieg bei der Fußball-WM entrissen. Die Eidgenossen setzten sich im direkten Duell in Vancouver mit 2:1 durch. Mit einem 3:1 in Katar hat sich Bosnien-Herzegowina den Traum von der K.O.-Runde bei der WM so gut wie erfüllt. Zum Wetter. Die aktuelle Vorhersage des Deutschen Wetterdienstes. Der Himmel bleibt in der Nacht meist gering bewölkt oder klar, nur an den Küsten ziehen zeitweise Wolken durch. Die Schauer über dem südlichen Bergland klingen ab. Die Temperaturen gehen auf 23 bis 13 Grad zurück. Morgen erwartet uns viel Sonnenschein und überwiegend trockenes Sommerwetter. Im Norden werden 27 bis 33 Grad erreicht, sonst 34 bis 39 Grad.
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1: Ja, und eins steht mal fest, euer Podcast heute am Freitag, den 6. März, müsste eigentlich Erhard und Imsen heißen, denn unser heutiger Gast ist Marek Erhard. Herzlich willkommen, Marek.
3: Ja, vielen lieben Dank. Hallo, ihr beiden.
4: Ja, hallo, lieber Marek. Mein Gott, John, da kommen ja wieder 5 Mark in die Wortwitzkasse jetzt.
1: 5 Marek sozusagen.
3: 5 Mark. Das Schlimme ist, ich kenne John schon so lange.
4: Ja,
3: die Kasse ist sowas von überfüllt.
4: Die ist sowas von voll und ich denke auch jedes Mal, jetzt kriegst du ihn, jetzt hast du ihn. Nein, vergiss es. Er hat immer noch das letzte Wort. Lieber Marek, wir freuen uns.
3: Ja, ich freue mich auch.
1: Und Marek Erhard vorzustellen, das ist in etwa so, wie wenn du in die Kirche kommst, auf das Kreuz zeigst und sagst, das ist übrigens Jesus.
3: Also, ach komm, hör auf.
1: Jeder und jede Deutsche hat dich schon gesehen oder gehört, darauf wenden wir.
3: Nein, das ist definitiv nicht so. Vielleicht hatte ich schon mit der einen oder anderen mal was. Man weiß es ja. Nein, Spaß beiseite. Das glaube ich definitiv nicht. Trotzdem vielen lieben Dank für die Blumen.
1: Schauspieler, Moderator, Synchronsprecher, Podcaster, True Crime Hamburg, Ehrenkommissar der Hamburger Polizei, Werbesprecher. Welche Werbung hat dir eigentlich am meisten Spaß gemacht?
3: Das ist lustig. Ich bin schon eine kleine Sprachsau. Ich liebe das absolut. Schon sehr. Und ich mache ja seit sehr, sehr vielen Jahren zum Beispiel ganzen Kinotrailer für Warner.
1: Ja.
3: Und wenn dann zum Beispiel so ein neuer Bond mal um die Ecke kommt oder so, das ist schon echt geil, weil das eben halt auch für mich, ja, das gucke ich eben halt auch. Und ich habe jahrelang Jim Beam gemacht. Und ich war kein Whisky-Trinker.
1: Oha, okay.
3: Aber trotz alledem waren das so, also es gab wahnsinnig auch Sidolin und ganze Putzpalette rauf, runter. Bravo-Hits zum Beispiel,
1: ja.
3: Mache ich seit Kopplung 30.
1: Ach geil.
3: Und ich habe letzte...
4: Wo stehen wir da eigentlich?
3: Kann ich dir genau sagen. Ich habe jetzt die Ankündigung bekommen, ich mache im März die 135.
1: Nicht dein Ernst. Aber man kann es auch mischen, ne? Das ist kein Jim Beam, das ist Sidolin. Man kann es auch mischen eigentlich.
3: Absolut, absolut.
1: Marek, in 9 Tagen ist Oscar-Verleihung am 15. März in L.A. unter anderem nominiert für den Oscar als bester Hauptdarsteller, ist neben Leonardo DiCaprio der Schauspieler Timothy Chalamet in Marty Supreme, ein Film, in dem es um Tischtennis geht. Mhm. Hier einer der entscheidenden Ausschnitte.
3: Ich bin durchgedreht, als ich das gesehen habe, weil es wirklich so spannend war.
4: Ja, das ist so spannend, die Farbe beim Trocknen zu gucken.
1: Marek, welcher Film bekommt von dir die meisten Oscars, wenn du sie vergeben dürftest?
3: In der Vergangenheit?
1: In der Vergangenheit. Musik, Hauptdarstellerin, Hauptdarsteller, Nebendarstellerin.
3: Also tatsächlich bin ich ein riesen Tom Hanks-Fan und eben auch in Verbindung mit Leonardo DiCaprio. Also Catch Me If You Can war einer meiner absoluten Lieblingsgeschichten.
1: Ja.
3: Ich habe es ja auch probiert, als Pilot hier mal ein bisschen unterzukommen und ein paar...
1: Spannende Geschichte. Ja, du hast ja den Pilotenschein, eine Pilotenlizenz.
3: Genau, aber ich fand diesen Film einfach irrsinnig spannend, weil tatsächlich ist bei mir so, ich gucke nicht so wahnsinnig gerne Filme, die wieder in so eine Zeit reingehen, wo ich ja noch gar nicht auf der Welt war.
1: Mhm.
3: Also ich guck mal, ich bin 89 geboren. Das ist
4: 18.
3: Und das ist ja schon eine Zeit gewesen, die da gab es auch Pan Am.
1: Ja, stimmt.
3: Ich meine, wer kennt doch diese Fluglinie? Ja, Spantax und Pan Am, wow, die geil. Hast du damals ja, so in einem stimmt. In einem Atemzug genannt, genau.
1: Das war doch dieses blaue, dieser Kreis genau. Mit den Zeichen da drin.
3: Genau,
1: rein, ne?
3: Genau. Und Spantax gab es ja auch, das ja, war der stimmt. Urlaubsflieger immer von Hamburg nach wo auch immer hin. So, und das fand ich wirklich einen tollen Film. Ich habe so ein bisschen die Problematik, da ich ja nun auch sehr viel Synchron mache, wir verlieren ja leider aufgrund des Alters jetzt viele, viele tolle, tolle Synchronsprecher.
1: Ja.
3: Also ob es Arne Elsholz war, der erste Synchronsprecher von Tom Hanks, der dann mega. Verstorben ist, mega. Und du musst dich mittlerweile an die neuen Stimmen gewöhnen. Nun gucke ich auch gerne im Original, muss aber ehrlich eines sagen, und das ist wirklich das Tolle an Deutschland, wir synchronisieren einfach so fantastisch,
1: ja.
3: Dass man das eben auch gucken kann. Um auf deine Frage wieder zurückzukommen, also das ist zum Beispiel einer der Filme, die ich ganz großartig fand. Ich ach, dann Mobland. Ich meine, das ist jetzt eine Serie.
1: Die Serie, aber so, sehr die cool. Kriegt ja. Ja,
3: aber unfassbar.
1: Pierce Brosnan, ne?
3: Ja, und du musst dir mal vorstellen, der war damals als Bond, der war okay. Aber er war weder Sean Connery und noch Roger Moore und auch Daniel Craig nicht. Der war mir zum Teil auch schon einen Taktik zu viel.
1: Ja.
3: Aber was der da gespielt hat, das ist unfassbar. Ja. Also, gibt tolle Sachen. Ich hoffe, wir können diese Qualität noch lange, lange halten. In Deutschland, glaube ich, wird es mittlerweile schwierig.
1: Ich möchte nur kurz erwähnen, dass wir ja auch hier bei Erhier und Imsen, das habt ihr hoffentlich natürlich auch gehört, sonst hört es bitte nach, ja auch schon zum Beispiel Patrick Bach oder auch Michael Lott.
3: Kenne ich beide nicht. Ne?
4: Noch nie gehört.
1: Die haben das Gleiche bei dir gesagt, komischerweise.
3: Das ist so. Das ist, deswegen verstehen wir uns alle in der Branche so wahnsinnig gut.
1: Weil die sind ja auch wirklich nicht nur, wie du, auch geniale Schauspieler, sondern auch ganz tolle Synchronsprecher. Das ist wirklich der Wahnsinn.
4: Ja, ja, und wir hatten das Thema eben auch schon in der Vergangenheit, ich glaube mit dem Michael Lott ist das gewesen, der eben auch meinte, dass das Synchronisieren in der deutschen Sprache, also in Deutschland, eigentlich seinesgleichen sucht im, also auf der Welt und das teilweise auch, meint
3: das ist er, Kunst.
4: Die Emotionen viel, viel besser rüberkommen, als wenn man sich das im Original anhört.
3: Absolut.
4: Und ich habe damals schon erwähnt und ich finde es immer noch lustig und werde es auch in 10 Jahren noch lustig finden, als ich mal bei einer lieben Freundin zu Hause, die russische Wurzeln hat, mitbekommen habe, dass zumindest vor 20 Jahren in der russischen Sprache einfach eine Person alle Figuren spricht. Das war schon echt amüsant. Emotionen gleich null.
3: Ja, du, oder ich kann dir zum Beispiel sagen, die Soko Hamburg ist mehrfach in verschiedenste Länder verkauft. Wir laufen jetzt in Japan, wahnsinnig erfolgreich. Ich habe jetzt die Soko Hamburg mit mir synchronisiert in Italien gehört. Das ist schon echt abgefahren. Also bei mir haben sie tatsächlich, ich glaube, einen 90-Jährigen drunter gepackt. Der spricht dann irgendwie like Shamjo. Miki Hamo Oshka.
4: Wie ist deine persönliche Angst vor KI?
3: Gar nicht.
4: Gar nicht.
3: Nee, ich sag dir auch warum. Angefangen, sie zu nutzen für mich. Also auch das Anwaltsschreiben an euch beide nach dieser Sendung.
1: Ja, natürlich.
3: Mit Abmahnungen und allem drum und dran. Ja, und ne, ihr wisst, was da kommt.
1: Das Übliche.
3: Das geht ja, das macht man ja im Fahrstuhl von unten nach oben.
4: Ja, ja, sicher,
3: das ist
4: sicher.
3: Ja dann schon fertig.
4: Ja.
3: Ich finde KI cool, wenn man weiß, wie man sie benutzt. Allerdings sage ich dir tatsächlich, für meinen Beruf als Sprecher wird es in spätestens 1 bis 1,5 Jahren katastrophal werden. Ich glaube auch im Bereich, John, du wirst mir recht geben, auch im Bereich Radio wird
1: ist
3: es
1: ja jetzt schon, ja.
3: Ist es jetzt schon, ja, genau. Also ich kenne auch, wenn du dir diese ganzen Digitalradiosender anhörst, so 80s oder so, total cool. Aber ich weiß, die Moderatoren sitzen alle zu Hause am Essenstisch und nehmen das irgendwie auf und schicken einfach nur die Sprache kurz rüber.
1: Ganz übel.
3: Das ist ja tatsächlich, wenn wir mal ehrlich sind, der Beginn.
4: Dass die Seele auf der Strecke
1: Bleibt. Die KI kann natürlich keine Geschichten erzählen. Das ist immer noch unser großes Plus, denke ich mal.
3: Und hat keine Empathie.
1: Und hat keine Empathie, hat nichts erlebt. Also
3: genau.
1: Ich weiß nicht, wann sich das noch
3: ändert. Und das hast du jetzt auch nicht?
1: Ja. Nee, eben.
4: Davon aber auch nicht so viel.
1: Kommt hier wie KI aus der Kiste, ne? Ich merke das schon.
3: Ja.
1: Nein, aber wir haben ja ein Konzept, Marc.
4: Genau, wir haben dieses
1: Konzept. Wir wollen dich in dieses Konzept einbinden jetzt.
4: Ja, dieses Konzept haben wir gerade schon ein bisschen spüren dürfen. Der John hatte schon angefangen mit dem ersten Satz. Wir geben dir gnadenlos einen Satz und du musst ihn beenden. Und wenn ich dem, was man im Internet über dich so findet, glauben kann, ist neben der Liste von Interpol, wo du gesucht wirst, steht unter anderem aber auch, dass wir ein Schicksal teilen. Wir haben nämlich beide unser Abitur kurz vorher beendet oder nicht beendet oder
3: das
4: abgebrochen.
3: Das stimmt.
4: So, beende doch jetzt bitte mal folgenden
3: Satz. Können wir aber ganz kurz nur eines klären. Ja. Wie lange bist du gesamt zur Schule gegangen?
4: 13 Jahre.
3: Gut, ich 15. Weil ich so extremst gut war, habe ich auch dann
4: aufs Faul. Du durftest länger bleiben.
3: Ich habe 2-mal wiederholt.
1: Du hast dich sehr wohlgefühlt.
3: Und da war dann für mich einfach, ich habe das Abitur, weil ich, die Schulbehörde hat von mir verlangt, 13 Jahre zur Schule zu gehen. Ich habe den 2 Jahre geschenkt.
4: Ja.
3: Ich war auf dem Wirtschaftsgymnasium City Nord, habe tatsächlich ein Fachabitur. Also das Wort Abitur ist bei mir im Zeugnis schon drin. Es ist nur Fachabitur. Und das ist, hast du es je vermisst?
4: Nein, und jetzt kommen wir nämlich zu meinem Satz. Du hast es nie bereut, weil
3: es so nicht stimmt.
1: Das ist, aber so decken wir hier auf, ne? Wir
3: sind und das kann ich ganz kurz erklären.
4: Ja,
3: als Corona war
1: ja.
3: Und ich abends mit den Kindern wieder sternhagelvoll auf der Couch lag.
4: Schön.
3: Und selbst der Hund sternhagelvoll war.
1: Natürlich.
4: Ja, was willst du machen?
1: Die Nachbarn gleich mit.
3: Genau, und ich die 160 Kilo Übergewicht auf die Couch geschafft habe, nachdem ich meine Kinder natürlich verprügelt
4: ja, habe. Sie, sie
3: aber
4: ja,
3: nicht, also, Spaß beiseite. Ich habe, Ich habe tatsächlich mal einen Abend gehabt, und zwar gar nicht so lange her, als ich merkte, dass die gesamte Branche so gerade bröckelt und eigentlich ja fast auch in Deutschland ein bisschen zum Erliegen kommt, habe ich gesagt, hättest du das damals mal gemacht und hättest was Ordentliches gelernt. Denn eines tue ich, wenn ich Leuten Empfehlungen gebe und die mich fragen, ich würde gerne Schauspieler werden, sage ich, ich helfe dir bei allem, ich gebe dir alle meine Kontakte, du versprichst mir eine Sache, du lernst erst einen richtigen Job. Tischler, Maurer, gut, Radiomoderat ist jetzt kein Job, aber...
1: Nee, aber ansatzweise. Nein, ich bin auch noch in der Probezeit seit 36 Jahren. Das ist auch unüblich. Aber.
3: Genau, und du hast mit 40 erst angefangen.
1: Natürlich.
3: Das ist ja so toll. Nein, aber um zu sagen, das ist tatsächlich eine Geschichte, wo ich hätte auch jetzt nichts ändern können. Also selbst wenn ich als Tischler, wenn ich eine Tischlerlehre gemacht hätte mit 18... Keiner will dann einen 52-jährigen Tischler nochmal haben. Ich kriege ja nicht mal mehr die Holzplatten hoch.
1: Ja.
3: So, aber das ist tatsächlich so das eine Mal gewesen, wo ich mich gefragt habe, hätte ich einen anderen Weg gehen müssen.
4: Ja, da zitiere ich, was heißt zitieren? Ich hatte da, auch jeder kennt das, glaube ich, auch unsere Hörerinnen und Hörer zu Hause. Es gibt oft Entscheidungen, die man dann in Frage stellt. Hätte ich mal, sollte ich mich, da hätte man nicht so machen können. Und ich habe irgendwann mal gehört und das sehr beherzigt, stelle niemals eine Entscheidung, die du irgendwann mal getroffen hast, in Frage. Denn zu diesem Zeitpunkt ist es die richtige Entscheidung gewesen.
3: Absolut.
4: Und es macht auch keinen Sinn, darüber nachzudenken, weil der Drops ist gelutscht, wie man so schön sagt. Und aber eben, uns, wir teilen da ein Schicksal und auch ich habe inzwischen das Fachabitur. Ich habe tatsächlich bei einer Filmproduktion damals ein halbes Jahr Praktikum gemacht in der Ausstattung und habe dann gemerkt, auf gar keinen Fall. Denn Ausstattung, ihr werdet das, oder du vor allem, Marek, du wirst wissen, das sind die ärmsten Schweine am Set, die kommen als erstes, gehen als letztes.
3: Ja.
4: Also meine Welt war es überhaupt nicht, aber ich habe das Fachabitur und kann damit auch nichts mehr anfangen.
3: Gut, aber das ist ein Schicksal, was John auch trägt. Er kommt auch morgens als erstes,
4: ja, aber
3: geht aber dann sehr früh.
1: Wir haben alle Freiheiten, wir können morgens vor 5 kommen, wann es uns Spaß macht und abends nach 20 Uhr gehen, wie wir wollen.
4: Also ja, das soll doch mal einer sagen, ne, das ist ein Vollzeitjob.
1: Aber mal ganz ehrlich, egal was wir jetzt gelernt haben oder nicht gelernt haben. Alles hat uns heute hierher geführt.
3: Ja. Ohne Frage.
1: Ich finde, das ist
3: irgendwie. Und wie viele Jahre kennen wir uns, John?
1: Ja, also wir mindestens.
4: Ich glaube, kurz danach wurde Braunkohle entdeckt.
3: Ja, das stimmt. Aber jetzt mal ganz im Ernst, guck mal, ich habe angefangen mit dem Radio 1900, warte mal, ich bin
1: okay,
3: ich bin ja dann zu MTV VH1, warte mal, hab bei OK Radio angefangen 1994. Mittlerweile ist ja mein ehemaliger Programmchef auch hier bei euch.
1: Ja, klar.
3: So, ist auch mein Podcast-Produzent übrigens, also auch das hält sich immer weiter.
1: Der Olli.
3: Genau. Und, ist mittlerweile, ist seit damals ein ganz enger Freund, der Patenonkel meiner Tochter. Also, es ist so lustig, wie man
4: sich das, der Kreis.
3: Und John und die haben damals dann eben halt ihren Marathon gemacht und wir hatten irgendwie hier den, auch irgendwas bei OK Radio. Und dann haben wir uns gegenseitig auch versucht zu dissen. Und so haben wir uns dann auch immer kennengelernt. Wir haben diverse Veranstaltungen zusammen gemacht. Also, das ist schon echt lustig, wie man.
4: Aber wie man jetzt auch hört, wie auch unsere Hörer zu Hause mitbekommen, das Dissen hat aufgehört. Das ist schön.
1: Ja.
4: Ist jetzt einfach nur noch respektvolles Miteinander bei euch.
3: Weil er auch nicht mehr so kann.
4: Ja.
3: Also John ist ja das, guck mal, bis das jetzt oben ankommt, das ist ja
1: der. Ich vergesse auch ganz viel.
4: Ja.
1: Hier. Marek.
3: Ja.
1: Aber das war legendär, ganz kurzer Exkurs noch, OK Radio gegen Radio Hamburg, für die ich ja seit vielen Jahren auch arbeiten darf, war OK Radio nicht das mit dem Claim garantiert John Mendt freie Zone?
3: Ja.
1: Es wurde mit genau damit geworben, dass ich da halt nicht zu hören bin und das sei denn noch ein großer Vorteil. Ich war mir nie sicher, ob das nicht eher neugierig macht, aber... Ich fand's spannend und geil, diese Attacke zu starten, fand ich einfach geil.
3: Ja, und das war eben, das, ich habe zum Beispiel hier auch mal angerufen, die hatten noch immer damals, der Mix macht.
1: Ja, genau.
3: Und dann habe ich irgendwann angerufen, Telefonstreich gemacht an der Telefonzentrale und habe gestottert und habe gesagt, ich möchte gerne mich beschweren, weil ich das total
1: geil.
3: Schlimm finde, dass ihr euch über Stotterer lustig
4: macht. Das ist ja auch
3: mal unabhängig davon. Ja, mal unabhängig davon ist es tatsächlich auch für viele Menschen ein ganz großes Problem. Trotzdem habe ich das so als Telefongag gemacht. Ich habe dieses Ding nicht senden können, weil die Frau vorne am Empfang, das war noch am Speersort, die war so genial, die hat immer nur gesagt, ich verstehe Sie komplett. Kann ich Sie zu unserem Programmchef stellen? Nein, da will ich gar nicht hin. Der kennt mich. Das ist total. Mit Ihnen will ich reden. Also die war wirklich toll und es hat nicht funktioniert.
1: Marek Ehrhardt, in eurem Lieblingspodcast, er hier und Imsen, und wir machen einen ganz kleinen Exkurs. Marek, das muss einfach sein, denn als Enkel von Heinz Ehrhardt hast du ihn nur kurz und auch krank erlebt, diesen großartigen Komiker, Schauspieler, Musiker und Wortspielmeister. Der Name Ehrhardt bedeutet für dich?
3: Echt eine Bürde. Echt eine Bürde. Also die Familie ist komplett auseinandergesprengt. Ich habe meine Eltern verloren, meine Mutter letztes Jahr, mein Vater vor 4 Jahren. Das heißt, ich bin jetzt mit meiner eigenen Familie, mit meinen beiden Kindern und meiner Ex-Frau, die du ja auch kennst, ja, Maren, das ist meine Familie. Mit den anderen habe ich nichts zu tun, und das ist ein echtes Thema, weil das irgendwie, wobei stimmt nicht, mit einer Cousine und ihrem Mann habe ich sehr viel zu tun, aber tatsächlich ist dieser Name Ehrhardt, also ich musste ja mich nie erklären, bei mir kam immer die Frage, wirst du genauso geschrieben wie Heinz Ehrhardt? Da habe ich manchmal gesagt, nee, wie Ludwig. So. Aber sehr letzten gut. Endes machte das die Sache sehr alt. Es ist sehr einfach. Ja. Jetzt gibt es aber dann auch den einen oder anderen, der gerne so heißen würde. Und der hatte dann immer noch zusätzlich, ja, ich heiße so und so, aber ich bin Punkt, Punkt, Punkt. Okay. Ja. Und das ist wirklich, also er ist ein toller Typ, er wirklich, ich bin in der Erbengemeinschaft, ich kümmere mich um seine Rechte, Buchrechte, Aufführungsrechte und so weiter und so weiter. Ist ganz, ganz toll. Aber leider ist das in der Familie alles, hat das alles sehr auseinandergesprengt.
4: Das kann ich mir gut vorstellen, und ja, ich hätte natürlich auch die Frage gehabt, wie ist das für dich? Ist das ein Türöffner gewesen oder ist es eher ein Stein im Weg oftmals gewesen? Und ich könnte mir gut vorstellen, dass es sicherlich etwas von beidem im Leben hatte, wenn man zurückschaut, dass man sagt, vielleicht hat einem das schneller Möglichkeiten aufgezeigt oder hat man schneller eine Chance bekommen, weil man den Namen Ehrhardt trägt. Aber andersrum ist, denke ich, auch teilweise, dann wird man an jemandem gemessen.
3: Kann ich dir ganz einfach beantworten, du hast vollkommen recht. Also der Einstieg war deutlich einfacher, weil ich auch an Leute rangekommen bin, an die man nicht so einfach mal eben rankommt. Mhm. Durch Verbindung meines Vaters als Filmregisseur und so weiter und so weiter. Wenn sich allerdings bei mir eine Tür hinter mir geschlossen hat, dann war es keine Holztür, sondern eine Stahltür.
1: Okay,
3: klar. Ich glaube, das gibt es ganz gut wieder.
1: Ja. Marek, du hast Benicio del Toro oder Johnny Depp deine Stimme gegeben, unter anderem bei den 3 Fragezeichen mitgewirkt, den 3 Fragezeichen Kids als Sprecher, und wir bräuchten jetzt irgendwie 48 Ausgaben dieses Podcasts, um aufzuzählen, wo du überall schon mitgespielt hast und auch geglänzt hast, natürlich Großstadtrevier, Traumschiff, Adelheid und ihre Mörder, der Landarzt, Morden im Norden, und trotzdem hast du auch Theater gespielt, wie zum Beispiel Viel Lärm um nichts oder im Jahr 2011. Oh. Sofort eine Gänsehaut.
3: Tja.
1: Der Ölprinz bei den Karl-May-Festspielen in Bad Segeberg. Marek Ehrhardt, Theaterspielen ist auch sehr geil für dich, weil...
3: Weil du die Quittung im Endeffekt direkt nach der Vorstellung bekommst. Also du siehst sofort, gefällt es den Leuten oder gefällt es denen nicht, und du musst natürlich nochmal ganz anders konzentriert sein. Beim Film kannst du Sachen wiederholen, hast jetzt auch nicht mehr die Zeit der Welt.
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6: Ich bin Dirk Zeitler. Die Verbraucherstimmung in Deutschland ist schon länger nicht besonders gut. Ob sie sich jetzt bei Sonne und Fußball-WM etwas bessert, das erfahren wir heute. Das aktuelle Konsumklima der Nürnberger Institute GfK und NIM wird vorgestellt.
7: Sommer, Sonne, Shoppingtour. Schon länger vermiest die wirtschaftliche Lage vielen Menschen die Lust, Geld auszugeben. Zuletzt war der Konsumklimaindex aber immerhin leicht gestiegen. Und jetzt im Juni meldete auch der Handelsverband Deutschland, die Verbraucherstimmung hat sich verbessert. Sie bleibt laut HDE zwar auf einem schwachen Niveau, aber immerhin setzte sich der negative Trend der letzten Monate nicht weiter fort. Janina Singer, Wirtschaftsredaktion.
6: Innerhalb von weniger als einer Minute haben 2 sehr starke Erdbeben Venezuela erschüttert. Die US-Erdbebenwarte gab die Stärke der Erschütterungen mit 7,2 und 7,5 an. Demnach zählten die Erdbeben zu den weltweit stärksten des laufenden Jahres. In sozialen Netzwerken kursierten Videos von beschädigten Gebäuden und Schäden am Flughafen von Caracas. Deutschlands Handynetze sind besser geworden, aber mancherorts ist die Verbindung immer noch ziemlich mies. Über eine App sollen Nutzer jetzt genau diese Funklöcher melden. Check dein Netz, starten das Bundesdigitalministerium und die Bundesnetzagentur eine einwöchige Mitmachaktion.
8: Bundesdigitalminister Wildberger spricht vom großen Netztest. Denn aktuell gibt es immer noch Orte in Deutschland, an denen keines der großen Handynetze von Telekom, Vodafone und O2 standardmäßig funktioniert. Das sind immer noch gut 786 Quadratkilometer. Über die App Mobilfunkcheck sollen wir diese Woche melden, wo die Funklöcher sind. Das hilft den Anbietern und der Bundesnetzagentur einzustufen, wie die Situation vor Ort ist und sorgt am Ende dafür, dass die Netzabdeckung in Summe besser wird. Tanja Wagner, Nachrichtenredaktion.
6: Zum Sport. Brasilien kommt bei dieser Fußball-WM immer besser in Fahrt. Der Rekordweltmeister gewann sein letztes Vorrundenspiel mit 3:0 gegen Schottland und zog dadurch als Gruppensieger in die K.O.-Runde ein. Marokko besiegte zum Abschluss der WM-Vorrunde den krassen Außenseiter Haiti mit Mühe 4:2. Die Schweiz gewann gegen Gastgeber Kanada in Vancouver mit 2:1 und Bosnien-Herzegowina bezwang Katar mit 3:1. Zum Wetter, die aktuelle Vorhersage des Deutschen Wetterdienstes. Heute erwartet uns viel Sonnenschein und überwiegend trockenes Sommerwetter. Im Norden werden 27 bis 33 Grad erreicht, sonst 34 bis 37 Grad. Im Westen und Südwesten örtlich sogar bis 39 Grad. Am Freitag erst sonnig und trocken, zum Nachmittag und Abend sind im Westen und Südwesten einzelne Schauer und Gewitter nicht ausgeschlossen, dann lokal mit Unwettergefahr.
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1: Yes. Das ist immer so schön, man kennt das, schön, dass ihr dabei seid. Herzlich willkommen bei Erhi und Ibsen. Man kennt das ja von amerikanischen Präsidenten, von früheren, die aus dem Flieger aussteigen und immer so machen, ne? Und so von der Reling oben, da steht kein Mensch. Die immer so. So. Ja, schön, dass ihr da seid. Herzlich willkommen. Wenn ihr uns jetzt hört, ist es tatsächlich schon der 17. April 2026. Wir zeichnen auf am 21. März 2026 im Fitznauer Hof. Und ich weiß nicht, ob es euch aufgefallen ist, aber ich denke schon, der Stefan und ich, vor allen Dingen ich, wir waren extra noch beim Friseur. Extra.
2: Bringt nicht bei jedem was, aber ja.
1: Also, ja, bei mir kann man die Haare gleich an der Kasse schneiden, ich weiß. Es ist nicht mehr so viel. Aber ich war tatsächlich, will es einfach sagen, weil es so ein schöner Moment ist, ich war beim Seppi. Der Seppi mit den scheren Händen, ihr wisst, mit 86. Und ich finde das so erstaunlich, weil ihr kennt das vielleicht auch, gerade Friseure sind meistens sehr kreativ, was so Namen für Geschäfte angeht. Ne? Das heißt dann so Harpunzel oder Vorher, Nachher, der Schuppen. Da gibt es ganz viele Varianten. Und ja, ich möchte an dieser Stelle einfach mal allen Friseurinnen und Friseuren danken, dass sie auch Leuten wie mir helfen. Dankeschön.
2: Ja, es ist immer eine Herausforderung. Ja. Ja.
1: Interessant ist das, ich muss noch mal kurz nachgucken. Ja, mittlerweile hat Taylor Swift mehrfach geschrieben, dass sie heute Abend auch gerne auf der Bühne wäre. Ich habe sie blockiert.
2: Also. Wir nehmen ja nur auch nicht jeden.
1: Nee, wirklich nicht jeden. Apropos, wir nehmen nicht jeden. Andi.
3: Was kommt jetzt?
1: Wenn ihr uns jetzt hört, wir haben die Legende aus der Schweiz, den Radiomann schlechthin aus der Zentralschweiz. 28 Jahre Pilatus, jetzt Radio Luzern. Ibiza Por Favor ist ja dein Ding, gerade aktuell. Und wir freuen uns wahnsinnig, dass du dabei bist. Und das gibt einen großen Applaus. Denn er ist tatsächlich der Einzige von uns, der die Primarschule geschafft hat. Ja.
2: Ja, ja.
1: Und deswegen ist sein Spitzname auch der Professor. Also nur für den Hinterkopf. Aber wir freuen uns, denn wir haben vor einiger Zeit, vor zwei Wochen, einen ziemlich tollen Gast gehabt hier, haben wir schon aufgezeichnet.
2: Ja, Thierry Carrel, also Herzchirurg, Alpenbläser, Gemeinderat. Wir hatten es ausführlich, ein Phänomen von einem Mann. Der Tag hat bei ihm, glaube ich, 44 Stunden und die Woche 20 Tage. Und wenn das nicht reicht, muss er die Nacht auch noch dazu nehmen. Also es ist faszinierend. Aber auch heute haben wir einen ganz, ganz besonderen Gast. Er ist Schweizer Sportler gewesen, Schweizer Sportler des Jahres. Er ist ein ganz besonderer König dazu. Aber seht doch einfach selbst.
4: Das 18 Minuten Maximum.
5: Posur, dass sie eine Anne hat, das Gewicht wie die würde mich interessieren. Der Pose ist irgendwo im Bereich vom Dach.
6: Am Morgen haben die 2-7 Minuten gegeneinander geschwungen. Jetzt werden es 16 sein im Extremfall. Also das können lange 16 Minuten werden.
5: Stucki, oh, kurz. Stucki! Das gibt's gar nicht. Das ist genau das. Wenn ich nicht recht gewusst, wie der Stock rauskommt, er kommt raus und reisst. Und er macht ein einziges Mal einen Fehler und gar nicht getroffen.
7: Hei, jei, jei, jei, jei.
0: Und da ist er für euch, Schwingerkönig 2019, Christian Stucki.

0: Nicht kaputt machen.
1: Guten Abend miteinander.
0: Bitteschön. Also Wahnsinn. Das ist so beeindruckend, das zu sehen. Und was mich gerade nochmal so fasziniert hat, der Kreis, der um dich herum geschlossen wurde, wo alle auf die Knie gegangen sind, das ist wow, einfach wow. Kriegt man das in dem Moment selber so mit, was da passiert?
2: Ja, nicht wirklich. Also ich glaube, es ist natürlich ein spezieller Moment im Leben. Und ich hatte ja die Chance schon einmal, 2013, da habe ich sie nicht genutzt. Und bei mir ist natürlich ein Riesenstein von den Schultern gefallen.
0: Ja, das glaube ich.
3: Also ich meine, dich vorzustellen wäre, als würde man einem Handwerker erzählen, was ein Hammer ist. Ne? Oder einem Landwirt, wie man eine Kuh melkt. Also das ist Quatsch. Also du bist natürlich hier wirklich eine riesengroße Größe und das völlig zu Recht. Und wir waren sehr stolz. Ja, doch ein Stück weit schon. Und wir waren wirklich wahnsinnig stolz, als du zugesagt hast, dass du jetzt bei Erhi und Ibsen dabei bist. Und ich glaube, ein paar Stationen deiner Karriere sollten wir trotzdem zusammenfassen.
0: Ja, es ist natürlich vor allem, es war natürlich noch sehr speziell. John und ich haben heute noch ein Streichholz gezogen. Wer fragt dich, ob es für dich in Ordnung ist, Hochdeutsch zu reden mit uns? Ja? Und
2: Problem.
0: Kein Problem. Und da danken wir auch. Und wir wissen natürlich, wir sind hier in der Zentralschweiz und von einem Schweizer zu erwarten, dass er für uns Deutsche jetzt Hochdeutsch redet, ist vielleicht ein bisschen vermessen. Aber er hier und Ibsen hat glücklicherweise auch in Deutschland eine ziemliche Reichweite. Und es nützt ja nichts, wenn die alle gucken wie eine Kuh, wenn es donnert, weil keiner mehr versteht, wovon du überhaupt redest. Und wir müssen auch hier niemandem den Schwingsport erklären, aber vielleicht würdest du einfach mal ganz kurz nochmal mit deinen eigenen Worten das Schwingen erklären, Stichwort Sackmehl, Ring, Ringsport.
2: Auf Hochdeutsch.
3: Ja.
0: Wenn's geht?
2: Nee, also das Schwingen ist ja ein Zweikampfsportart, er wird im Sägemehl betrieben. Am Eidgenössischen Schwingfest, das ist der größte Anlass alle drei Jahre, hat es ca. 55.000 Zuschauer, zwei Tage rund 400.000 Zuschauer insgesamt. Am Ende, wer den Schlussgang gewinnt oder auch nicht, wird Schwingerkönig. Das wird nicht auf mich bezogen, auf letztes Jahr meine ich.
3: Wie war?
2: Und,
3: letztes Jahr, wie war?
2: Und ja, das ist eigentlich alles. Aber man kann einen Muni oder einen Stier gewinnen. Das ist so der erste Siegerpreis. Und ja, es ist Folklore pur.
0: Ja, und es ist vor allem traditionell und es ist der Schweizer Sport schlechthin. Und wenn ich jetzt einfach mal kurz dir erzähle, was du selber am besten weißt, was du alles gewonnen hast, nämlich 44 Kranzfestsiege, 134 Kränze, davon 7 eidgenössische, 24 Teilverband, 67 Kantonal- oder Gaukränze. 2015 Schwinger des Jahres, 2019 Schwingerkönig und Schweizer Sportler des Jahres, als einer von zweien der Gewinner des Schwing-Grand Slam und noch ganz, ganz vieles mehr. Auch hier wären wir wieder an einer Stelle, Hochdeutsch oder nicht, versteht in Deutschland kein Mensch. Aber das macht nichts. Denn das Schwingen gehört zur Schweiz wie das Alphorn. Und ihr legt auch ganz, ganz viel Wert darauf, dass die Tradition erhalten bleibt. Und ich finde, es muss ja auch nicht überall jeder Mensch alles verstehen und wissen, worum es geht. Das Schwingen gehört hierher, es ist großartig und ich bin echt stolz, dass du hier heute bist und uns nicht verprügelt hast für die Frage, ob du Hochdeutsch redest. Ganz nebenbei, hä?
2: Ich bin ein sehr friedliebender Mensch.
0: Ja, das liest man nach und das merkt man auch. Ich hatte nur ganz kurz Angst. Tatsächlich. Ja, lieber Stucki, 2023 hast du deine Karriere als aktiver Schwinger bei dem Festsieg beim Seeländischen Schwingfest in Lies. In deinem Wohnort.
2: Genau.
0: Ja, nicht Heimatort. Ich wurde schon berichtigt beim Essen. Hatte wieder kurz Angst. Und als dieser letzte Moment deiner Karriere gekommen ist, dachtest du?
2: Endlich ist es vorbei. Nein. Nein, natürlich. Ich hatte sicher ein lachendes und ein weinendes Auge. Einerseits eine wunderschöne Karriere. Andererseits auch viele Gebrechen dadurch. Und ich glaube, es hat gereicht, der Zeitpunkt war gut, mit 38 Jahren noch im Sägemehl zu stehen. ist schon eine Leistung und für mich hat es gepasst und ich konnte vor allem selbstbestimmt aufhören. Also es war meine Entscheidung, nicht ein Arzt hat mir gesagt, es wäre besser, wenn du aufhören würdest. Ich habe für mich gesagt, es ist wahrscheinlich besser, wenn du aufhörst.
3: Ja, als Kind und Jugendlicher hast du ja viel gekickt und irgendwann war Ende, aber nur weil es keine Schuhe mehr irgendwie in deiner Größe gab.
2: Genau. Also
4: ja. Ihr zwei dürft kurz raten, Schuhgröße.
2: Ja. Ja, die haben es nachgelesen.
4: Ah, echt? Echt?
2: Ich weiß es nicht.
4: Weil 51, das schafft nicht jeder, oder?
2: Das ist so, ja. Schuhgröße 51.
4: Also, darum war Christian ja auch, oder ist ein guter Skifahrer.

0: dann das Fußballspielen an den Nagel gehängt.
1: Nicht den Verkäufer.
0: Nein, ich bin ja friedliebend.
1: Ah, ja, das war das.
2: Wenn du heute Klamotten shoppen gehst, dann ist wichtig für dich, dass...
0: Dass es passt.
2: Ja, das war zu einfach.
0: Nein, heute geht shoppen ein bisschen einfacher. Also vor 3 Jahren war ich noch ca. 20, 25 Kilo schwerer als jetzt. Und jetzt passt mir zwischendurch wieder was von der Stange. Aber es geht schon besser als auch schon.
1: Kannst du denn überhaupt so in Ruhe shoppen gehen, und das ohne dass die Leute Schnappatmung kriegen oder nervös werden?
0: Manchmal gibt's das noch, aber sehr selten. Also nicht gerade Schnappatmung, aber du wirst vielleicht auch mal auf ein Selfie angesprochen, aber in der Regel, die Schweiz ist sehr diskret und darum geht das relativ einfach, in der Schweiz einkaufen zu gehen.
1: Ja, wir Deutschen sind nicht sehr diskret, wirst du später noch merken. Aber das erste Mal gemerkt, dass du das Zeug zum Schwingkönig hast, war...
0: Ziemlich spät, nein. ja, wahrscheinlich relativ früh. Also für mich war es noch nicht so klar wie für andere, sage ich mal. Ich war schon immer ein, ja, sage ich nicht gerne, ein hochgelobtes Talent. Natürlich auch durch die Körpergröße und das Gewicht und alles. Aber für mich wurde es erst eigentlich so mit 21, 22 mal so zum Thema, ja.
2: Ja, kennt ihr das auch, wenn ihr einkaufen geht? Ich meine, so ein Beispiel hier zum Volk oder irgendwo im Mikro oder seid einfach unterwegs und kauft ein und denkt so, ich brauche garantiert keinen Korb und auch keinen Einkaufswagen, das kriege ich alles so getragen. Und plötzlich kommt dann da noch ein Apfel dazu, da noch eine Orange, da kommt noch ein bisschen Klarsichtfolie dazu und plötzlich fällt rechts und links alles runter, bevor man an der Kasse ist. Kennt ihr irgendwie jeder, ne, das Gefühl? Und die peinlichste Situation, die du jemals hattest, wo du heute noch denkst, boah, wo ist die nächste Falltür? Die peinlichste Situation, die du hier überlegen hast.
0: Ich habe, also es kommt mir gerade spontan nichts in den Sinn, aber ich habe sicher mal einer bekannten Person den falschen Namen gegeben. Also ich bin so ziemlich schlecht im Namen behalten. Und da muss ich mir, also Eselsbrücken kann ich mir sowieso keine bauen, aber ich, Gesichter kann ich ziemlich gut speichern. Ja. Und ich sage im Berndeutsch immer so, das ist so ein berndeutscher Spruch, den Grin kenne ich, aber den Namen kann ich nicht sagen. Also das Gesicht kenne ich, aber den Namen kann ich nicht sagen. Und, aber da ist sicher auch schon mal ein falscher Name rausgerutscht.
1: Ich glaube, das wäre das Schweizer Pendant zu Er hier und Imsen.
2: Ich denke auch.
1: Wenn ich nicht weiß, wie er heißt, na hier, Er hier. Ne? So wie du sagst, den Grin kenne ich, aber... Ne?
2: Ich habe das ganz oft, dass jemand vor mir steht und ich denke, den kennst du, aber dir fällt der Name nicht ein. Dann sage ich immer, na mein Lieber... Funktioniert tadellos.
1: Ja.
3: Und sonst zur Ergänzung, John, Stefan.
0: Das konnte ich abspeichern.
3: Okay. Ja, danke. Und ich und.
1: Ich habe ja gerade schon mal angedeutet, dass das, also diskret und so, wir sind anders. Und wir haben da mal was.
0: Also ihr zwei, ja, oder?
1: Sowieso.
0: Die Deutschen allgemein.
1: Ja, wir sind stellvertretend für die paar Millionen, die es da so gibt. Andi, das wäre jetzt die Stelle, wo du aufstehst.
2: Ja, mit dem Bild. Links von dir ist ein Bild. Das brauchen wir. Links von dir.
1: Andere links. Nee, und ja, unten links. Links. Da.
2: Es gibt links und ganz links.
1: Ja, links und noch links. Noch ein bisschen linkser?
2: Ja, genau.
1: Darf ich vorstellen, Andi Wolf, meine Damen und Herren. Wir haben da was rausgekramt und da...
0: Das ist schon lange.
1: Können wir auf die Frage mit dem peinlichsten Moment nochmal zurück? Was wir hier sehen, ihr Lieben... Christian, du hast mal, das kann man übrigens, das haben wir nicht aus der Versenkung geholt, da muss man nicht lange suchen. Mich hat natürlich interessiert bei der Recherche, was ist dem Schwingsport international am nächsten? Und dann kam recht schnell diese Ü18-Version des Ringens aus Tokio, das genau. Sumo-Ringen, das hast du mal ausprobiert.
0: Genau.
1: SRF steht auch neuerdings für Sumo-Ringer-Fernsehen.
0: Ja? Okay.
1: Und es gibt eben diesen Bericht dazu, dass du... eben schon dachtest, du kannst es mit denen aufnehmen, aber es ist eine andere Art. Und genau. Trotz deiner Erfahrung, deiner Technik und deines Kampfgewichts fühlte es sich für dich gegen einen Sumo-Ringer an wie?
0: Wie? Es ist so wie gegen einen faulen Käfer anzutreten mit 30 Stundenkilometern.
1: Tatsächlich.
0: Ja, also es ist

0: War lustig, also ja, kannst du das Bild auch haben, hä? nein, ich glaube, Tokio war eine super Erfahrung. Mein damaliger Trainer hat das eigentlich gemacht, um mir aufzuzeigen, dass es auch noch andere Schwergewichte gibt, die Spitzensport betreiben. Und wir sind dann nach Tokio geflogen und durften dort 3 Tage mittrainieren. Und ja, es war ein Erlebnis, aber auch das erste Mal, wo wir dort in die Trainingshalle hereingetreten sind, war es auch ein bisschen erschreckend, als die aufeinander losgegangen sind. War es wirklich wie so 2 faule Käfer frontal ineinander fahren. Am liebsten wären wir wieder auf dem Absatz rausgegangen.
1: Ja, das glaube ich. Und mal abgesehen von der doch etwas gröberen Art des Sports.
0: Genau.
1: Die Klamotte.
0: Ja, die Klamotte war halt ja zwangsläufig, ja, nur das.
1: Ich bin auch sehr dankbar, dass es dieses Foto nur von vorne gibt. Ja,
0: von hinten sehe ich nicht so schlecht aus.
1: Ja, das...
0: Ein hübscher Rücken kann auch entzücken.
1: Ja, ich habe auch kein Problem mit deinem Rücken.
2: Aha, was haben wir gelacht? Und sofort die beste Flasche aufgemacht.
1: Wir haben noch was vorbereitet.
3: Ja,
0: komm wieder.
1: Ja, natürlich. was soll ich dazu sagen? Wollen wir es uns einfach mal anschauen? Christian, erinnerst du dich ja noch? Bin ich im Bild? Nein.
4: Liebe Corinna, lieber Marc, ich möchte euch auf diesem Weg alles, alles Gute und nur das Beste wünschen zu eurem schönsten Tag im Leben, wie man so sagt, zu eurer Hochzeit. Was soll ich sagen? Immer eine schöne Sache. Und vor allem, so wie ich ihn gehört habe, an einem wunderschönen Ort in Piemont. La Dolce Vita. Hey, genießt es einfach. Lasst euch feiern. Nehmt einen guten Schluck Roten und Weissen. Und ja, einfach genießt es einfach. Und vielleicht noch, Marc, für dich noch etwas Kurzes. Happy Wife, Happy Life. Das sagt mir ja so schön und das ist auch gleich so, aber geniesst es, lasst noch feiern und wenn ihr Zeit habt, bringt ihr noch Flaschen Wein hey, und macht es gut. Tschüss zusammen, habt Sorge zueinander. Und Gott vergelt mit einem Haus voll Kind. Tschüss zusammen.
5: Ja, lieber Kriegel, jetzt mache ich schnell Schweizerdeutsch und da muss ich jetzt kurz zwischen dir gehen. Das Video hast du am Marc Urfer geschickt und der Corinna und hast ihnen zu ihrem Hochzeit gratuliert. Sie haben im Piemont geheiratet und ich habe die beiden getraut. Es war also meine erste Zeremonie gewesen. Wir haben jetzt heute Abend miteinander nachgegessen und ich habe damals schon gedacht, was für ein geiler Sieg, der Kriegelstrucki, dass der einfach so ein Video schickt. Also das ist ein riesen Applaus, bitte.
0: Und die Flasche Wein ist dann per Post, hä?
5: Ja. Hervorragend.
6: Ja. Dann können wir uns ja auch nochmal. Wir haben natürlich auch noch eine Antwort. Ja.
7: Hey, was kommen wir jetzt da neu sehen? Wir wollen ein Stück Videobotschaft schicken.
8: Ah ja, stimmt.
7: Also komm, das möchten wir doch gerade stellen.
8: Liebe Stucki, merci noch einmal vielmals für das coole Video zu unserer Hochzeit. Wir haben riesig fest Freude gehabt. Und ja, wir haben es ja dann auch nicht lumpen und dir eine gute Flasche Roti aus dem Piemont geschickt.
7: Ja, leider sind wir im heutigen Podcast nicht mit dabei. Aber wir haben das Gefühl, bei unseren Kollegen zu sitzen, ist der bestens aufgekommen. Und hier in Südafrika unten lässt sich auch ganz okay leben. Ja, wir wünschen dir einen ganz schönen Abend. Und wenn du mal ein paar Schwingbeinempfehlungen hast,
1: weißt du, wo
7: die kannst
1: melden,
7: gell? Also,
1: ganz
7: gut. Ganz liebe Grüße
1: aus
7: Südafrika.
1: Liebe Grüße. Marc und Corinna aus Südafrika, heute Morgen geschickt. Ja, du hast es schon vorweggenommen. Die Flasche Rotwein ist tatsächlich bei dir angekommen.
0: Genau, die ist tatsächlich bei mir per Schweizer Post eingetrudelt.
1: Per A- oder B-Post?
0: auf das habe ich nicht geschaut.
1: Ja, genau.
0: Hauptsache, die Flasche ist gekommen, ne?
1: Ja, eben, ich sag's ja auch, ich finde ja, also wir haben ja den Kaya Jana, den Komiker, das, ich habe mich weggeschmissen. Eben, A- und B-Post gibt's nur in der Schweiz, ne?
0: Genau.
1: Aber er versteht's nicht und wir Deutschen verstehen's auch nicht. Wer gibt denn einen Brief ab und sagt, ich möchte, dass der schön langsam ankommt, bitte? Ja, also man möchte ja möglichst immer, dass es ankommt, aber es ist angekommen, du hast die Flasche Wein genießen können und...
0: Nee, ja. Genossen habe ich sie noch nicht. Sie steht noch im Keller.
1: Ah, echt?
0: Ja, also.
1: Ja, Donnerwetter. Gab es noch keinen schönen Moment seitdem?
0: Doch schon, aber man muss nicht immer alles begießen.
1: Ah, sehr gut. Okay. Ja.
3: Ja. Ihr hört immer noch Erhi und Imsen. Wir sind im Podcast. Ihr seid dabei. Stuggi, Schwingerkönig 2019 ist bei uns zu Gast, was wirklich großartig ist. Und wir haben natürlich wieder Kosten und Mühen gescheut für ein wahnsinnig spannendes Musikquiz. Und an dieser Stelle auch hier, Andi Wolf distanziert sich von den Preisen, völlig zu Recht natürlich. Stucki, auch du hast gleich, wenn du gewinnen solltest, die Wahl zwischen einem Snickers und einem HSV-Becher. Ich weiß dafür...
1: Ja, die Wahl ist schwer, ich weiß. Ja,
0: sehr schwer.
3: Ich lege den Stefan noch oben drauf.
9: Christian ist Fan von der Band der Young Boys und die hatten früher mal einen guten Lauf, aber früher, ja. Im Moment... sind Sie froh, wenn Sie nicht gegen den FC Luzern verlieren? Also da, so, es hat sich so einiges
0: gedreht. Das letzte Mal haben wir gewonnen.
9: Ja, das, wo denn?
0: Zu Hause in Luzern.
9: Schon.
0: War ich live dabei?
9: Ja, ich war zu Hause, darum habe ich es nicht mitbekommen. Aber ja, immerhin hat ja IB einen Luzerner Trainer, den man in Deutschland auch kennt, Gerardo Seoane. So, kommen wir zum Quiz. Der Anfang vom Anfang. So viel darf ich verraten, es geht nicht um Chanchette and the Black Cards, es geht nicht um Patent Ochsner, es geht um einen internationalen Top-Song, den du vielleicht für deine Frau schon mal irgendwo auf Spotify runtergeladen hast und ihr gesagt hast, ja.
0: Ich liebe dich.
9: Jetzt sind wir gespannt, was da kommt. Was könnte das sein, liebe Grigu, liebe Christian?
0: Ja, das Lied kenne ich schon, aber ich kann dir den Interpreter
9: also, jetzt probieren wir es noch. Wir telefonieren ja zweimal in der Woche normalerweise, wenn wir uns nicht hier treffen beim Podcast von Erhi und Imsen. Und meistens, wenn ich das Telefon oder das Nattel abnehme, oder wenn ich einfach Hallo sage, wer da ist, sagst du mir auf Englisch, singst du mir ins Nattel, ins Handy auf Englisch?
0: Ich stehe auf dem Schlauch. Ne?
9: Das singst du. Vorher hast du schon etwas gesagt über deine Frau. Und wenn man jetzt das auf Englisch nimmt, I just called to say
0: I love you.
1: Oh yeah!

0: Stevie Wonder, nicht irgendein Song, sondern 1984 sogar den Oscar bekommen.
1: Da war ich noch nicht mal geboren.
0: Ja, das ist das Problem natürlich. Ja.
2: Den haben sie auch, glaube ich, nach 84 nicht nochmal gespielt. Ja.
0: Beste Filmmusik, The Woman in Red, war der Film. Die Filmmusik kam von Stevie Wonder. Gut, Englisch, suboptimal lief jetzt da mit dem internationalen Hit. Dann brechen wir die ganze Geschichte runter und kommen zu einer Band, die etwas besingt, was du vielleicht in Zug bei deinem Titel zum Schwingerkönig gefühlt hast.
2: Das ist der Schild, ne?

0: Und jetzt kommt die Frage natürlich, danke mal, grammatikalisch ist und bleibt der Song ja speziell, weil man hat Heine nach dem Schocki, und das heißt uns nach der Schocki, aber Richie von Plüsch hat gesagt, das muss so sein. Hattest du jemals Heimweh?
1: Ja, hatte ich schon. Also wenn ich länger weg bin, komme ich gerne nach Hause, und das ist ja was wie Heimweh. Also ich war auch schon in Australien und war dann da frisch mit meiner Partnerin zusammen und also ist nicht mitgekommen, und da hatte ich schon Heimweh und bin auch gerne wieder nach Hause gegangen.
0: Oh, Gregor, ein Mann mit Herz, und jetzt kommt zum Preis.
2: Ja, ja, es ist ja so, du hast gerade das richtige Wort Mehrzahl angesprochen, und wir setzen uns ja für bei Erhi und eben für neue Mehrzahlen ein tatsächlich. Ihr kennt Krokusse eigentlich, wir sagen ab sofort die Kroken.
3: Selbstverständlich.
2: Die Kroken. Es gibt auch keine Infos mehr, es gibt Infin. Mhm. Ganz wichtig, es gibt auch keine Omas und Opas mehr, es gibt auch Omen und Open. Also das ist unser Ziel.
3: Ja, wenn ihr noch weitere Fragen habt, meldet euch vertrauensvoll an John.
0: Genau. Und jetzt kommt es noch zur Siegerehrung vor lauter.
2: Richtig.
0: Das genau. Darf nicht.
2: Wie sieht's denn aus bei dir?
0: Untergehen.
2: Snickers? Den römischen Kriegsgott?
1: Snickers klingt gut. HSV suboptimal.
3: Okay. Ja, braucht auch kein Mensch.
0: Ja, aber immerhin ein Schweizer haben, im Team. Miro Moheim, ne?
1: Miro Moheim?
0: Ja, ist halt. Ja,
1: ist ein Luzerner, oder?
0: Nein, ja. nein. Aber hat mal in St. Gallen Fußball gespielt.
1: Dankeschön.
0: Ich danke dir.
1: Schön, wenn es wieder mal länger.
3: Aber schön einteilen, ja?
0: Sie sehen da aus wie Smau.
2: Tisch 1 hier, ne? Tisch 1.
1: Genau, es reicht bis nach Hause.
3: Rego, du bist verheiratet mit deiner Frau, ja, natürlich.
0: Das kommt über eine Frau.
3: Verrückt, habe ich rausgefunden, ganz alleine. Ja, ja. Und du hast auch zwei Jungs, genau. Xavier oder Xavier?
1: Xavier
3: und Elia.
1: Elia, genau.
3: Und es gab mal einen ganz fantastisch, also sympathischen Bericht in der Schweizer Illustrierten, ist sicher 10 Jahre her, wo du das Unspunschwingfest gewonnen hattest.
1: 17, ja.
3: 17. Und das war so herrlich zu lesen, dass du zu Hause bereits wieder mit deinen Jungs auf der Wiese geschwungen hast und dass die damals überhaupt immer permanent auch in der Kita schwingen wollten. Hat das angehalten, diese Begeisterung?
1: Nein.
3: Ja.
1: Also beim Älteren nicht. Der spielt mittlerweile nur Fußball. Und sie haben immer zusammen im Garten geschwungen. Aber beim Älteren ist das dann ein bisschen ausgelaufen. Und der Kleinere ist dann nach meinem Rücktritt, irgendwie 3 Monate später, ist er zu mir gekommen und hat zu mir gesagt: Papa, können wir wieder in den Schwingkeller gehen? Ich habe schon mal mit, wo sie 8 und 6 waren, einen Anlauf genommen. Und das war nicht so erfolgreich. Und ja, jetzt ist er dabei, ist am Schwingen, aber nicht von mir aus, sondern von sich selbst aus.
3: So soll es ja sein.
0: Und Schuhgröße der Kids, würde ich mich jetzt wundern nehmen, wenn du 49 hattest als Junger?
1: Also der Ältere, Xavier, hat 42, 43 ja. Und der Kleinere ist bei 41, 42.
0: Ja, easy, ja. Also.
3: Ja, die beiden müssen.
1: Ja, aber der Jüngere ist auch erst 10, also.
0: Ja. Oh.
3: Also in dem Fall. Ja, aber dennoch beim Älteren, beim Xavier, er kratzt auch an der Pubertät wahrscheinlich inzwischen.
1: Ja.
3: Ja, willkommen in meiner Welt. Also ja, soll es geben. Also, macht sich.
1: Bist du noch pubertär, oder?
3: Nein, also ja, ich bin aus dem Gröbsten raus.
0: Schon wieder.
3: Ja, aber ich weiß, wie das ist. Ich fühle mit dir, auch wenn wir natürlich unsere Kinder abgöttisch lieben. Wir sind alle Väter und wir wissen alle, dass es unter Umständen auch eine Phase gibt im Leben, wo du kannst einfach nur alles falsch machen. Und bei deinen Jungs macht sich das bemerkbar wie?
1: Wenn ich was rumnörgle. Ja, so lapidarische Sachen wie Waschmaschine ausräumen und Aufgaben machen. Da nerv ich ziemlich gross. Da bin ich nicht so beliebt.
3: Ja.
1: Aber ich glaube, ja, ihr fühlt alle mit mir, das ja, haben ja. Alle durchgemacht, da muss ich auch durch. Ja. Ich muss es vielleicht noch ein bisschen ablegen, dass ich da immer rumnörgle, aber immer selber machen, scheißt auch an.
3: Ja, natürlich. Absolut.
0: Vorsichtig.
1: Wir machen ja sonst schon nichts.
3: Wir machen sonst schon nichts.
1: Und jetzt bringt es mich so auf die
3: Bahn. Ja, ich verstehe es total. John, kennst du das auch? Ich glaube, als du jung warst, gab es Pubertät.
2: Ich habe das übersprungen. Also du hast das bei mir. Ja. Bei mir gab es das nicht. Aber ihr kennt das vielleicht auch hier jetzt im Fitzenauer Hof, unsere Hörerinnen und Hörer auch von Erhi und Ibsen zu Hause oder im Auto, beim Sport, wo ihr uns jetzt gerade hört in diesem Augenblick. Wenn ihr eine Lehre anfangt und die dann vielleicht sogar erfolgreich abbrecht, so wie ich. Als Kaufmann in der Grundstücks- und Wohnungswirtschaft, den habe ich noch im Studium der Betriebswirtschaftslehre erfolgreich abgebrochen. Also da geht was. Du bist gelernter Forstwart, tatsächlich. Genau. Die Ausbildung dauert ziemlich genau 3 Jahre. Ich habe mal geguckt.
1: Meistens.
2: Ja, kann man noch ranhängen?
1: Wenn man durchfällt schon, ja.
2: Ah, okay.
0: Bist du? Fragezeichen.
1: Nein.
2: Na, und Stand heute, ich habe da mal recherchiert, gibt es in der Schweiz 532 Adressen für Schnupperanfragen und 48 freie Lehrstellen. Erinnerst du dich noch an das, was du alles gelernt hast als Forstwart?
1: Nicht mehr an alles, aber noch an vieles, sage ich mal. Aber ich bin auch schon lange nicht mehr auf dem Beruf.
2: Ja, an diese Zeit erinnerst du dich aber trotzdem besonders gerne, weil?
1: Ja, weil es extrem schön war, extrem anstrengend und ja, es war ein Beruf, wo mir extrem zugesagt hat. Ich war ja schon damals ziemlich kräftig, ein Vorteil, und das Training hatte ich auf der Arbeit, also das Krafttraining war super, und weil ich eine coole Zeit hatte in meiner Lehre. Mit dem Lehrmeister nicht immer, aber in der Gewerbeschule war es immer gut.
2: Ja, okay. Ja, wo wir eben schon so erfolgreich einen Quiz haben, habe ich gedacht, machen wir noch ein kleines Quiz. Dafür brauche ich dich, Pnulli. Ja. Ganz klar, ich brauche mal meinen Trommelwirbel auf Zeichen am besten. Und zwar, das Quiz heißt, ihr spielt einfach natürlich mit, ganz logisch, Wald oder Alt? Das heißt, ich nenne dir jetzt etwas, das ist entweder ein Wald oder es ist alt. Okay, also Wald oder Alt? Der Sielwald.
1: Was denn?
2: Sielwald.
1: Alt.
2: Nein!
1: Wald.
2: Ja, bei Zürich. Sielwald.
1: Sielwald. Sielwald.
2: Oder habe ich es falsch ausgesprochen?
1: Keine Ahnung.
2: Okay.
1: Sielwald.
2: Dann nochmal, gibt ja noch mehr Chancen. Wald oder Alt? Der Hittuwald.
1: Alt.
2: Ist auch ein Wald.
1: Auch ein Wald, ja, Entschuldigung.
3: Hast du in der gleichen Schweiz geschrieben? Ist noch eine irgendwo.
2: Entschuldigung, das ist der älteste Leichenwald.
0: Sächsischen Schweiz. Du vielleicht
3: du warst in der sächsischen Schweiz unterwegs.
2: Das sind 850 Jahre alte Bäume. Die stehen da wie angewurzelt. Tut mir leid.
3: Hast du die gepflanzt?
1: Okay.
3: Hast du die gepflanzt?
2: Okay, wir machen noch einen. Pass auf. Alt oder Wald? Jetzt aber. Emil Steinberger.
1: Wald. Nee, alt.
2: Yeah, richtig. 93 mittlerweile und immer noch so großartig. Emil Steinberger.
3: Ja, du hattest vorhin selber schon von dir aus mal angesprochen, den sogenannten Siegermuni. Ich habe mich bei der Vorbereitung auf den Podcast, übrigens das Schwierigste war, die ganzen Begriffe, die ich noch nie gehört habe, nachzugoogeln. So, und dazu gehört der Muni. Und dann wusste ich, es ist der Stier. Und traditionell gibt es immer noch diese Lebendpreise.
1: Genau.
3: Und der Siegermuni ist ja für mich theoretisch zumindest der eigentliche Sieger eines Schwingfests, weil der darf leben, für gewöhnlich. Leider Gottes hat dein Siegermuni von 2019, der Colin, aufgrund einer Verhaltensauffälligkeit es nicht geschafft weiterzuleben und wurde geschlachtet.
2: Das blüht uns vielleicht auch noch schön.
3: Und wurde, es stand wirklich, er wurde bereits verwurstet. Also das fand ich, diese Schlagzeile fand ich ziemlich brutal. Und ich weiß, es hat auch nicht jeder Schwinger, Fan oder auch Schwinger hat Freude daran gehabt. Und auch für dich und deine Kids war das auch nicht so einfach, jetzt das damals so zu akzeptieren, dass es so gewesen ist. Aber ja, erzähl doch kurz.
1: Ja, also irgendwo durch ist ja auch ein bisschen der, ja, blöd gesagt, der natürliche Lauf. Aber ja, Colin war ein sehr schöner Stier. Oder Muni, Entschuldigung. Ja, wo die Nachricht kam, dass sie ihn schlachten mussten, waren wir schon ein bisschen konsterniert, aber schlussendlich, ja, wenn er durchdreht, und so ein Muni hat ziemlich viel Kraft, und wenn er dann den Bauern irgendwo an eine Wand drückt und der stirbt, wäre auch nicht so schön. Aber ja, nichtsdestotrotz waren wir am Anfang schon ein bisschen schockiert.
3: Ja, ich hatte natürlich am Anfang gedacht, du hast den Stier, das ist dein Preis, da freust du dich jetzt gefälligst drüber und nimmst dir mit nach Hause. Ich weiß, dass es inzwischen ja nicht mehr sehr, sehr viele Schwingerkönig gibt, glaube ich, die wirklich die Möglichkeit haben, diesen Siegermoni dann noch wirklich auch zu behalten. In deinem Fall mit einem Einfamilienhaus in Lies, schwierig. Ich habe mir dann vorgestellt, wie es wäre, wenn ich in unserem 6-Familienhaus, wo ich eine Mietwohnung habe, zu unserem Hauswart und gute Seele des Hauses,
1: zweiten Stopp,
3: Sepp Elmiger, sage, übrigens, das ist Colin, der wohnt jetzt hier. Ja. Ja, wäre noch schwierig, aber es ist einfach die Tradition nach wie vor. Aber du kannst auch wählen.
1: Genau, also du kannst da wählen, inzwischen entweder das Tier nach Hause nehmen oder du kannst das Bargeld nach Hause nehmen. Also meistens ist der Preis dotiert, sage jetzt mal, also am Eidgenössischen, das weiß man ja, da gibt es für den ersten Preis 30.000 Franken und ja, die Tiere gehen besser zum Nachhause nehmen, wenn du die bei uns ins Pochettchen stoßen kannst oder ins, wie sagt ihr dem Täschchen am Hemd?
3: Ja, Hemdtasche.
1: Ja, Hemdtasche, ja. Das spürst Pochettli.
3: Ja.
1: Wenn du die in die Hemdtasche stoßen kannst, kommst du einfacher nach Hause.
3: Ja, absolut, das ist so. Ja.
2: Wir haben jetzt, wir kommen schon wieder fast zum Ende.
3: Es ist abartig.
2: Geht viel zu schnell. Wir haben noch eine schnelle Runde zum Schluss. Wir haben ein paar Stichworte für dich. Und du sagst einfach, was dir dazu einfällt. Los geht's und ihr überlegt jetzt vielleicht auch nochmal mit, wie es bei euch ist. Absolute Lieblingsfernsehserie.
1: Serie? Scheiße, sind so viele.
0: Bachelor.
1: Nee.
2: One Piece, Breaking Bad, Yellowstone.
1: SRF bei den Leuten.
2: Oh.
3: Wow.
1: Oder SRF bei den Leuten, wenn wir auf Schweiz, ja, wie wir auch Schweiz.
0: Bodenständig, wie Gregor halt ist.
3: Lidl.
1: Lohnt sich.
2: Ja, wir alle kennen ja noch Lidl Richard, ne? Oder Lidl Joe. Die kennen wir auch noch. Letzter Fehlkauf.
1: Irgendeine Jacke.
2: Okay.
3: Zu klein wahrscheinlich. Das Abgefahrenste, was du je gegessen hast?
1: Monisek, also.
0: Das dürfen wir nicht übersetzen. Das lassen wir im Raum stehen. Weißt du, was das ist?
3: Ich habe nur Moni verstanden.
1: Monisek, Stierhoden.
3: Oh Gott.
0: Das klingt nach Dschungelcamp.
1: Nein, gekocht, nicht roh.
2: Okay, wenn du ein Tier wärst, dann wärst du ein...
1: Das Publikum.
2: Nicht vorsagen.
1: Keine Ahnung, ein Bär.
0: Ein Murmeltier, habe ich gedacht.
3: Deine größte Schwäche?
1: Vergesslichkeit.
3: Ich bin Stefan.
2: Ja. Das erlaubst du dir, obwohl es vielleicht ein bisschen übertrieben ist.
1: Golf spielen.
3: Okay. Bist du gut?
1: Nee.
3: Gut.
2: Du stehst zu nah am Ball nach dem Schlag wahrscheinlich, ne? Das ist
1: als Golf. Wenn der Ball weg ist, ja.
3: In 5 Jahren siehst du dich?
1: CEO von einer Firma. Nein. Ganz normal. Wie jetzt?
3: Lidl übernommen.
1: Vielleicht.
2: Oder am Tresen vom Stefan.
3: Ja, das wäre doch mal was.
2: Natürlich.
3: Ja, das wäre doch mal was.
2: Ja.
3: Christian Stucki oder Stucki Christian, wie man im Schwingsport ja sagt.
1: Wie du willst.
3: Es war uns ein inneres Blumenpflücken, dich heute hier als Gast zu haben. Wir sind ausgeschossen. Wir haben
1: schon fertig.
2: Wir haben fertig. Christian Stucki, vielen Dank.
1: Dankeschön. Merci vraiment.
2: Wir haben noch etwas ganz Besonderes von hohem Wert und würden das gerne an dieser Stelle noch, bevor wir jetzt zum Ende kommen, versteigern für einen sehr, sehr guten Zweck, für die Thierry Carrel Stiftung. Hast du gesagt, bist du bereit? Erzähl uns ganz kurz, was ist da drin? Das ist Fan-Merch eigentlich, ne?
1: Fan-Merch nicht direkt, also das sind... Schweizer Tastenmesser, halt nicht aus der Innerschweiz, sondern aus dem wunderschönen Jura. Das ist die Swisa, die produzieren Schweizer Taschenmesser. Ich bin dort zum 20% angestellt und probiere die an die Leute zu bringen als Verkäufer. Und,
0: wo siehst du dich in 5 Jahren?
1: Vielleicht auch hier, ich weiß nicht. Nein, und wir haben da das Königsmesser, das ist so ein Messer auf das Schwingfest abgestimmt. Mit Käsemesser Korkenzieher, der darf nicht fehlen. Und hier haben wir einmal ein Karrieremesser. Ich durfte mit Swisa ein Karrieremesser machen. Es ist eine limitierte Auflage. Es gibt 818 Stück. Warum 818 und nicht 1000 und so? Aber ich habe mir gesagt, so 1000 ist einfach so eine belanglose Zahl. Es muss irgendeine Verbindung haben. Und für meine 134 Kränze, die ich gewonnen habe, musste ich 818 Gänge schwingen. Und darum gibt es 818 von diesen Messern.
3: Das ist nicht schlecht. Nicht schlecht,
0: ja. Darf ich mir noch ganz kurz eine Bemerkung erlauben? Ich stehe jetzt, ja, wie ihr auch, vor Christian. Und wenn ich noch heute seinen Oberarm mit meinem Oberschenkel vergleiche, dann bin ich und bleibe ich neidisch. Das ist ja unglaublich!
1: Ja, das geht.
0: Ja, nein, also das ist.
1: Stimmt
0: also,
1: so viel wie auch schon.
0: Also unglaublich.
3: Ja, eben. Das, also dieses Messer dürfen wir jetzt versteigern.
2: Genau.
3: Wir wollen das Ganze auch nicht ewig in die Länge ziehen, aber für die Stiftung, für einen guten Zweck ist es immer schön. Und ich denke, wir fangen doch jetzt einfach mal mit 100 Franken.
2: Es ist 150 Franken wert, Kinder. Es ist für die Kinderherzhilfe von Tier Carell. Und wir bitten einfach um Handzeichen. Wer sagt, also wer ist mit 100 dabei?
3: Wer ist mit 100 dabei?
2: Also wir sind einfach ganz entspannt. Ganz entspannt. Da hinten sehe ich schon.
3: Ja, 100 hier sehe vorne ich auch 100. Erik, du bist's, ja. Dann haben wir hier vorne noch den Hans-Peter. Genau. Dann, die sehen alle gleich aus von hier, ich sag's ja. Ich muss mal gucken. Ach, sorry, Gerd.
1: Auch mit so, dann, wie viel sind wir jetzt?
3: Wir sind immer noch bei 100. Nee, jetzt waren wir bei 1000, glaube ich. Nein.
1: Gut, verkauft, danke.
3: So. Nein, also 100 sind wir dabei, 150.
2: Mal, genau, sagt, wer ist 150? Da hinten?
3: Da hinten.
2: Mach doch gleich mit 800 weiter.
3: Oh, 200.
2: So.
3: 300.
2: 300?
3: 300. Also 300 zum ersten, 300 zum zweiten, 300 zum dritten. Verkauf!
2: Dankeschön. Vielen, vielen Dank.
3: Komm doch kurz zu uns.
2: Großzügig. Dankeschön. Vielen, vielen Dank.
3: Du darfst es übergeben.
2: Ganz toll. Vielen, vielen Dank. Ja, und an dieser Stelle möchte ich uns ganz herzlich bei euch bedanken. Ganz herzlich danke an unsere Gastgeber Raphael Herzog und seinem Team im Fitznauer Hof, die Kulturkommission Fitznau, die Stiftung Pro Fitznau, unseren Technikern, den Siemen, wie wir gerade gehört haben vorhin, genau, von Nightfire. Vielen, vielen Dank. Les Lunettes, schön, dass ihr dabei wart, die beste Partyband der Welt.
3: Er kann jetzt auch euren Namen, er kann es nochmal hintereinander weg. Achtung.
2: Dings.
3: Na,
2: Bums und... Bumsen.
3: Er hier, komm. Dings. Fnuli, Serge.
2: Fnuli, Serge, Flo Steff. Und Steff.
3: Ja, eben, ganz einfach. Bitte.
2: Lelinette, vielen Dank. Wir hören uns in 2 Wochen wieder. Dann haben wir den Schweizer Bestseller, Spiegel-Bestseller-Autor Pirmin Lötscher bei uns im Podcast. Wir freuen uns sehr, dass ihr heute da wart, dass ihr uns so geholfen habt, aus diesem Podcast etwas ganz Besonderes zu machen. Das ist so toll, dass ihr euch die Zeit genommen habt für Er hier und ihm. Das macht uns sehr, sehr stolz. Unser erster Live-Podcast vor 2 Wochen mit Thierry Carell, heute mit dir, Stucki. Vielen, vielen Dank. Großen Applaus nochmal für unseren Gast an euch und vielen Dank.
3: Herzlichen Dank.
2: Dankeschön.
3: Vielen Dank.
0: Vielen Dank.
2: Adi Wolf. Und die letzten Worte hat wie immer der Stefan.
3: Ja, es ist abgedroschen und jeder hasst mich auf Arbeit, wenn ich es immer sage. Aber genau daher kommt es nämlich. Wieder ein Tag näher an der Rente.
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2: Dankeschön. Guten Heimweh. Dankeschön. Vielen Dank. Danke. Vielen Dank.
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2: Ich bin Dirk Zeitler. Die Verbraucherstimmung in Deutschland ist schon länger nicht besonders gut. Ob sie sich jetzt bei Sonne und Fußball-WM etwas bessert, das erfahren wir heute. Das aktuelle Konsumklima der Nürnberger Institute GfK und NIM wird vorgestellt.
3: Sommer, Sonne, Shoppingtour. Schon länger vermiest die wirtschaftliche Lage vielen Menschen die Lust, Geld auszugeben. Zuletzt war der Konsumklimaindex aber immerhin leicht gestiegen. Und jetzt im Juni meldete auch der Handelsverband Deutschland, die Verbraucherstimmung hat sich verbessert. Sie bleibt laut HDE zwar auf einem schwachen Niveau, aber immerhin setze sich der negative Trend der letzten Monate nicht weiter fort. Janina Singer, Wirtschaftsredaktion.
2: Innerhalb von weniger als einer Minute haben zwei sehr starke Erdbeben Venezuela erschüttert. Die US-Erdbebenwarte gab die Stärke der Erschütterungen mit 7,2 und 7,5 an. Demnach zählten die Erdbeben zu den weltweit stärksten des laufenden Jahres. In sozialen Netzwerken kursierten Videos von beschädigten Gebäuden und Schäden am Flughafen von Caracas. Deutschlands Handynetze sind besser geworden, aber mancherorts ist die Verbindung immer noch ziemlich mies. Über eine App sollen Nutzer jetzt genau diese Funklöcher melden. Check dein Netz starten das Bundesdigitalministerium und die Bundesnetzagentur eine einwöchige Mitmachaktion.
4: Bundesdigitalminister Wildberger spricht vom großen Netztest. Denn aktuell gibt es immer noch Orte in Deutschland, an denen keines der großen Handynetze von Telekom, Vodafone und O2 standardmäßig funktioniert. Das sind immer noch gut 786 Quadratkilometer. Über die App Mobilfunkcheck sollen wir diese Woche melden, wo die Funklöcher sind. Das hilft den Anbietern und der Bundesnetzagentur einzustufen, wie die Situation vor Ort ist und sorgt am Ende dafür, dass die Netzabdeckung in Summe besser wird. Tanja Wagner, Nachrichtenredaktion.
2: Zum Sport. Brasilien kommt bei dieser Fußball-WM immer besser in Fahrt. Der Rekordweltmeister gewann sein letztes Vorrundenspiel mit 3:0 gegen Schottland und zog dadurch als Gruppensieger in die K.O.-Runde ein. Marokko besiegte zum Abschluss der WM-Vorrunde den krassen Außenseiter Haiti mit Mühe 4:2. Die Schweiz gewann gegen Gastgeber Kanada in Vancouver mit 2:1 und Bosnien-Herzegowina bezwang Katar mit 3:1. Zum Wetter, die aktuelle Vorhersage des Deutschen Wetterdienstes. Heute erwartet uns viel Sonnenschein und überwiegend trockenes Sommerwetter. Im Norden werden 27 bis 33 Grad erreicht, sonst 34 bis 37 Grad. Im Westen und Südwesten örtlich sogar bis 39 Grad. Am Freitag erst sonnig und trocken, zum Nachmittag und Abend sind im Westen und Südwesten einzelne Schauer und Gewitter nicht ausgeschlossen, dann lokal mit Unwettergefahr.
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1: Er hier und Imsen. 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Ja, und das am 17. Oktober. Es ist Freitag. Wir sind wieder für euch da. Mein Name ist John Ment und im Tropical Island ist...
2: Stefan, es ist ein Träumchen hier.
1: Ja, Stefan.
2: Und ich sag euch, mit einem Schirmchen, Mocktail in der Hand und Blick auf die Südsee, wenn auch künstlich, hört sich unser Jingle einfach noch viel, viel schöner an.
1: Ja, also ganz kurz zur Erklärung für unsere Hörerinnen und Hörer, die ja große Fans sind von Erhi und Imsen und uns auch alles verzeihen. Du bist aktuell tatsächlich nicht in irgendeinem Studio in Los Angeles, sondern beschreib doch unseren Hörern mal, wo du dich während der Aufnahme freizeitmäßig gerade aufhältst, lieber Stefan.
2: Also genau in diesem Moment bin ich in einem ruhigen Örtchen, sofern man sowas hier findet, im Tropical Island in der Nähe von Berlin und Brandenburg und bin jetzt live zugeschaltet für unseren Podcast. Und es ist ein riesen Indoor-Regenwald-Erlebnisbad und ich kann euch eins sagen, wenn man hier übernachtet, was wir zweimal getan haben jetzt hintereinander, du vergisst, dass du eigentlich gar nicht in weit weg Ferien bist, sondern quasi vor der Haustür. Und wenn du mal kurz rausgehst mit kurzer Hose, wirst du aber wieder aufs Brutalste daran erinnert, wo du dich in Wirklichkeit befindest. Es ist einfach gigantisch schön. Ein unbedingtes Must-Do für jeden, der es noch nicht gesehen und erlebt hat.
1: Ja, was jetzt sehr bedauerlich ist, dass wir für genau dieses Statement keine Kohle kriegen, weil das ist eigentlich eine super Werbung. Aber es sind offensichtlich ganz viele Familien, die natürlich dorthin gehen. Und du bist ja auch mit deiner Familie gerade dort.
2: Ja, ganz genau. Ich bin mit meinem Sohn Julius und mit meiner Frau Katrin gerade hier zum zweiten Mal bereits. Wir sind schon mal vor etwas mehr als 3 Jahren hier gewesen, an Julius seinem 10. Geburtstag. Und es hat sich auch seitdem wieder eine Menge getan. Also es bleibt innovativ. Es wird immer wieder geschaut, dass es kleine Veränderungen, Neuerungen gibt und einfach alles tipptopp in Schuss bleibt. Und das gelingt ihnen wirklich gut. Und es ist wirklich... für mich jedenfalls eine einmalige Geschichte. Wir haben viele Erlebnisbäder ausprobieren dürfen und gesehen. Wir waren auch schon in anderen Thermen, wo man Übernachtungsmöglichkeiten hat. Aber das Tropical Island hat eben durch diesen künstlichen Regenwald für uns was ganz, ganz Spezielles. Und du kannst ja auch Goldfasane laufen sehen und Flamingos und Schildkröten. Die leben hier halt frei in diesem künstlich angelegten Regenwald. Und das sucht einfach seinesgleichen.
1: Ja, und das ist natürlich auch das Stichwort, dass du die Tiere ansprichst. Sehr gut, lieber Stefan, denn wir haben eine E-Mail bekommen unter erhiundimsen@gmx.de von Rolf aus Hannover, der uns geschrieben hat, lieber Stefan, lieber John, ich finde das ganz toll, dass ihr auch so unterschiedliche Gäste immer habt in euren Podcasts. Also das ist ja mal ein Olli Dittrich oder auch mal ein Sebastian Fitzek, aber eben auch mal wie neulich jetzt so ein ganz normaler Mensch wie Volker Söhl, dein Klavierlehrer. Das Einzige, was mir wirklich bei euch fehlt, sind Tiere. Und das kann ich sehr gut verstehen. Tiere sind komplizierte Interviewpartner. Aber wir haben uns gedacht, es gibt auf jeden Fall eine Herangehensweise und die passt sehr gut zu dem Ort, wo du gerade bist. Und deswegen gibt es für euch ab sofort eine neue Rubrik hier bei Erhi und Imsen.
3: Tiere, mit denen es der liebe Gott nicht gut gemeint hat. Kein Animal Bashing.
1: Ja, und ich möchte mal ein Beispiel geben, Tiere, mit denen es der liebe Gott nicht gut gemeint hat, unter anderem natürlich die sogenannte Wegschnecke. Die liegt meist hässlich auf dem Weg herum, hat keine Lobby, jeder tritt gerne drauf oder findet sie einfach nur hässlich. Das wäre so ein Tier, also wie gesagt, kein Animal Shaming. Es ist ja einfach so, ich glaube, die Wegschnecken denken genauso. Und das Zweite ist natürlich auch, da gibt's diese Käfer. Das kennt ihr vielleicht, wenn ihr spazieren seid im Wald. Und da ist so ein Käfer, der ist viel zu groß und hat viel zu kleine Beine und wackelt so durch die Gegend und fällt dann auch immer mal permanent um, sodass die Beinchen nach oben gucken und man das Gefühl hat, oh, dem möchte ich gerne wieder aufhelfen, was gar nichts bringt, weil er quasi 3 Sekunden später wieder umkippt. Das sind Tiere, mit denen es der liebe Gott nicht gut gemeint hat. Und lieber Stefan, du hast ja bei dir, du hast es gerade eben schon angesprochen, auch Tiere, mit denen es der liebe Gott offensichtlich auch nicht so gut gemeint hat.
2: Ja, ich würde jetzt mal sagen, das Tier, was ich meine, ist eigentlich rein optisch gesehen overrated. Aber jeder bringt es halt mit Südsee, Palme, Strand, Ferien weit weg in Verbindung. Und das ist der Flamingo. Es ist, wenn du mich fragst, ganz persönlich, eins der hässlichsten Viecher, die es auf diesem Planeten gibt. Aber sie leben hier und es ist Urlaubsfeeling und man findet sie irgendwie schön. Aber wenn man sich mal die Mühe macht, die Dinger so richtig zu beobachten... da ist an denen eigentlich nichts Schönes dran. Diese Stöcker, die sie als Beine haben, dann schlafen sie auf einem Bein stehend. Mhm. Also ganz, ganz dicht sind die nicht. Die haben echt Matsch am Paddel, wenn du mich fragst.
1: Ja, vor allem hätte ihnen doch auch einer mal sagen können, dass sie zwei Beine haben. Ne? Und nicht auf einem. Ja. Hast du mal versucht, auf einem Bein zu schlafen?
2: Nein, habe ich nicht. Also nicht, dass ich wüsste.
1: Ja, also wenn ihr eine Idee habt, Tiere, mit denen es der liebe Gott nicht gut gemeint hat, dann schickt es uns doch einfach. Wir freuen uns sehr darüber. Unter rhierundimsen@gmx.de. Und Stefan, du hast schon gesagt, du bist mit deiner Family da. Das heißt, dein Sohn Julius ist auch mit im Tropical Island.
2: Absolut, absolut. Und? Der macht gerade die Rutschen unsicher und hat gesagt, ich gebe dir ja Mühe, dass es nicht so lange dauert. Du musst mit auf die Rutsche wiederkommen. Und es macht mir auch einen Mordspaß, aber ich merke auch, weißt du, so wenn man die 40 überschritten hat, ich weiß nicht, ob du das noch weißt, wie das damals war, dann ist halt das auf die Rutsche gehen, man überlegt sich halt jede Rutsche dreimal, soll ich nicht, und ist dann froh, wenn man nicht querschnittsgelähmt unten ankommt.
1: Ja, aber ich bleib dran, ich mach weiter. Ich bin ja der Einzige, der eine Rutsche hochrutschen kann, ne?
2: Ach, du warst das?
1: Ja, ja. Also alte Artistenfamilie, ne? Deswegen.
2: Autisten oder Artisten?
1: Alte Autistenfamilie. Autistenfamilie. Ich wollte einfach nur mal zur Sprache bringen, dass du natürlich ein sehr familienfreundlicher Mensch bist. Du bist mit deinem Sohn, mit deiner Frau unterwegs. Und mir ist aufgefallen, dass es immer noch diese Sprüche von Eltern gibt, die niemals aussterben. Und wir haben für euch mal eine Top 2 zusammengestellt. Hier zum Beispiel.
4: Ja, moin moin, ich bin der Matthias und ich komme hier aus Hamburg-Altona. Und mein Lieblingselternspruch war, solange meine Füße noch unter dem Tisch der Eltern sind, habe ich zu tun, was sie mir sagen.
1: Ja, das kennen wir natürlich. Oder auch die Top 1, haben wir einfach so festgelegt.
5: Moin, mein Name ist Benjamin und mein Top-Elternspruch, an den ich mich erinnere, ist, Mama, warum muss ich das machen? Weil ich es sage.
1: Ja.
2: Oh yes, weiß ich auch noch.
1: Ja.
2: Und heutzutage darf man aber sowas ja kaum noch anwenden, da wird man ja gleich wieder gemaßregelt. Du musst dich mit dem Kind auf Augenhöhe stellen, du musst mit ihm diskutieren darüber. Kann man darüber streiten? Sicherlich sind die ein oder anderen Sprüche und Erziehungsmethoden von früher aus der Mode gekommen. Aber einfach mal ganz knallhart oder glasklar sagen, bis hier und nicht weiter, mein Lieber, wie auch immer. Ich hatte zum Beispiel immer früher das Bedürfnis meiner Mutter zu sagen, das ist meins oder das ist meins. Und meine Mutter hat immer knallhart und ganz trocken geantwortet, mein liebes Kind, schließe mal deine Augen, jetzt siehst du, was deins ist. Schachmatt.
1: Ja, das absolut ist Schachmatt. Genau. Du hast ja eine großartige Mutter. Wahrscheinlich hätten die Coaches bei The Voice of Germany kurz gebuzzert bei deiner Mutter. Ja, alle. Die nehmen wir. Ja, ich habe auch noch einen beizusteuern. Den kannte ich auch sehr gut von meinen Eltern und überlegt jetzt wahrscheinlich auch in diesem Augenblick unsere Hörer von Erhi und Imsen, was es bei euch war. Es war der berühmte Satz, ich zähle bis 3.
2: Ja.
1: Also manchmal auch bis 3:30. Aber ich zähle bis 3 war auch klar, dass danach eigentlich gar nichts passiert. Es hat überhaupt keine Konsequenzen.
2: Ja, nein, null. Und ich habe auch mal einen schönen Spruch gelesen. Wenn meine Kinder wüssten, dass gar nichts Schlimmes passiert, wenn ich bedrohlich bis 3 gezählt habe, bin ich echt am Arsch.
1: Ihr seid bei Erhi und Imsen. Stefan ist immer noch zugeschaltet aus dem Schwimmbad. Das hat es, glaube ich, auch in dieser Form in einem Podcast noch nie gegeben. Und, und wir freuen uns auf unseren Gast in 2 Wochen. Das wollte ich auch schon mal vorwegnehmen. Denn am 31. Oktober ist ja die nächste Ausgabe von Erhi und Imsen. Dann haben wir auch wieder einen Gast und zwar einen sehr prominenten Gast. Ein Schauspieler, ein Synchronsprecher und es wird um KI gehen. Stefan, hattest du schon mit KI zu tun?
2: Na, tatsächlich immer mehr, ob ich will oder nicht. Ich habe mich immer gegen gewehrt oder als Blödsinn. Wer braucht schon ChatGPT? Habe jetzt aber doch hier und da mal gemerkt, werde ich nicht dagegen, nimm einfach mal die Unterstützung an in gewissen Sachen. Und einfaches Beispiel ist, gib mal bei ChatGPT ein, zeige mir in dem und dem Zeitraum eine günstige Urlaubsalternative mit Flügen und Verbindungen.
1: Ja.
2: Das dauert keine Minute und du kriegst verschiedene Vergleichsmöglichkeiten und das nimmt dir echt eine ganze Menge Arbeit ab. Ich weiß ja nicht, ich hasse es, Urlaube vorher schon tausendfach zu vergleichen und in dem Portal schauen, dann habe ich schon immer gar keine Lust mehr. Bei Katrin ist das anders, sie macht das gerne stundenlang, aber Dafür zum Beispiel nutze ich das sehr, sehr gerne.
1: Vielleicht ist es bei euch im Job ja genauso, dass ihr mit KI zu tun habt. Ich durfte für Luzern, für die Stadt Luzern, für die Official Audio Tour Luzern, findet ihr auch jetzt bei euch im App Store, wenn ihr mal in Luzern seid, dann ist die ganz hilfreich, durfte ich etwas einsprechen für die Musikstadt Luzern. Und wir hören uns einfach mal zusammen an, wie das normal in Deutsch klingt. Wir stehen auf dem Theaterplatz. Hier erkennen Sie besonders gut, wie wichtig das Luzerner Bürgertum zu Beginn des 19. Jahrhunderts für die Musik wurde. Ja, das ist also die ganz normale deutsche Variante. Und dann wurde ich gefragt, ob meine Stimme als KI benutzt werden darf, um auch die anderen Sprachen abzudecken. Und dann habe ich einen großen Schock bekommen, weil plötzlich sprach ich dank KI perfekt Spanisch.
6: Estamos en la Plaza del Teatro. Aquí se ve claramente la importancia que adquirió la burguesía de Lucerna para la música a principios del siglo XIX.
1: Ja, ich habe natürlich keine Ahnung, Stefan, ob das richtig ist. Aber es war der gleiche.
2: Ich habe nochmal drüber gehört, es klang gut.
1: Ja, aber jetzt bitte haltet euch fest, weil gerade in der Schweiz sind ja auch viele Gäste von ganz weit weg. Und jetzt spreche ich auch dank KI plötzlich fließend Koreanisch.
6: 우리는 극장 광장에 서 있다. 19세기 초 루체른의 부르주아지가 음악에 얼마나 중요한 역할을 했는지 여기서 분명히 알 수 있다.
1: Hast du ein Wort verstanden?
2: Ja, alles.
1: Ja, du weißt noch nicht, was es bedeutet.
2: Nein, aber das ist, soll ich dir mal sagen, ich finde, das ist zum Beispiel wieder etwas, was ich echt erschreckend finde und fast schon gruselig. Die vertraute Stimme meines Freundes John plötzlich in einer Sprache, wo ich einen Arzt rufen möchte, wenn ich dich so reden hören würde. Aber einfach, weil ich es nicht kenne. Ja. Ich kenne dich so nicht so sprechen. Das klang gerade echt gruselig und man muss dir doch helfen, hatte ich immer im Kopf gerade.
1: Ja. Und das hat etwas mit unserem Gast in 2 Wochen zu tun. Wir freuen uns auf einen Schauspieler, den ihr vielleicht im Tatort gesehen habt und dessen Stimme ihr garantiert kennt. Sein Name ist Michael Lott. Er hat zum Beispiel sehr erfolgreich bei einem der witzigsten Filme aller Zeiten bei Willkommen bei den Sties die Hauptrolle synchronisiert. Das klingt so.
7: Oh lala, ich hätte sie umbringen können. Ich hab ihnen Scheißen gemacht. Ja, aber was soll's? Ich hab nix, keine Sorge. Ja, ja, ja. Es tut ihnen weh, wenn sie sprechen, oder? Husch, mit ihrem Kiefer alles.

0: demnächst komplett wegrationalisiert werden durch KI oder ob es da vielleicht sogar einen versöhnlichen Ansatz gibt. Denn ich kann mir kaum vorstellen, meine Lieblingsserie ohne meine Lieblingsstimme. Wie ist es bei dir, Stefan?
1: Schwierig. Es gibt ja ab und zu mal so ein paar Beispiele, lange her, aber ich weiß noch, der Film Stadt der Engel, da hat man Nicolas Cage plötzlich so eine sanft hauchende Männerstimme übergeholfen, die stand ihm einfach nicht. Der Film ist toll, wer Liebesschnulze mag. Ich fand ihn toll damals, aber Nicolas Cage mit der Stimme, die man nicht kennt, das ist wirklich schwierig.
0: Ja, das finde ich nämlich auch. Und wenn dann plötzlich KI-Stimmen reinkommen, die können ja auch gar nicht, also aktuell Stand jetzt wahrscheinlich, noch gar nicht diese ganze Emotion damit reinpacken. Mit Weinen, mit Freude, mit Schreien, mit Laufen, mit der Geschichte in der Stimme selbst. Aber da wird Michael Lott euch in 2 Wochen noch ein paar Tricks erzählen. Da gibt es nämlich ganz, ganz merkwürdige Ansätze, wo Stimmen einfach auch übereinander gelegt werden und dadurch eine völlig neue Stimme ergeben. Also es wird der absolute Stimmen-Podcast in 2 Wochen. Er hier und Imsen, dann werden wir natürlich auch unserem Konzept frönen, werden ihm Sätze vorgeben, die er dann beendet. Und Stefan, es ist der große Moment gekommen, wo du jetzt live aus dem Schwimmbad die berühmten letzten Worte unseres Podcasts sprichst.
1: Genau, das lasse ich mir nicht nehmen, ihr Lieben. Wieder ein Tag näher an der Rente.
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5: Ich bin Dirk Zeitler. Die Verbraucherstimmung in Deutschland ist schon länger nicht besonders gut. Ob sie sich jetzt bei Sonne und Fußball-WM etwas bessert, das erfahren wir heute. Das aktuelle Konsumklima der Nürnberger Institute GfK und NIM wird vorgestellt.
6: Sommer, Sonne, Shoppingtour. Schon länger vermiest die wirtschaftliche Lage vielen Menschen die Lust, Geld auszugeben. Zuletzt war der Konsumklimaindex aber immerhin leicht gestiegen. Und jetzt im Juni meldete auch der Handelsverband Deutschland, die Verbraucherstimmung hat sich verbessert. Sie bleibt laut HDE zwar auf einem schwachen Niveau, aber immerhin setze sich der negative Trend der letzten Monate nicht weiter fort. Janina Singer, Wirtschaftsredaktion.
5: Innerhalb von weniger als einer Minute haben zwei sehr starke Erdbeben Venezuela erschüttert. Die US-Erdbebenwarte gab die Stärke der Erschütterungen mit 7,2 und 7,5 an. Demnach zählten die Erdbeben zu den weltweit stärksten des laufenden Jahres. In sozialen Netzwerken kursierten Videos von beschädigten Gebäuden und Schäden am Flughafen von Caracas. Deutschlands Handynetze sind besser geworden, aber mancherorts ist die Verbindung immer noch ziemlich mies. Über eine App sollen Nutzer jetzt genau diese Funklöcher melden. Check dein Netz, starten das Bundesdigitalministerium und die Bundesnetzagentur eine einwöchige Mitmachaktion.
7: Bundesdigitalminister Wildberger spricht vom großen Netztest. Denn aktuell gibt es immer noch Orte in Deutschland, an denen keines der großen Handynetze von Telekom, Vodafone und O2 standardmäßig funktioniert. Das sind immer noch gut 786 Quadratkilometer. Über die App Mobilfunkcheck sollen wir diese Woche melden, wo die Funklöcher sind. Das hilft den Anbietern und der Bundesnetzagentur einzustufen, wie die Situation vor Ort ist und sorgt am Ende dafür, dass die Netzabdeckung in Summe besser wird. Tanja Wagner, Nachrichtenredaktion.
5: Zum Sport. Brasilien kommt bei dieser Fußball-WM immer besser in Fahrt. Der Rekordweltmeister gewann sein letztes Vorrundenspiel mit 3:0 gegen Schottland und zog dadurch als Gruppensieger in die K.O.-Runde ein. Marokko besiegte zum Abschluss der WM-Vorrunde den krassen Außenseiter Haiti mit Mühe 4:2. Die Schweiz gewann gegen Gastgeber Kanada in Vancouver mit 2:1 und Bosnien-Herzegowina bezwang Katar mit 3:1. Zum Wetter, die aktuelle Vorhersage des Deutschen Wetterdienstes. Heute erwartet uns viel Sonnenschein und überwiegend trockenes Sommerwetter. Im Norden werden 27 bis 33 Grad erreicht, sonst 34 bis 37 Grad. Im Westen und Südwesten örtlich sogar bis 39 Grad. Am Freitag erst sonnig und trocken, zum Nachmittag und Abend sind im Westen und Südwesten einzelne Schauer und Gewitter nicht ausgeschlossen, dann lokal mit Unwettergefahr.
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3: Der Mann ist groß, die Gage klein. Das kann ja nur der Stefan sein.
4: Ja, und auch an Weihnachten muss der John einfach tödlichst gemein zu mir sein.
3: Ja, natürlich. Wann sonst?
4: Ja, aber man sagt ja, Gott sei Dank, sagt man ja nicht, an der Gage eines Mannes erkennt man, wie gut es ihm geht. Oh, ne? Und alles andere lassen wir jetzt.
3: Ich merke schon wieder, wohin das geht. Und das an Weihnachten. Frohe Weihnachten wünschen wir euch.
4: Frohe Weihnachten.
3: Er hier und ihm sind am zweiten Weihnachtsfeiertag. Und gute Nachricht nach dem fetten Essen. Dieser Podcast ist komplett gesund. Ich sag nur 0 Kalorien und guter Geschmack.
4: Ja, und weißt du, was noch ist am zweiten Weihnachtstag?
3: Ja.
4: Weißt du was? Weißt du?
3: Nee,
4: das ist offiziell Stephanstag.
3: Ja gut, das muss man.
4: Wo sind meine Geschenke?
3: Das weiß ich doch nicht. Es hängt davon ab, ob der Stefan mit F oder PH geschrieben wird.
4: Das ist der Stephanstag. Fertig, Punkt.
3: Okay.
4: Ich würde fast behaupten mit PH, aber logisch, ich schreibe nicht mit PH, deswegen behaupte ich das.
3: Ja.
4: Einfach behaupten.
3: Das sind die berühmten pH-Werte, ne, die da stattfinden. Mitten im Namen auch noch. Wie kommt das denn?
4: Ja.
3: Auch heute am zweiten Weihnachtsfeiertag habt ihr die Bescherung. Ihr hört uns und zwar mit einem fantastischen Gast. Mr. Radio der Zentralschweiz. Es gibt da Sender, da werden die Leute schon vom Zuhören müde. Er hat gleich zwei, die beim Hören von Sekunde 1 an gute Laune machen. Thomas Cesiger genannt. Cesi, herzlich willkommen.
5: Hallo, schön bei euch zu sein. So zu Weihnachten, was will man mehr? Ein Geschenk.
4: Was gibt's Schöneres, als mit uns Weihnachten zu verbringen?
5: Ja, definitiv. Ja,
3: deswegen haben wir auch 3-4 Stunden Zeit jetzt gemeinsam, die wir verbringen wollen, an einem nicht vorhandenen Baum. Programmleiter bist du von Radio Pilatus in Luzern und Sunshine Radio. Ich darf nicht versäumen, dich von Seppi zu grüßen. Das ist der Friseur vom Friseursalon Stadelmann in Fitznau. Da war ich jetzt vor Weihnachten. Mhm. Und die haben Sunshine Radio laufen tatsächlich den ganzen Tag.
5: Schön.
3: In ihrem Salon. Zwei mega erfolgreiche Sender unter deiner Leitung mit tollen Teams. Du bist selbst auch Moderator. Karriere als Musikchef, Moderationsleiter, sag mal, der Hut, unter den du alles bringen musst, der ist aber ziemlich groß, oder?
5: Schon so. Es gibt schon so Tage, und ich denke, das kennt mancher auch sonst beim Radio, der irgendwie mehr macht, als nur am Mikrofon zu stehen und täglich Sitzungen, Meetings, dies und das hat. Ja, manchmal wird's auch bei mir mal ein bisschen viel. Ja, ist schon so, ist normal.
3: Meetings ist ja das, wo viele hereingehen und wenig herauskommt meistens, ne?
4: Das ist super.
3: Unser Konzept kennt ihr natürlich. Wir geben Satzanfänge vor, unser Gast beendet. Und wir haben eine E-Mail bekommen unter rhierundimsen@gmx.de. Ich darf die mal ganz kurz vortragen an dieser Stelle. Und ihr hört natürlich zu. Unsere lieben Hörerinnen und Hörer, Michael aus Frankfurt hat nämlich gemailt. Er schreibt, er liebt unseren Podcast. Bis dahin super. Es bleibt auch gut, ärgert sich aber jedes Mal, wenn ihm einer einen Podcast als Sprachnachricht per WhatsApp schickt. Also man kennt das ja, guckst dann.
4: Das kenne ich sehr gut, ja. Es gibt
3: 11
4: Leute.
3: Minuten! Oh, wann soll ich das denn bitte schön hören? Lieber Cesi, eine Sprachnachricht sollte nicht länger sein als
5: 20 Sekunden.
3: Hältst du
5: nein, das stimmt nicht. Na? Bei dir sind es, wenn wir miteinander schreiben und so eine Nachricht hin und her schicken, sind es meistens so um die 1,30.
4: Ja, oder
5: Radio-Moderationslänge.
4: Die letzte, die ich bekommen habe, war 4 Minuten und noch irgendwas.
3: Ja, das war mit Zugabenteil.
4: Also, das war mit Zugabe und da muss man sich dann fast schon frei nehmen, um das abzuhören.
3: Aber wie geht ihr damit um, wenn Leute längere Sprachnachrichten schicken als 20? Ich finde 20 Sekunden super, da ist meistens alles gesagt, so schnell gehört. Man kann sich auch selbst überlegen, wann antworte ich jetzt drauf, ne? Und ist ja anders als beim Telefonieren. Die jungen Leute heutzutage telefonieren ja gar nicht mehr. Da geht's nur noch per Sprachnachricht. Ist ja auch völlig in Ordnung. Aber ich sag mal so, wenn ich da so lese, 11, 12 Minuten, ich sag mal, selbst 3 Minuten, da brauche ich eine Autofahrt, oder?
5: Dann würde ich dann doch eher anrufen, hätte ich gesagt. Weil selbst mit zweifacher Geschwindigkeit ist es immer noch zu lange.
3: Ja.
5: Ruf an, ja, bitte.
4: So. Das mache ich auch immer. Also grundsätzlich bei John mache ich das so. Wir kommunizieren auch ganz viel über Sprachnachrichten. Aber das kann man sich unmöglich oftmals dann so in der Kürze der Zeit anhören. Und wenn man das einfach mal verdoppelt, das Sprechtempo, dann ist man auch schneller fertig mit den Nachrichten. Das ist der große Vorteil.
3: Ja.
4: Und man versteht eigentlich ja trotzdem auch alles.
3: Es gibt ja auch Leute, die reden tatsächlich in echt so schnell wie eine WhatsApp in anderthalbfacher Geschwindigkeit. Muss man immer ein bisschen Ruhe ins Spiel bringen.
4: Ja, aber verlangsamen kann man es, glaube ich, nicht. Ne? Du kannst es nur schneller stellen.
3: Ich weiß, wenn ich dir eine Nachricht schicke, du möchtest sie so gerne hören und lässt sie am
4: liebsten. Ich höre sie auch zum Einschlafen.
3: Mal natürlich.
4: Ich höre sie in der Dauerschleife zum Einschlafen auch. Lieber Cesi, wenn man dich googelt und bei Radio Pilatus auf der Seite landet und von dir ein bisschen was liest, da hast du dich selbst beschrieben in 3 Worten. Schnell, zielstrebig, lösungsorientiert. Jetzt sag uns bitte mal, die drei Worte, die gar nicht auf dich zutreffen, sind?
5: Geduldig, immer total entspannt und ist noch schwierig. Eigentlich wahrscheinlich wirklich das Gegenteil von den dreien, hätte ich jetzt gesagt. Das trifft's dann schon. Manchmal eben eher etwas zu schnell.
3: Ja.
5: Ich habe da was, kannst du? Und der Satz ist nicht fertig und ich bin schon dran. Mhm. Ich dann denke, hätte ich eine Minute mehr gedacht, wäre vielleicht gar nicht mal so schlecht gewesen. Zu schnell, sofort. So der Typ, es muss möglichst schnell alles erledigt sein, weil das Nächste kommt garantiert.
3: Ja.
5: Deshalb das jetzt machen.
3: Das ist so das Motto, ich brauche etwas gegen meine Ungeduld, aber ein bisschen plötzlich, so rum. Ne?
5: Ja.
3: Und aber ist es wahrscheinlich so, gerade wenn du in einer Doppelfunktion bist als Programmleiter zweier Sender, dann hast du natürlich ganz viele Ansprechpartner, die wie so sternförmig auf dich zulaufen und natürlich alle was von dir wollen. Ne? Das ist doch die große Kunst, das dann zu managen wahrscheinlich. Ne?
5: Das ist wirklich manchmal nicht so einfach. Also wir sind zu Hause in einer Radiofamilie, wenn man so will, mit einem Programm in Luzern, aber natürlich auch an anderen Standorten von CH Media, wo ich dann auch noch für Flashback FM zum Beispiel 80er, 90er, ganz cool, macht auch Spaß, das ist ein bisschen mal was anderes.
3: Hört euch das mal an, liebe Hörerinnen und Hörer von Erhi und ihm, es ist wirklich cool, weil es ist dieses Ding, es heißt nicht nur in der Werbung so, es stimmt wirklich, du kennst auch wirklich jeden Song. Du kannst jeden Song mitsingen, mitpfeifen, mitsummen, wie auch immer, egal wie textsicher du bist. Und das ist Flashback FM, das ist auch ziemlich cool.
5: Macht Spaß.
3: Ja,
5: ist ein bisschen auch eine Abwechslung.
3: Ja.
5: Und das ist natürlich so, wenn du an verschiedenen Orten mit Leuten zu tun hast, mit verschiedenen Sendern und so, dann hat halt immer irgendwie jemand eine Frage, ein Problem, Nachfrage und so. Es gibt viel zu organisieren. Und das ist natürlich manchmal schon, dass der da Kopf raucht am Abend, so, wow.
3: Ja.
5: Habe ich jetzt auch wirklich alles gemacht, was ich so auf einen Blog geschrieben habe, wo ich nicht mehr lesen kann, was ich geschrieben habe?
3: Ja.
5: Also gar nicht mehr weiß, was ich alles vorhatte.
3: Okay, was habe ich denn da geschrieben?
5: Ja, bei der Sudelschrift,
3: Bist du denn Arzt werden müssen mit der Schrift, ne?
5: Eigentlich ja.
4: Ja, das glaube ich, beim Arzt ist Grundvoraussetzung, dass du dann irgendwann den Doktortitel bekommst, dass du auch unleserlich schreibst. Das ist, glaube ich, ganz, ganz wichtig. Ansonsten kommst du nicht durch. Du musst eine Sauklaue haben, bin ich ziemlich sicher.
3: Und jetzt gib uns doch mal auch unseren Hörerinnen und Hörern so einen Tipp mit. Also wenn du jetzt so viele Leute auf dich einstürmen und man absehbar das gar nicht schaffen kann, hast du dann so ein Beruhigungsmittel, Räucherstäbchen, eine Klangschale? Wie schaffst du das dann alles so doch irgendwie auf die cäsische Art zu managen?
5: Also zum einen habe ich jetzt damit angefangen, dass ich das Infodesk bin zwischen 11 und 12, wo dann steht, auf Schweizerdeutsch, nur mal kurz, rasch, geschwind, eine Frage.
3: Okay.
5: Also nur schnell, du kennst das.
3: Sprechstunde,
5: also für die kurzen kleinen Geschichten. Cool. So die Stunde ist dann offen. Es ist noch nicht 11 Uhr, musst warten.
3: Okay.
5: Sind da genau in der Schweiz. Das zum einen und dann halt daneben wirklich auf mal rauszugehen und auf dem Weg nach Hause mit dem Fahrrad auch an was anderes denken natürlich. Und dann Hobbys helfen auch.
3: Ja, natürlich. Du hast welche. Du hast welche. Ich sag nur, du bist gerne unterwegs mit dem Wohnwagen tatsächlich.
5: Ich lieb's.
3: Und das ist so natürlich eine völlig andere Welt als unsere Welt der 5-6 Sterne Hotels, die Stefan ich normalerweise
4: habe. Ja, mindestens.
3: Ja, und aber was ist der Reiz an Wohnmobil oder Wohnwagen, Camping? Wo siehst du da die Stärke? Wo ist dein Tipp für unsere Hörer, wo du sagst, das müsst ihr unbedingt auch mal erlebt haben?
5: Es hat einfach schön in der Natur draußen. Du hast deinen Platz mit guten Freunden im besten Fall auf den Platz nebenan vielleicht oder lernst Leute kennen. Da lernt man halb Europa kennen auf dem Campingplatz. Und schön so am Abend draußen sitzen, vielleicht im Vorzelt und dann oben im Dach, haben so ein Klappdach-Wohnwagen. Ist genial. So wie bei den Campern, wo du hochmachst und dann am Morgen stehst du auf oder beziehungsweise guckst raus und schaust über die Dächer der anderen Wohnwagen hinaus. So, ist einfach schön, so mal weg, kleiner Raum und viel weniger zu putzen.
4: Das stimmt natürlich. Aber auch viel weniger Platz, Ordnung zu halten.
3: Ja.
4: Das ist nämlich auch noch eine Herausforderung.
5: Ja,
4: das
5: stimmt.
4: Mein Bruder hat uns vor 2 Jahren, hat er uns mit seiner Familie mal besucht auf dem Campingplatz in Vitznau. Und er fand das so spannend, jetzt mit einem Wohnwagen, du kannst bleiben, wo du willst, unterwegs, machst mal hier Station, machst da Station. Aber er fand das dann gar nicht mehr so flexibel, wie er dachte, weil wenn du mit einem Wohnmobil, wohlbemerkt, feierst. Das ist
5: natürlich anders.
4: Ja. Dann ist anders, ne? Du musst dann einfach theoretisch immer zusammenpacken, wenn du mal wieder unterwegs sein möchtest. Oder bist darauf angewiesen, dass es eine dementsprechende Infrastruktur gibt mit dem öffentlichen Verkehr oder mit dem Fahrrad oder so. Aber er hat gesagt, so diese Mindestaufenthaltsdauern, die du oftmals auf den Campingplätzen hast in der Saison, die machen dir dann in der Flexibilität dann auch schon mal so einen Strich durch die Rechnung. Da kannst halt nicht überall jederzeit kommen und sagen, ich bleib mal hier eine Nacht, bleib mal da eine Nacht, sondern musst halt dich oftmals schon für mehrere Nächte dann natürlich festlegen, was ich ja schon verstehe aus Sicht des Campingplatzbetreibers. Aber mein Fall wäre es nicht. Ich lebe nach dem Prinzip meines Großvaters, Natur ist schön, nur gepflastert, muss ich sagen.
5: Also doch im Hotelzimmer.
3: Ja, aber Cesi, du hast gerade gesagt, beim Camping und wenn du unterwegs bist mit dem Wohnwagen, du lernst ja halb Europa kennen, aber lernt man, so das ist für mich jetzt so die Frage, lernt man nicht auch die Hälfte aller möglichen Krankheiten kennen? Weil ich denke jetzt nochmal so an die sanitären Anlagen. Also ich habe vor vielen, ist wirklich 1000 Jahre her, ne? Opa erzählt vom Glück, war auf dem Campingplatz gewesen und da sind dann alle so sternförmig dann auf die Toilette und Waschanlagen zu und habe ich so gedacht, das kann nicht gut sein irgendwie. Ist das besser geworden? Wie, oder braucht ihr das gar nicht, weil ihr sowieso alles im Wohnwagen habt?
5: Natürlich hast du eine Toilette schon im Wohnwagen. Ja. Aber du überlegst dir dann bei der Buchung am besten Fall, also ich denke, das machen viele, wie sind dann die Anlagen dort vor Ort? Hm. Also nicht nur ist der Platz schön, sondern wie sehen die sanitären Anlagen aus? Ja. Und das ist natürlich nicht immer dasselbe, schon so.
3: Ja. Ist das auch so gestaffelt in, wie Hotels in 1 Sterne bis 5 Sterne?
5: Gibt auch Sterne.
3: Okay,
5: ja,
3: okay,
5: natürlich. Sehr gut. So ein 5-Sterne-Campingplatz mit Wellness und allem drum und dran, Sky, Line Pool und so Geschichten, das gibt's natürlich schon.
4: Also, ja, das ist ja vielleicht doch noch sexy, campen zu gehen.
5: Also ich rate es euch, und wenn ich da umgekehrt ein bisschen Radiowerbung machen darf, mit Caravan FM natürlich.
3: Auch diese die Sender erwähnen. Für alle Camper, ne? We are the Campions.
5: Yes.
3: Ja, genau. Cesi ist bei uns zu Gast, Thomas Cesiger, Programmleiter von Radio Pilatus in Luzern und Sunshine Radio. Programmleiter zu sein von diesen beiden Sendern, Cesi, bedeutet für dich?
5: Maximaler Spaß. Radio machen ist einfach, was erzähle ich dir das?
3: Ja.
5: Einfach jeden Tag aufs Neue, so eine coole Sache. Mit 2 Programmen, die ein bisschen unterschiedlich ausgerichtet sind, andere Ansprechhaltung vielleicht ein Stück weit auch haben, anderes Publikum nicht genau dasselbe. Mit tollen Leuten, die das machen, die Freude haben, jeden Tag auch diese Musik zu verkaufen, die Games, alles was dazugehört. Ja, ist einfach schön.
3: Ja, man hört das auch. Ist wirklich.
4: Und am schönsten ist die Stunde zwischen 11 und 12, oder?
5: Wieso meinst du, weil dann...
4: Weil dann kamen sie sternförmig zu dir.
5: Ah, und ich habe es schon wieder verdrängt.
4: Hast du schon wieder verdrängt.
5: Ja, du hast aber gut aufgepasst,
4: muss ich sagen. Ja, ich passe
5: immer
4: gut
5: auf. Infodesk-Sturm.
4: Und jetzt bin ich mal gespannt, ob du uns noch sagen kannst, das letzte Mal mit der Polizei zu tun hattest du.
5: Ja, das ist ewig hier. Also.
3: Also 2 Tage.
5: Nein, Gottes Willen. Ich wüsste es echt nicht.
4: Also unten stehen noch 2, die haben gerade gesagt, wir suchen den Herrn.
3: Dieser Mann mit dem Bart und der Brille, kann nicht sein, das kann auch
5: sein. Also nur zum Sagen, ich glaube, meine letzte, und ich hoffe, es bleibt so, meine Rotlicht-Buße, die ich da hatte, das war tatsächlich schon mehrere Jahrzehnte her.
3: Okay.
5: Also vielleicht Glück
4: noch bevor gehabt. Es Rotlichter gab eigentlich quasi.
5: Wahrscheinlich schon vorher.
3: Also ich hatte kürzlich erst eine Kontrolle, das war morgens um 4, und die haben mich einfach nur angehalten, weil sie nichts zu tun hatten.
5: Ja. Und dann, oh nee, jetzt noch der Ment.
3: Ja, und dann auch der noch. Fahren Sie bloß weiter.
5: Nein, ich weiß echt nicht. Es ist
4: aber eine Buße in der Schweiz tut auch richtig weh. Eine Rotlichtbuße, weiß ich von einem Freund, ich selber fahre ja kein Auto, das hat dem richtig im Geldbeutel wehgetan und Führerschein muss war eine Zeit lang weg.
3: Muss.
4: In Deutschland ist das, glaube ich, nicht ganz so dramatisch.
3: Ja, geht aber dahin, muss auch.
4: Geht dahin.
3: Ja, ja. Cesi, wir haben einen 2. Weihnachtsfeiertag. Wenn dir jemand etwas zu Weihnachten schenkt, was dir wirklich gar nicht gefällt, dann reagierst du, indem du...
5: Einfach nett Danke sagen. Und es mir nicht versuche, nicht anmerken zu lassen.
3: Ja, ich glaube, das ist aber auch wirklich die einzige normal, Strategie, oder? Die irgendwie hilft an der Stelle.
4: Ja. Ja, man redet ja immer so vom Winterspeck in der Weihnachtszeit. Wo ich als Tanzlehrer noch gearbeitet habe, da hatten wir immer am 2. Weihnachtstag die sogenannte Speckweg-Tanzparty. Die wurde auch immer rege genommen oder genutzt, um sich mal wieder ein bisschen zu bewegen. Wie hältst du dich denn fit? Du hältst dich fit, indem du?
5: Indem ich einfach mal nichts esse am besten, also kurze Pause mache, in dieser Zeit extrem wichtig, aber die Verlockung ist natürlich groß, und dann Spaziergänge, so halt raus an die frische Luft in der Hoffnung, dass draußen nicht gerade stürmisch, windig, kalt, verschneit, also verschneit ist noch schön.
3: In der Hoffnung, dass nicht irgendein Wetter ist draußen.
5: Genau, dass vielleicht sogar die Sonne scheint und
3: ja, genau.
5: So, die Berge,
3: ja.
5: So. Das natürlich, das tut dann gut. Ich bin aber nicht der Typ, der dann ins Fitnessstudio oder so geht, das auch sonst.
4: Nee. Also ich glaube, unseren Hörerinnen und Hörern geht's auch so. Den meisten, glaube ich, ist das dann so, wenn man Lust auf Sport hat. Dann, also ich lege mich dann hin und warte, bis der Anfall vorbei ist. Und dann geht's auch meistens wieder.
5: Coole Strategie.
3: Ja, oder? Auch. Ja. Ihr seid immer noch bei Erhi und Imsen, euer absoluter Lieblingspodcast. Vielen Dank, dass ihr dabei seid. Cesi, unser Gast, Programmleiter hier aus der Schweiz, im schönen Luzern von Sunshine Radio und von Radio Pilatus. Und ganz ehrlich, wir haben gerade eben vom Winterspeck gesprochen. Was eigentlich mit dem Sommerspeck? Den gibt's ja auch. Über den redet nie jemand.
4: Nee,
3: es gibt auch den Sommerspeck, den kriegst du vom Grillen, weil du jeden Abend am Grill stehst, wahrscheinlich, wenn ihr campen seid. Jeden Abend grillen, oder? Jeden Abend muss es die Wurst sein, oder, Cesi?
5: Stimmt, und wahrscheinlich auch vom Bier.
3: Ja.
5: Würde ich mal so behaupten.
3: Guck mal.
5: Da denkt man vielleicht nicht so dran, ja. Aber es ist so, wenn die Frau wieder sagt, du, trink ein bisschen weniger Bier, weil der Bauch...
3: 24 Bierchen habt ihr aufgemacht.
4: 24 Bierchen.
3: Aber auch 24 Türchen, um bis hierher zu kommen. Wir sind am zweiten Weihnachtsfeiertag. Und da wir noch in Übung sind, machen wir jetzt auch 24 Türchen auf. Und hinter jedem dieser Türchen ist ein Stichwort, auf das du schnell antwortest.
5: Oh, Cici,
3: okay?
5: Okay, ja.
3: Okay, dann antworten wir jetzt. Oder fangen wir an mit Türchen Nummer 1. Oha, ich muss mal geölt werden. Familie.
5: Das Wichtigste.
4: Türchen Nummer 2. Radio.
5: Meine große Passion.
3: Müsste immer noch geölt werden. Musik.
5: Extrem wichtig.
4: Türchen Nummer 4. Fußball.
5: Nicht so.
4: Nicht so.
5: Das ist einfach, auch, ist, ja.
3: Das schicken wir an den FCL.
5: Ja. Nicht so meins.
3: Nee. Ja. Muss ja auch gar nicht. Es gibt ja auch andere Interessen, die man hat. Zum Beispiel... Türchen Nummer 5 habe ich, glaube ich.
4: Ja.
3: Türchen Nummer 5, Weihnachten.
5: Geschenke.
4: Türchen Nummer 6. Tja, Silvester.
5: Party, Party und Rollenspiele. Ist immer mega cool.
4: Rollenspiele?
5: Ja, wir machen da so Krimi-Dinner.
4: Oh, geil.
5: Wo dann, du schlüpfst eine Rolle und bist dann der Baron von irgendwo, musst einen Mordfall aufklären und irgendjemand isst zum Schluss.
3: Das ist echt
5: extrem lustig.
4: Das ja. ist cool, das, ja.
3: Vor allen Dingen, da gehen die Stunden ins Land, man merkt es gar nicht. Ne?
5: Oh, Mitternacht.
3: So. Ist schon Silvester.
5: Genau.
3: Na, guck mal. Okay, und das ist das nächste Türchen. Ich habe aufgehört zu zählen.
4: Nummer sieben.
3: Absoluter Lieblingsdrink.
5: Aperol-Spritz.
3: Okay.
5: Ja.
4: Türchen Nummer 8. Bester Radiomoment.
5: Bester Radiomoment. Lass mich kurz nachdenken, weil so in 30 Jahren bald kommt einiges zusammen. Ja. Da gibt's was, ja. Also gibt's eigentlich natürlich ganz viel.
3: Ja.
5: Aber zum Beispiel so ein Moment, wo jemand im Studio live was gewinnt. Was richtig Großes. Vor deinen Augen, also du siehst zum Beispiel den Gewinner oder die Gewinnerin, das Paar, das ein Hochzeitsfest gewinnt im Wert von 10.000.
3: Macht ihr ja bei Radio Pilatus
5: auch. Ne? Genau. So eine Traumhochzeit und die brechen dann fast zusammen. Also ist dann auch für mich dann so extrem emotional.
4: Ja, das glaube ich.
5: Ja.
3: Wir machen das nächste Türchen unseres Adventskalenders auf.
4: Advents.
3: Achtung, gib mal einen Schritt zur Seite. Cesi, deine größte Macke?
5: Meine Ungeduld.
3: Okay.
5: Ja, schon so.
4: Türchen, ich weiß auch nicht mehr. Türchen Rente.
5: ich weiß, wie viele Jahre es wahrscheinlich sind am Schluss.
3: Türchen nochmal. Bestes Konzert. Also ich würde aber kurz reingrätschen, vielleicht, ne, nur dass man so weiß, so Peter Gabriel zum Beispiel gesehen in Hamburg.
5: Ja.
3: Wahnsinn, fast 2,5 Stunden, der Mann ja auch mittlerweile über 70, immer noch eine Stimme wie mit 25 und wahnsinnig emotional. Es ist jemand, ich sitze da und weine, wirklich, weil es so schön ist. Kann ich nur sagen an dieser Stelle. Wenn ihr mal die Gelegenheit habt, Peter Gabriel live zu sehen, nutzt es unbedingt. Egal wo, egal wie und egal wie weit ihr dafür reist.
4: Du wirst ich würde schon einfach nur mit dir hingehen wollen, um dich heulen zu sehen.
5: Du wirst jetzt nicht damit rechnen, aber ich denke da so an die Radio Pilatus Music Nights im KKL in diesem wunderschönen Konzertsaal in Luzern.
3: Ja.
5: Mit einem DJ Bobo. In der Tat. Hatten wir auch schon mal und das war extrem speziell, weil dann die Musik, die ich geliebt habe als junger Mann in den 90ern, ja, so mit irgendwie mit 20, die dann so mit einem Orchester, dem 21st Century Orchestra zu hören, Geigen und alles, was dazugehört, das war mega. Ist jedes Jahr, aber das war speziell.
4: Das klingt sehr speziell und wirklich cool, ja.
3: Nächste Tür.
4: Beste Serie.
5: Knight Rider.
4: Oh, da hast du aber
5: weit aus der Kanone geschossen.
3: Ja. Richtig.
5: Nein, es war
3: wunderbar.
5: So,
3: wow. Genau so.
5: Diese ganzen Universal-Serien damals, die da im Fernsehen liefen in den 80ern.
3: Ach, cool.
5: Mega.
4: Richtig. Airwolf auch geschaut?
5: Auch, ja. A-Team und alles Böse.
4: Ja, herrlich.
3: Gut, vorletzte Tür. Auto.
5: Hauptsache es fährt, es hat genug Platz. Und mich fasziniert die Elektromobilität schon auch ein bisschen. Wir haben ja jetzt gerade eben frisch ein Auto, das auch ein bisschen, ein Stück weit mit Strom fährt. Und das macht extrem Spaß.
3: Ach schön.
5: Ja, weil es so ruhig ist.
3: Ja.
5: Ich mag nicht die lauten Autos, überhaupt nicht. Ich hasse die. Ich habe lieber die ruhige, entspannte Fahrweise.
3: Ist ja schön, wenn man da von so einem ruhigen Auto
4: richtig,
3: überfahren wird.
4: Da passt ihr beide richtig gut zusammen, weil ich glaube, John, du bist eher Kategorie...
3: Ja, gerne 8 Zylinder, also es muss schon ein bisschen Krach machen.
5: Ja, doch,
3: ne?
5: da bin ich genau das Gegenteil.
3: Echt?
5: Nein, ist nicht wichtig.
3: Womit wird denn dein Wohnwagen gezogen? Was habt ihr für ein Auto?
5: Ja, das war genau die Herausforderung beim Wechseln des Fahrzeugs. Das war schon halt älter, musste ein neues her irgendwann. Ja. Und dann, wenn du da so was Elektrisches suchst, von der Distanz her, so all 150 Kilometer anhalten zum Stromtanken, ist ein bisschen schwierig. Und deshalb ist es am Schluss ein Hybrid geworden, der für die Kurzstrecken so von der Arbeit her und so mit Strom. Und wenn du mal den Wohnwagen dran hast, dann geht's dann halt mit Benzin ein Stück weit.
4: Klingt doch nach einem guten Kompromiss.
5: Ja, so ein Zwischendings.
3: So großartige Fürsprache für den Campingurlaub hier schon. Also
5: nur,
3: verfange mittlerweile an. Auch ich, es wächst so in mir hoch gerade.
4: Ich glaube dir kein Wort.
3: Doch, es ist einfach.
4: Du würdest ja wahrscheinlich in Fitznau campen dann.
3: Ja, natürlich. Ich würde im Hotel campen.
4: Verliebt.
3: Ich würde mir in einem 5-Sterne-Hotel in einem Zimmer ein Zelt aufstellen und sagen, guck mal, geht doch.
4: Ja, ja.
5: Frag doch mal, ob du den Wohnwagen sonst in den Garten stellst.
4: Ja, genau. Okay. So, ich darf das letzte Türchen aufmachen.
3: Ja.
4: Hast du nochmal ein Gequietscher?
3: Ist schon. Ja, ist geölt.
4: Nächste Ziele.
5: Das neue Jahr 2026. Ein bisschen ruhiger angehen als das zu Ende gehende Jahr.
3: Ja.
5: Also viel machen. Ich werde ganz bestimmt nicht zur Ruhe kommen, so komplett. Das ist mir undenkbar. Nächste Ziele dann so rein von dem Termin her, die Fasnacht. In Luzern natürlich, mit der guten Musik, wo ich jetzt da frisch angefangen habe, an der Posaune zu spielen.
3: Oha. Ich wollte auch Posaune lernen, meine Arme sind zu kurz, deswegen.
5: Es ist nicht ganz so einfach.
3: Ich wollte gerade sagen, aber bitte, da musst du, nimm doch unsere Hörer nochmal mit, gerade auch aus Deutschland, hier bei Erhi und Imsen, weil die Fasnacht ist ja das, worauf im Grunde man das ganze Jahr hinarbeitet, hinfiebert. Es ist ja ein ganz besonderer Ausnahmezustand.
5: Ist schon so, weil im Moment laufen die Proben mit der Musik. Also mit den Vötli-Tatscher. Mhm. Das muss ich jetzt ja nicht erklären.
3: Ich wollte gerade sagen.
5: Die Po-Klatscher.
3: Ja.
5: So. Die Vötli-Tatscher Luzern. Ja. Proben, das Kleid nähen, alles was dazugehört. Eben, dass es dann auch gut aussieht und gut klingt mit dem entsprechenden Motto. Und dann geht's dann so richtig los am schmutzigen Donnerstag mit Urknall in Luzern, Fötzerli-Regen, wo Zeitungsschnipsel herunterkommen. Ja. Riesending, tausende von Menschen in der Stadt.
4: Und das schon morgens um 5, wohlbemerkt.
5: Es ist sehr früh, ja.
3: Ja, Wahnsinn. Vor dem Aufstehen noch.
4: Ja, ja.
5: Sozusagen. Ich darf da dabei sein, habe so einen Doppelluxus, wenn ich so will, mit der Guckenmusik unterwegs in den Gassen, auf den Straßen von Luzern. Fantastisch. Ja. Und gleichzeitig noch im Zentralschweizer Fernsehen bei Tele 1 darf ich dann noch sogar noch den Umzug mit kommentieren. Deinem guten Freund. Das ist wirklich.
3: Und das macht so einen Spaß zu sehen und zu hören, wirklich. Also ich war mit meinem Sohn mal hier zur Zeit der Fasnacht. Und da ging in Luzern wirklich gar nichts mehr. Also es war wirklich jeder verkleidet. Es ist so toll. Schaut euch das unbedingt mal an. Nach Luzern ist sowieso immer eine Reise wert. Aber schaut euch das mal an. Wirklich jeder ist verkleidet. Also fast auch alle Geschäfte haben geschlossen. Wenn du shoppen willst, hast du verloren. Aber das weiß dann auch jeder, weil die Stimmung ist einfach gut. Alle sind so friedlich. Und vor allen Dingen, das sind ja keine 4-Franken-Kostüme, ne? Oder kurz mal eBay Kleinanzeigen, ne? So 3,80 € für ein Batman-Kostüm.
5: Schon, aber.
3: Aber im Großen und Ganzen ist das doch schon wirklich, wo wirklich viel Liebe über Wochen und Monate reingesteckt.
5: Also all die Leute, die da wirklich das mit Liebe und Herz, mit Freude, großer Freude tun, in Musiken, Kleinformationen, Wagenbaugruppen, was es alles gibt, die stecken da wirklich ganz, ganz viel Zeit und etwas mehr als 3,80 Franken rein, auf jeden Fall. Aber das ist wirklich wert, muss man mal gesehen haben.
3: Ja, absolut. Unbedingt. Guter Tipp, wirklich sehr, sehr guter Tipp. Macht das mal, schaut euch das mal an, bucht mal die Reise. Luzern freut sich, wenn ihr kommt. Es ist wirklich einfach nur großartig. Und wir freuen uns, Cesi, dass du heute unser Gast gewesen bist im Podcast, Er hier und Imsen. Eine große Ehre.
5: Ein Geschenk, ich sage es gerne nochmal, umgekehrt.
3: Wirklich, der Programmleiter von Radio Pilatus und Sunshine Radio, Radio Pilatus auch der erfolgreichste Sender in der Schweiz. Es gibt viele erfolgreiche Sender, also hier in der Zentralschweiz, es gibt viele erfolgreiche Sender, die wirklich einen guten Job machen, mit guten Leuten, tollen Teams, aber das ist wirklich schon outstanding, was du hier machst
4: mit deinen Leuten. Junge, jetzt zieht er aber vom Leder.
3: Ich muss jetzt gehen. Muss das einfach mal sagen an dieser Stelle. Und du sorgst ja, wie viele Radiomacher, auch dafür, dass Radio weiterhin die einzige Droge bleibt.
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11: Ich bin Dirk Zeitler. Der Bundestag befasst sich heute mit möglichen neuen Regeln für die Organspende. In der Debatte geht es vorerst nur um eine allgemeine Aussprache ohne Beschlüsse. Außerdem auf der Tagesordnung die Abstimmung über ein Recht auf Reparatur.
12: Die Waschmaschine ist kaputt. Gleich eine neue kaufen? Häufig ist eine Reparatur günstiger und schont außerdem noch Ressourcen. Die neue Regelung wird Hersteller von Waschmaschinen, Mobiltelefonen und Co. dazu verpflichten, ein defektes Gerät innerhalb der üblichen Lebensdauer zu reparieren. Neue Geräte müssen außerdem so gebaut werden, dass sie gut zu reparieren sind. Beim Thema Organspende debattiert der Bundestag über eine mögliche Widerspruchsregelung. Erwachsene würden dann nach ihrem Tod automatisch als Spender gelten, sofern sie dem nicht zu Lebzeiten widersprochen haben. Lea Matschulat, Nachrichtenredaktion.
11: Die Verbraucherstimmung in Deutschland ist schon länger nicht besonders gut. Ob es sich jetzt bei Sonne und Fußball-WM etwas bessert, das erfahren wir heute. Das aktuelle Konsumklima der Nürnberger Institute GfK und NIM wird vorgestellt.
13: Sommer, Sonne, Shoppingtour. Schon länger vermiest die wirtschaftliche Lage vielen Menschen die Lust, Geld auszugeben. Zuletzt war der Konsumklima-Index aber immerhin leicht gestiegen. Und jetzt im Juni meldete auch der Handelsverband Deutschland, die Verbraucherstimmung hat sich verbessert. Sie bleibt laut HDE zwar auf einem schwachen Niveau, aber immerhin setze sich der negative Trend der letzten Monate nicht weiter fort. Janina Singer, Wirtschaftsredaktion.
11: Innerhalb von weniger als einer Minute haben zwei sehr starke Erdbeben Venezuela erschüttert und beträchtliche Schäden angerichtet. Die US-Erdbebenwarte gab die Stärke der Erschütterungen mit 7,2 und 7,5 an. Demnach zählten die Erdbeben zu den weltweit stärksten des laufenden Jahres. Einsatzkräfte suchen nach möglicherweise verschütteten Menschen. Zum Sport. Brasilien kommt bei dieser Fußball-WM immer besser in Fahrt. Der Rekordweltmeister gewann sein letztes Vorrundenspiel mit 3:0 gegen Schottland und zog dadurch als Gruppensieger in die K.O.-Runde ein. Marokko besiegte den krassen Außenseiter Haiti mit Mühe 4:2. Die Schweiz gewann gegen Gastgeber Kanada in Vancouver mit 2:1. Und Bosnien-Herzegowina bezwang Katar mit 3:1. Zum Wetter, die aktuelle Vorhersage des Deutschen Wetterdienstes. Heute erwartet uns viel Sonnenschein und überwiegend trockenes Sommerwetter. Im Norden werden 27 bis 33 Grad erreicht, sonst 34 bis 37 Grad. Im Westen und Südwesten örtlich sogar bis 39 Grad. Am Freitag erst sonnig und trocken, zum Nachmittag und Abend sind im Westen und Südwesten einzelne Schauer und Gewitter nicht ausgeschlossen, dann lokal mit Unwettergefahr.
14: Schönen guten Morgen, wir haben es kurz nach 5.
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14: Ja, schönen guten Morgen. Illa Live ist hier. Augen so halb offen. Ja, Laune noch im Aufbau. Ja, perfekt. Wir kümmern uns um den Rest. Mehr gute Musik gibt's jetzt bei Buddy am Morgen. Hier ist Illa Live. Einen schönen Start in den Tag.

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6: Ich bin Dirk Zeitler. Der Bundestag befasst sich heute mit möglichen neuen Regeln für die Organspende. In der Debatte geht es vorerst nur um eine allgemeine Aussprache ohne Beschlüsse. Außerdem auf der Tagesordnung die Abstimmung über ein Recht auf Reparatur.
7: Die Waschmaschine ist kaputt. Gleich eine neue kaufen? Häufig ist eine Reparatur günstiger und schont außerdem noch Ressourcen. Die neue Regelung wird Hersteller von Waschmaschinen, Mobiltelefonen und Co. dazu verpflichten, ein defektes Gerät innerhalb der üblichen Lebensdauer zu reparieren. Neue Geräte müssen außerdem so gebaut werden, dass sie gut zu reparieren sind. Beim Thema Organspende debattiert der Bundestag über eine mögliche Widerspruchsregelung. Erwachsene würden dann nach ihrem Tod automatisch als Spender gelten, sofern sie dem nicht zu Lebzeiten widersprochen haben. Lea Matschulat, Nachrichtenredaktion.
6: Die Verbraucherstimmung in Deutschland ist schon länger nicht besonders gut. Ob es sich jetzt bei Sonne und Fußball-WM etwas bessert, das erfahren wir heute. Das aktuelle Konsumklima der Nürnberger Institute GfK und NIM wird vorgestellt.
8: Sommer, Sonne, Shoppingtour. Schon länger vermiest die wirtschaftliche Lage vielen Menschen die Lust, Geld auszugeben. Zuletzt war der Konsumklimaindex aber immerhin leicht gestiegen. Und jetzt im Juni meldete auch der Handelsverband Deutschland, die Verbraucherstimmung hat sich verbessert. Sie bleibt laut HDE zwar auf einem schwachen Niveau, aber immerhin setzte sich der negative Trend der letzten Monate nicht weiter fort. Janina Singer, Wirtschaftsredaktion.
6: Innerhalb von weniger als einer Minute haben zwei sehr starke Erdbeben Venezuela erschüttert und beträchtliche Schäden angerichtet. Die US-Erdbebenwarte gab die Stärke der Erschütterungen mit 7,2 und 7,5 an. Demnach zählten die Erdbeben zu den weltweit stärksten des laufenden Jahres. Einsatzkräfte suchen nach möglicherweise verschütteten Menschen. Zum Sport. Brasilien kommt bei dieser Fußball-WM immer besser in Fahrt. Der Rekordweltmeister gewann sein letztes Vorrundenspiel mit 3:0 gegen Schottland und zog dadurch als Gruppensieger in die K.O.-Runde ein. Marokko besiegte den krassen Außenseiter Haiti mit Mühe 4:2. Die Schweiz gewann gegen Gastgeber Kanada in Vancouver mit 2:1. Und Bosnien-Herzegowina bezwang Katar mit 3:1. Zum Wetter, die aktuelle Vorhersage des Deutschen Wetterdienstes. Heute erwartet uns viel Sonnenschein und überwiegend trockenes Sommerwetter. Im Norden werden 27 bis 33 Grad erreicht, sonst 34 bis 37 Grad. Im Westen und Südwesten örtlich sogar bis 39 Grad. Am Freitag erst sonnig und trocken, zum Nachmittag und Abend sind im Westen und Südwesten einzelne Schauer und Gewitter nicht ausgeschlossen, dann lokal mit Unwettergefahr.
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9: Ja, schönen Start in den Tag. Guten Morgen. Erst wach werden, dann durchstarten und wir liefern den Sound dazu. Buddy am Morgen hier, die Ella Live Morning Show, und das ist mehr gute Musik.

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2: Ich bin Lea Matschulat. Bei der Bundeswehr ist die Zahl der Bewerbungen gut 5 Monate nach dem Start des neuen Wehrdienstes deutlich gestiegen. 2026 seien bislang rund 38.500 Bewerbungen eingegangen, heißt es aus dem Verteidigungsministerium. Ein Plus von 24% im Vergleich zum Vorjahreszeitraum. Registriert wurden außerdem rund 11.000 neue Einstellungen, 13% mehr. Die aktive Truppe der Bundeswehr soll nach Plänen der Bundesregierung auf 260.000 Männer und Frauen anwachsen. Die Ministerpräsidenten und Ministerpräsidentinnen der Länder treffen sich heute in Berlin. Das wichtigste Thema der MPK, der Ministerpräsidentenkonferenz, die Finanzen.
3: Die Länder und auch die Kommunen fordern vom Bund mehr finanzielle Unterstützung, wenn es darum geht, Bundesregelungen umzusetzen. Es geht etwa um Kosten für die Sozialhilfe oder für das Kindergeld. Die gesetzlichen Vorgaben kommen aus Berlin und müssen in den Ländern umgesetzt werden. Und bei der MPK heute wollen die Länderchefs an das Prinzip der Konnexität erinnern. Das bedeutet, wer bestellt, der muss auch bezahlen. Thomas Bleskin, Nachrichtenredaktion.
2: In Venezuela gilt nach 2 starken Erdbeben der Notstand. Es gibt massive Schäden. Genaue Angaben zum Ausmaß der Schäden oder zu Opferzahlen liegen bislang nicht vor. Priorität hätten nun die Rettungsarbeiten, sagte die geschäftsführende Präsidentin Rodriguez. Es waren keine Züge mehr und der Schulunterricht wurde eingestellt. Und auch am internationalen Flughafen der Hauptstadt Caracas geht aktuell nichts mehr. Bei der Fußball-Weltmeisterschaft hat sich Mexiko 3:0 gegen Tschechien durchgesetzt. Südafrika hat mit 1:0 gegen Südkorea gewonnen. Und Brasilien traf 3-mal gegen Schottland 3:0. Marokko besiegte zum Abschluss der WM-Vorrunde Haiti mit 4:2. Die Schweiz gewann gegen Kanada mit 2:1. Und Bosnien-Herzegowina bezwang Katar mit 3:1.
4: Zum Wetter, die aktuelle Vorhersage des Deutschen Wetterdienstes. Heute erwartet uns viel Sonnenschein und überwiegend trockenes Sommerwetter. Im Norden werden 27 bis 33 Grad erreicht, sonst 34 bis 37 Grad. Im Westen und Südwesten örtlich sogar bis 39 Grad. Am Freitag erst sonnig und trocken, zum Nachmittag und Abend sind im Westen und Südwesten einzelne Schauer und Gewitter nicht ausgeschlossen, dann lokal mit Unwettergefahr.
5: Wir haben es kurz nach 6 Uhr.
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5: So, jetzt aber. Schönen Start in den Tag. Illa Live ist hier. Buddy am Morgen. Der Tag, ja, läuft vielleicht noch so im Energiesparmodus an. Und wir drehen jetzt aber ein bisschen auf. Ein bisschen Tempo kommt rein. Hier ist mehr gute Musik aus dem Süden. Euer neuer Sender Illa Live. Buddy am Morgen hier.

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5: Ich bin Lea Matschulat. Bei der Bundeswehr ist die Zahl der Bewerbungen gut 5 Monate nach dem Start des neuen Wehrdienstes deutlich gestiegen. 2026 seien bislang rund 38.500 Bewerbungen eingegangen, heißt es aus dem Verteidigungsministerium. Ein Plus von 24% im Vergleich zum Vorjahreszeitraum. Registriert wurden außerdem rund 11.000 neue Einstellungen, 13% mehr. Die aktive Truppe der Bundeswehr soll nach Plänen der Bundesregierung auf 260.000 Männer und Frauen anwachsen. Die Ministerpräsidenten und Ministerpräsidentinnen der Länder treffen sich heute in Berlin. Das wichtigste Thema der MPK, der Ministerpräsidentenkonferenz, die Finanzen.
6: Die Länder und auch die Kommunen fordern vom Bund mehr finanzielle Unterstützung, wenn es darum geht, Bundesregelungen umzusetzen. Es geht etwa um Kosten für die Sozialhilfe oder für das Kindergeld. Die gesetzlichen Vorgaben kommen aus Berlin und müssen in den Ländern umgesetzt werden. Und bei der MPK heute wollen die Länderchefs an das Prinzip der Konnexität erinnern. Das bedeutet, wer bestellt, der muss auch bezahlen. Thomas Beskin, Nachrichtenredaktion.
5: In Venezuela gilt nach 2 starken Erdbeben der Notstand. Es gibt massive Schäden. Genaue Angaben zum Ausmaß der Schäden oder zu Opferzahlen liegen bislang nicht vor. Priorität hätten nun die Rettungsarbeiten, sagte die geschäftsführende Präsidentin Rodriguez. Es waren keine Züge mehr und der Schulunterricht wurde eingestellt. Und auch am internationalen Flughafen der Hauptstadt Caracas geht aktuell nichts mehr. Bei der Fußball-Weltmeisterschaft hat sich Mexiko 3:0 gegen Tschechien durchgesetzt. Südafrika hat mit 1:0 gegen Südkorea gewonnen. Und Brasilien traf 3-mal gegen Schottland 3:0. Marokko besiegte zum Abschluss der WM-Vorrunde Haiti mit 4:2. Die Schweiz gewann gegen Kanada mit 2:1. Und Bosnien-Herzegowina bezwang Katar mit 3:1.
7: Zum Wetter, die aktuelle Vorhersage des Deutschen Wetterdienstes. Heute erwartet uns viel Sonnenschein und überwiegend trockenes Sommerwetter. Im Norden werden 27 bis 33 Grad erreicht, sonst 34 bis 37 Grad. Westen und Südwesten örtlich sogar bis 39 Grad. Am Freitag erst sonnig und trocken, zum Nachmittag und Abend sind im Westen und Südwesten einzelne Schauer und Gewitter nicht ausgeschlossen, dann lokal mit Unwettergefahr.
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8: Hallo, schönen guten Morgen und schönen Start in den Tag, wenn der Wecker heute euer Endgegner war. Ja, Glückwunsch, ihr habt gewonnen. Jetzt gibt's die Belohnung. Hier ist mehr gute Musik. 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

0: Grazie mille. Mille grazie.
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7: Ich bin Lea Matschulat. Bei der Bundeswehr ist die Zahl der Bewerbungen gut 5 Monate nach dem Start des neuen Wehrdienstes deutlich gestiegen. 2026 seien bislang rund 38.500 Bewerbungen eingegangen, heißt es aus dem Verteidigungsministerium. Ein Plus von 24% im Vergleich zum Vorjahreszeitraum. Registriert wurden außerdem rund 11.000 neue Einstellungen, 13% mehr. Die aktive Truppe der Bundeswehr soll nach Plänen der Bundesregierung auf 260.000 Männer und Frauen anwachsen. Die Ministerpräsidenten und Ministerpräsidentinnen der Länder treffen sich heute in Berlin. Das wichtigste Thema der MPK, der Ministerpräsidentenkonferenz, die Finanzen.
8: Die Länder und auch die Kommunen fordern vom Bund mehr finanzielle Unterstützung, wenn es darum geht, Bundesregelungen umzusetzen. Es geht etwa um Kosten für die Sozialhilfe oder für das Kindergeld. Die gesetzlichen Vorgaben kommen aus Berlin und müssen in den Ländern umgesetzt werden. Und bei der MPK heute wollen die Länderchefs an das Prinzip der Konnexität erinnern. Das bedeutet, wer bestellt, der muss auch bezahlen. Thomas Beskin, Nachrichtenredaktion.
7: In Venezuela gilt nach 2 starken Erdbeben der Notstand. Es gibt massive Schäden. Genaue Angaben zum Ausmaß der Schäden oder zu Opferzahlen liegen bislang nicht vor. Priorität hätten nun die Rettungsarbeiten, sagte die geschäftsführende Präsidentin Rodriguez. Es waren keine Züge mehr und der Schulunterricht wurde eingestellt. Und auch am internationalen Flughafen der Hauptstadt Caracas geht aktuell nichts mehr. Bei der Fußball-Weltmeisterschaft hat sich Mexiko 3:0 gegen Tschechien durchgesetzt. Südafrika hat mit 1:0 gegen Südkorea gewonnen. Und Brasilien traf 3-mal gegen Schottland 3:0. Marokko besiegte zum Abschluss der WM-Vorrunde Haiti mit 4:2. Die Schweiz gewann gegen Kanada mit 2:1. Und Bosnien-Herzegowina bezwang Katar mit 3:1. Zum Wetter, die aktuelle Vorhersage des Deutschen Wetterdienstes. Heute erwartet uns viel Sonnenschein und überwiegend trockenes Sommerwetter. Im Norden werden 27 bis 33 Grad erreicht, sonst 34 bis 37 Grad. Im Westen und Südwesten örtlich sogar bis 39 Grad. Morgen erst sonnig und trocken. Zum Nachmittag und Abend sind im Westen und Südwesten morgen einzelne Schauer und Gewitter nicht ausgeschlossen. Höchstwerte zwischen 31 und 38 Grad, im Westen und Südwesten lokal bis 41 Grad.
9: Guten Morgen an der Iller, kurz nach 7 ist es.
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9: So, jetzt aber. Schönen guten Morgen. Der Tag kann kommen und wir haben schon mal die Playlist klar gemacht. 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
6: Ich bin Lea Matschulat. Bei der Bundeswehr ist die Zahl der Bewerbungen gut 5 Monate nach dem Start des neuen Wehrdienstes deutlich gestiegen. 2026 seien bislang rund 38.500 Bewerbungen eingegangen, heißt es aus dem Verteidigungsministerium. Ein Plus von 24% im Vergleich zum Vorjahreszeitraum. Registriert wurden außerdem rund 11.000 neue Einstellungen, 13% mehr. Die aktive Truppe der Bundeswehr soll nach Plänen der Bundesregierung auf 260.000 Männer und Frauen anwachsen. Die Ministerpräsidenten und Ministerpräsidentinnen der Länder treffen sich heute in Berlin. Das wichtigste Thema der MPK, der Ministerpräsidentenkonferenz, die Finanzen.
7: Die Länder und auch die Kommunen fordern vom Bund mehr finanzielle Unterstützung, wenn es darum geht, Bundesregelungen umzusetzen. Es geht etwa um Kosten für die Sozialhilfe oder für das Kindergeld. Die gesetzlichen Vorgaben kommen aus Berlin und müssen in den Ländern umgesetzt werden. Und bei der MPK heute wollen die Länderchefs an das Prinzip der Konnexität erinnern. Das bedeutet: wer bestellt, der muss auch bezahlen. Thomas Beskin, Nachrichtenredaktion.
6: In Venezuela gilt nach 2 starken Erdbeben der Notstand. Es gibt massive Schäden. Genaue Angaben zum Ausmaß der Schäden oder zu Opferzahlen liegen bislang nicht vor. Priorität hätten nun die Rettungsarbeiten, sagte die geschäftsführende Präsidentin Rodriguez. Es waren keine Züge mehr und der Schulunterricht wurde eingestellt. Und auch am internationalen Flughafen der Hauptstadt Caracas geht aktuell nichts mehr. Bei der Fußball-Weltmeisterschaft hat sich Mexiko 3:0 gegen Tschechien durchgesetzt. Südafrika hat mit 1:0 gegen Südkorea gewonnen. Und Brasilien traf 3-mal gegen Schottland, 3:0. Marokko besiegte zum Abschluss der WM-Vorrunde Haiti mit 4:2. Die Schweiz gewann gegen Kanada mit 2:1. Und Bosnien-Herzegowina bezwang Katar mit 3:1. Zum Wetter, die aktuelle Vorhersage des Deutschen Wetterdienstes. Heute erwartet uns viel Sonnenschein und überwiegend trockenes Sommerwetter. Im Norden werden 27 bis 33 Grad erreicht, sonst 34 bis 37 Grad. Im Westen und Südwesten örtlich sogar bis 39 Grad. Morgen erst sonnig und trocken. Zum Nachmittag und Abend sind im Westen und Südwesten morgen einzelne Schauer und Gewitter nicht ausgeschlossen. Höchstwerte zwischen 31 und 38 Grad, im Westen und Südwesten lokal bis 41 Grad.
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1: Ja.
8: Schönen Start in den Tag. Guten Morgen. Egal, ob Frühaufsteher heute in der Früh oder Snooze-Weltmeister. Ja, immer schön den Wecker nochmal. Ah, geht nochmal. Ich kenne das. Ihr seid hier genau richtig. Buddy am Morgen hier. 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

Wir haben noch eine kleine Frage an euch. Leipzig, ist euch schon warm genug? Okay, ich fröstel nämlich ein bisschen. Ist echt so. Und die Jungs glaube ich auch. Und ich finde so eine richtige Konzerttemperatur, die fängt so ab 40 Grad an. Ich glaube, wir sind gerade so bei 30 Grad. Ist also noch Platz nach oben. Und das können wir hinkriegen, Leute. Und zwar, indem wir alle gemeinsam ein bisschen sporteln. Ich habe nämlich letztens an einem freien Tag habe ich so ein bisschen rumgesäppt im TV und bin wie oft mal wieder an so einem Aerobic-Channel hängen geblieben. Ne? Gucke ich mir gern mal an. Und dann hat die Dame gerade so eine Bauchbeine-Po-Übung vorgemacht und meinte wirklich, das hat die wirklich gesagt, Leute, die beste Übung für jeden Muskel ist, wenn ihr bei einem Giesinger-Konzert alle mal in die Knie geht. Hat die echt gesagt. Kriegen wir das hin? Dass dieser ganz lange Tunnel hier mal komplett runter geht, bis hinten durch. Das wäre mega. Genau, ihr könnt alle so Laola-mäßig nach hinten gehen, also bleibt sitzen. Komm, die Leute, die 15 Meter weit weg sind, müssen alle runter. Sehr gut. Alle runter, ich sehe euch alle. Sehr gut, okay. Und ihr seht jetzt die Band hier hinten. Wenn die so richtig am Rad drehen und Power geben, dann tun wir es denen gleich. Das werdet ihr auch an mir sehen, weil ich wie ein Verrückter auf- und abspringe. Das müsst ihr auch machen. Wir treten hier ein Erdbeben los, Leute. Alle Energie raushauen. Deswegen schnappt noch mal kurz Luft, um gleich alles für die große Explosion bereit zu machen. Okay? Unten bleiben.

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1: Ich bin Lea Matschulat. In Venezuela sind nach zwei starken Erdbeben viele Menschen verschüttet. Die Regierung hat den Notstand ausgerufen und spricht von großen Schäden. Die US-Erdbebenwarte USGS gab die Stärke der Beben mit 7,2 und 7,5 an. Vielerorts sind Häuser eingestürzt, Rettungskräfte suchen in den Trümmern nach Menschen. Der internationale Flughafen der Hauptstadt Caracas wurde wegen Schäden geschlossen. Die Ministerpräsidenten und Präsidentinnen der Länder treffen sich heute in Berlin. Das wichtigste Thema der MPK, der Ministerpräsidentenkonferenz, die Finanzen.
2: Die Länder und auch die Kommunen fordern vom Bund mehr finanzielle Unterstützung, wenn es darum geht, Bundesregelungen umzusetzen. Es geht etwa um Kosten für die Sozialhilfe oder für das Kindergeld. Die gesetzlichen Vorgaben kommen aus Berlin und müssen in den Ländern umgesetzt werden. Und bei der MPK heute wollen die Länderchefs an das Prinzip der Konnexität erinnern. Das bedeutet, wer bestellt, der muss auch bezahlen. Thomas Bleskin, Nachrichtenredaktion.
1: Bei der Bundeswehr ist die Zahl der Bewerbungen gut 5 Monate nach dem Start des neuen Wehrdienstes deutlich gestiegen. 2026 seien bislang rund 38.500 Bewerbungen eingegangen, heißt das aus dem Verteidigungsministerium. Ein Plus von 24% im Vergleich zum Vorjahreszeitraum. Registriert wurden auch rund 11.000 Einstellungen, 13% mehr. Bei der Fußball-Weltmeisterschaft trifft die deutsche Nationalmannschaft heute Abend auf Ecuador. Das dritte Gruppenspiel findet im Finalstadion bei New York statt.
3: Keine Experimente, das ist das Motto des Bundestrainers. Seine Mannschaft soll sich weiter einspielen und im Flow bleiben. Nur Antonio Rüdiger und David Raum rotieren rein. Dennis Undav bleibt erneut die Joker-Rolle. Der Gegner aus Ecuador bangt ums Weiterkommen, hat nur einen Punkt geholt gegen Curaçao, hatte dabei aber auch viel Pech. Julian Nagelsmann lobt vor allem die Abwehr des Gegners. Es könnte im Stadion bei New York sehr laut und sehr gelb werden, denn im Großraum New York leben Hunderttausende mit ecuadorianischen Wurzeln. Aus New York, Thomas Bremser.
1: Und die Ergebnisse aus der Nacht. Tschechien, Mexiko 0:3, Südafrika, Südkorea 1:0, Schottland, Brasilien 0:3, Marokko, Haiti 4:2, Schweiz, Kanada 2:1, Bosnien-Herzegowina gegen Katar 3:1. Zum Wetter, die aktuelle Vorhersage des Deutschen Wetterdienstes. Heute erwartet uns viel Sonnenschein und überwiegend trockenes Sommerwetter. Im Norden werden 27 bis 33 Grad erreicht, sonst 34 bis 37 Grad. Im Westen und Südwesten örtlich sogar bis 39 Grad. Morgen erst sonnig und trocken. Zum Nachmittag und Abend sind im Westen und Südwesten morgen einzelne Schauer und Gewitter nicht ausgeschlossen. Höchstwerte zwischen 31 und 38 Grad, im Westen und Südwesten lokal bis 41 Grad.
4: Tja, schönen Start in den Tag. Es ist kurz nach 8 Uhr.
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4: Tja, bei euch läuft Illalive. Schönen guten Morgen. Falls der Kaffee heute noch nicht ganz so wirkt, keine Sorge, wir übernehmen das. Buddy am Morgen hier mit mehr guter Musik. Euer neuer Musiksender aus dem Süden. Einen schönen Start in den Tag mit Illalive.

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9: Ich bin Lea Matschulat. In Venezuela sind nach zwei starken Erdbeben viele Menschen verschüttet. Die Regierung hat den Notstand ausgerufen und spricht von großen Schäden. Die US-Erdbebenwarte USGS gab die Stärke der Beben mit 7,2 und 7,5 an. Vielerorts sind Häuser eingestürzt, Rettungskräfte suchen in den Trümmern nach Menschen. Der internationale Flughafen der Hauptstadt Caracas wurde wegen Schäden geschlossen. Die Ministerpräsidenten und Präsidentinnen der Länder treffen sich heute in Berlin. Das wichtigste Thema der MPK, der Ministerpräsidentenkonferenz, die Finanzen.
10: Die Länder und auch die Kommunen fordern vom Bund mehr finanzielle Unterstützung, wenn es darum geht, Bundesregelungen umzusetzen. Es geht etwa um Kosten für die Sozialhilfe oder für das Kindergeld. Die gesetzlichen Vorgaben kommen aus Berlin und müssen in den Ländern umgesetzt werden. Und bei der MPK heute wollen die Länderchefs an das Prinzip der Konnexität erinnern. Das bedeutet, wer bestellt, der muss auch bezahlen. Thomas Bleskin, Nachrichtenredaktion.
9: Bei der Bundeswehr ist die Zahl der Bewerbungen gut 5 Monate nach dem Start des neuen Wehrdienstes deutlich gestiegen. 2026 seien bislang rund 38.500 Bewerbungen eingegangen, heißt das aus dem Verteidigungsministerium. Ein Plus von 24% im Vergleich zum Vorjahreszeitraum. Registriert wurden auch rund 11.000 Einstellungen, 13% mehr. Bei der Fußball-Weltmeisterschaft trifft die deutsche Nationalmannschaft heute Abend auf Ecuador. Das dritte Gruppenspiel findet im Finalstadion bei New York statt.
11: Keine Experimente, das ist das Motto des Bundestrainers. Seine Mannschaft soll sich weiter einspielen und im Flow bleiben. Nur Antonio Rüdiger und David Raum rotieren rein. Dennis Undav bleibt erneut die Joker-Rolle. Der Gegner aus Ecuador bangt ums Weiterkommen, hat nur einen Punkt geholt gegen Curaçao, hatte dabei aber auch viel Pech. Julian Nagelsmann lobt vor allem die Abwehr des Gegners. Es könnte im Stadion bei New York sehr laut und sehr gelb werden, denn im Großraum New York leben Hunderttausende mit ecuadorianischen Wurzeln. Aus New York, Thomas Bremser.
9: Und die Ergebnisse aus der Nacht. Tschechien, Mexiko 0:3, Südafrika, Südkorea 1:0, Schottland, Brasilien 0:3, Marokko, Haiti 4:2, Schweiz, Kanada 2:1, Bosnien-Herzegowina gegen Katar 3:1. Zum Wetter, die aktuelle Vorhersage des Deutschen Wetterdienstes. Heute erwartet uns viel Sonnenschein und überwiegend trockenes Sommerwetter. Im Norden werden 27 bis 33 Grad erreicht, sonst 34 bis 37 Grad. Im Westen und Südwesten örtlich sogar bis 39 Grad. Morgen erst sonnig und trocken. Zum Nachmittag und Abend sind im Westen und Südwesten morgen einzelne Schauer und Gewitter nicht ausgeschlossen. Höchstwerte zwischen 31 und 38 Grad, im Westen und Südwesten lokal bis 41 Grad.
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13: 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Guten Morgen zusammen. Ja, erst wach werden und dann durchstarten. Und wir liefern den Sound dazu. 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
2: Ich bin Lea Matschulat. Innerhalb von weniger als einer Minute haben zwei sehr starke Erdbeben Venezuela erschüttert und erhebliche Schäden angerichtet. Sie hatten eine Stärke von 7,2 und 7,5. Mindestens 32 Menschen wurden getötet.
3: Viele Gebäude sind eingestürzt und Helfer suchen fieberhaft nach Verschütteten. Die geschäftsführende Präsidentin Delcy Rodriguez sprach von einem Vorfall mit schwerwiegenden Folgen. Die Regierung hat den Notstand ausgerufen und der internationale Flughafen der Hauptstadt Caracas wurde wegen Schäden geschlossen. Zahlreiche Staaten haben Venezuela ihre Hilfe angeboten. Aus Lateinamerika, Andrea Sosa Gabrios.
2: Der Bundestag befasst sich heute mit möglichen neuen Wegen, um zu mehr Organspenden in Deutschland zu kommen. Eine fraktionsübergreifende Abgeordnetengruppe strebt dafür die Einführung einer Widerspruchsregelung an. Das hieße, dass Erwachsene automatisch als Organspender nach dem Tod gelten, außer man widerspricht noch zu Lebzeiten. Bisher ist für die Entnahme eine ausdrückliche Zustimmung notwendig. Die Deutsche Bahn bietet angesichts der Hitze in den nächsten Tagen an, gebuchte Fahrten im Fernverkehr kostenfrei zu stornieren. Wer seine Reise bei dieser extremen Wetterlage nicht antreten wolle, bekomme sein Geld zurück, heißt es von der DB. Die Möglichkeit gilt für Tickets für eine Fernverkehrsreise bis einschließlich 30. Juni, die bis zum 23. Juni gekauft wurden. Die Hitze-Sonderkulanz umfasst auch Spar- und Supersparpreistickets. Die DFB-Elf trifft bei der Fußball-Weltmeisterschaft heute Abend auf Ecuador. Thomas Bremser ist in New York. Thomas, was werden wir denn für ein Spiel heute sehen? Wie schwer wird's?
4: Ja, Ecuador hat nur einen Punkt geholt, aber hätte genauso gut die beiden Spiele gewinnen können. Sie haben die Tore halt nicht gemacht. Darum schätzt der Bundestrainer die Südamerikaner auch eigentlich als den stärksten Gegner in der Gruppe ein.
5: Generell ist die Defensive schon ihr Prunkstück. Ja, es ist nicht so, dass sie offensiv immer 3-4 Tore schießen, aber oft hat eben ein 1-0 gereicht, weil sie defensiv super stabil sind.
4: Also es kann das berühmte Geduldsspiel werden, vermutlich kein Hurra-Fußball.
2: Danke, Thomas Bremser. Die Ergebnisse der Nacht. Tschechien, Mexiko 0:3, Südafrika, Südkorea 1:0, Schottland, Brasilien 0:3, Marokko, Haiti 4:2, Schweiz, Kanada 2:1, Bosnien, Herzegowina, Katar 3:1. Zum Wetter, die aktuelle Vorhersage des Deutschen Wetterdienstes. Heute erwartet uns viel Sonnenschein und überwiegend trockenes Sommerwetter. Im Norden werden 27 bis 33 Grad erreicht, sonst 34 bis 37 Grad. Im Westen und Südwesten örtlich sogar bis 39 Grad. Morgen erst sonnig und trocken. Zum Nachmittag und Abend sind im Westen und Südwesten morgen einzelne Schauer und Gewitter nicht ausgeschlossen. Höchstwerte zwischen 31 und 38 Grad, im Westen und Südwesten lokal bis 41 Grad.
6: Kurz nach 9 haben wir's.
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6: So, jetzt aber auf geht's in den neuen Tag. Danke, dass ihr uns mitnehmt. Euer neuer Musiksender 24/7. Ja, und das zu jeder Zeit. Iller Live ist hier. Mehr gute Musik. Packen wir's an. Schönen guten Morgen.

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7: Ich bin Lia Matschulat. Innerhalb von weniger als einer Minute haben zwei sehr starke Erdbeben Venezuela erschüttert und erhebliche Schäden angerichtet. Sie hatten eine Stärke von 7,2 und 7,5. Mindestens 32 Menschen wurden getötet.
8: Viele Gebäude sind eingestürzt und Helfer suchen fieberhaft nach Verschütteten. Die geschäftsführende Präsidentin Desi Rodriguez sprach von einem Vorfall mit schwerwiegenden Folgen. Die Regierung hat den Notstand ausgerufen und der internationale Flughafen der Hauptstadt Caracas wurde wegen Schäden geschlossen. Zahlreiche Staaten haben Venezuela ihre Hilfe angeboten. Aus Lateinamerika, Andrea Sosa Gabrios.
7: Der Bundestag befasst sich heute mit möglichen neuen Wegen, um zu mehr Organspenden in Deutschland zu kommen. Eine fraktionsübergreifende Abgeordnetengruppe strebt dafür die Einführung einer Widerspruchsregelung an. Das hieße, dass Erwachsene automatisch als Organspender nach dem Tod gelten, außer man widerspricht noch zu Lebzeiten. Bisher ist für die Entnahme eine ausdrückliche Zustimmung notwendig. Die Deutsche Bahn bietet angesichts der Hitze in den nächsten Tagen an, gebuchte Fahrten im Fernverkehr kostenfrei zu stornieren. Wer seine Reise bei dieser extremen Wetterlage nicht antreten wolle, bekomme sein Geld zurück, heißt es von der DB. Die Möglichkeit gilt für Tickets für eine Fernverkehrsreise bis einschließlich 30. Juni, die bis zum 23. Juni gekauft wurden. Die Hitze-Sonderkulanz umfasst auch Spar- und Supersparpreistickets. Die DFB-Elf trifft bei der Fußball-Weltmeisterschaft heute Abend auf Ecuador. Thomas Bremser ist in New York. Thomas, was werden wir denn für ein Spiel heute sehen? Wie schwer wird's?
9: Ja, Ecuador hat nur einen Punkt geholt, aber hätte genauso gut die beiden Spiele gewinnen können. Sie haben die Tore halt nicht gemacht. Darum schätzt der Bundestrainer die Südamerikaner auch eigentlich als den stärksten Gegner in der Gruppe ein.
10: Generell ist die Defensive schon ihr Prunkstück. Es ist nicht so, dass sie offensiv immer 3-4 Tore schießen, aber oft hat eben ein 1-0 gereicht, weil sie defensiv super stabil sind.
9: Also es kann das berühmte Geduldsspiel werden, vermutlich kein Hurra-Fußball.
7: Danke, Thomas Bremser. Die Ergebnisse der Nacht: Tschechien, Mexiko 0:3, Südafrika, Südkorea 1:0, Schottland, Brasilien 0:3, Marokko, Haiti 4:2, Schweiz, Kanada 2:1, Bosnien, Herzegowina, Katar 3:1. Zum Wetter, die aktuelle Vorhersage des Deutschen Wetterdienstes. Heute erwartet uns viel Sonnenschein und überwiegend trockenes Sommerwetter. Im Norden werden 27 bis 33 Grad erreicht, sonst 34 bis 37 Grad. Im Westen und Südwesten örtlich sogar bis 39 Grad. Morgen erst sonnig und trocken. Zum Nachmittag und Abend sind im Westen und Südwesten morgen einzelne Schauer und Gewitter nicht ausgeschlossen. Höchstwerte zwischen 31 und 38 Grad, im Westen und Südwesten lokal bis 41 Grad.
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12: Ja, schönen Start in den Tag. Guten Morgen. 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Buddy am Morgen hier, die Ela Live Morning Show. Und das ist mehr gute Musik.

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7: Ich bin Lea Matschulat. Binnen weniger Sekunden haben zwei starke Erdbeben Venezuela erschüttert. Mindestens 32 Menschen sind umgekommen, rund 700 sind verletzt. Die Regierung in Venezuela hat inzwischen den Notstand ausgerufen. Die genaue Zahl der Opfer ist noch unklar.
8: Die US-Erdbebenwarte geht davon aus, dass mehr als 1000 Menschen bei den schweren Erdbeben gestorben sind. Rettungskräfte suchen in den Trümmern der eingestürzten Gebäude aktuell intensiv nach Verschütteten. Der Zugverkehr in Venezuela wurde eingestellt, der Flughafen in der Hauptstadt geschlossen und auch die Schulen bleiben heute zu. Erdbeben in diesem Ausmaß habe es bisher noch nie gegeben, heißt es von der Regierung. Viele Länder haben bereits ihre Hilfe zugesagt. Laut US-Außenminister Rubio seien Rettungsmannschaften sowie humanitäre und medizinische Hilfe aus den USA schon auf dem Weg. Fiona Reinhardt, Nachrichtenredaktion.
7: Der Bundestag befasst sich heute mit möglichen neuen Wegen, um zu mehr Organspenden in Deutschland zu kommen. Eine fraktionsübergreifende Abgeordnetengruppe strebt dafür die Einführung einer Widerspruchsregelung an. Das hieße, dass Erwachsene automatisch als Organspender nach dem Tod gelten, außer sie haben zu Lebzeiten widersprochen. Bisher ist für Entnahmen eine ausdrückliche Zustimmung nötig. Die Ministerpräsidenten und Präsidentinnen der Länder treffen sich heute in Berlin. Das wichtigste Thema der MPK, der Ministerpräsidentenkonferenz, die Finanzen.
9: Die Länder und auch die Kommunen fordern vom Bund mehr finanzielle Unterstützung, wenn es darum geht, Bundesregelungen umzusetzen. Es geht etwa um Kosten für die Sozialhilfe oder für das Kindergeld. Die gesetzlichen Vorgaben kommen aus Berlin und müssen in den Ländern umgesetzt werden. Und bei der MPK heute wollen die Länderchefs an das Prinzip der Konnexität erinnern. Das bedeutet, wer bestellt, der muss auch bezahlen. Thomas Beskin, Nachrichtenredaktion.
7: Brasilien hat sich bei der Fußball-Weltmeisterschaft im letzten Vorrundenspiel mit 3:0 gegen Schottland durchgesetzt. Rekordmeister Brasilien zieht als Gruppensieger damit in die K.O.-Runde ein. Auch die Schweiz zieht als Gruppenerster weiter nach einem 2:1 gegen Kanada. Die weiteren Ergebnisse aus der Nacht. Bosnien-Herzegowina, Katar 3:1, Marokko-Haiti 4:2, Tschechien unterliegt Mexiko 0:3, Südafrika-Südkorea 1:0. Heute Abend um 22 Uhr trifft Deutschland auf Ecuador. Zum Wetter, die aktuelle Vorhersage des Deutschen Wetterdienstes. Heute erwartet uns viel Sonnenschein und überwiegend trockenes Sommerwetter. Im Norden werden 27 bis 33 Grad erreicht, sonst 34 bis 37 Grad. Im Westen und Südwesten örtlich sogar bis 39 Grad. Morgen erst sonnig und trocken. Zum Nachmittag und Abend sind im Westen und Südwesten morgen einzelne Schauer und Gewitter nicht ausgeschlossen. Höchstwerte zwischen 31 und 38 Grad, im Westen und Südwesten lokal bis 41 Grad.
10: Kurz nach 10.
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10: Ihr macht gleich eine kurze Pause und wir liefern euch die Musik zum Durchatmen. Bei euch läuft Iller Live.

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8: Ich bin Lea Matschulat. Binnen weniger Sekunden haben zwei starke Erdbeben Venezuela erschüttert. Mindestens 32 Menschen sind umgekommen, rund 700 sind verletzt. Die Regierung in Venezuela hat inzwischen den Notstand ausgerufen. Die genaue Zahl der Opfer ist noch unklar.
9: Die US-Erdbebenwarte geht davon aus, dass mehr als 1000 Menschen bei den schweren Erdbeben gestorben sind. Rettungskräfte suchen in den Trümmern der eingestürzten Gebäude aktuell intensiv nach Verschütteten. Der Zugverkehr in Venezuela wurde eingestellt, der Flughafen in der Hauptstadt geschlossen und auch die Schulen bleiben heute zu. Erdbeben in diesem Ausmaß habe es bisher noch nie gegeben, heißt es von der Regierung. Viele Länder haben bereits ihre Hilfe zugesagt. Laut US-Außenminister Rubio seien Rettungsmannschaften sowie humanitäre und medizinische Hilfe aus den USA schon auf dem Weg. Fiona Reinhardt, Nachrichtenredaktion.
8: Der Bundestag befasst sich heute mit möglichen neuen Wegen, um zu mehr Organspenden in Deutschland zu kommen. Eine fraktionsübergreifende Abgeordnetengruppe strebt dafür die Einführung einer Widerspruchsregelung an. Das hieße, dass Erwachsene automatisch als Organspender nach dem Tod gelten, außer sie haben zu Lebzeiten widersprochen. Bisher ist für Entnahmen eine ausdrückliche Zustimmung nötig. Die Ministerpräsidenten und Präsidentinnen der Länder treffen sich heute in Berlin. Das wichtigste Thema der MPK, der Ministerpräsidentenkonferenz, die Finanzen.
10: Die Länder und auch die Kommunen fordern vom Bund mehr finanzielle Unterstützung, wenn es darum geht, Bundesregelungen umzusetzen. Es geht etwa um Kosten für die Sozialhilfe oder für das Kindergeld. Die gesetzlichen Vorgaben kommen aus Berlin und müssen in den Ländern umgesetzt werden. Und bei der MPK heute wollen die Länderchefs an das Prinzip der Konnexität erinnern. Das bedeutet, wer bestellt, der muss auch bezahlen. Thomas Beskin, Nachrichtenredaktion.
8: Brasilien hat sich bei der Fußball-Weltmeisterschaft im letzten Vorrundenspiel mit 3:0 gegen Schottland durchgesetzt. Rekordmeister Brasilien zieht als Gruppensieger damit in die K.O.-Runde ein. Auch die Schweiz zieht als Gruppenerster weiter nach einem 2:1 gegen Kanada. Die weiteren Ergebnisse aus der Nacht. Bosnien-Herzegowina, Katar 3:1, Marokko-Haiti 4:2, Tschechien unterliegt Mexiko 0:3, Südafrika, Südkorea 1:0. Heute Abend um 22 Uhr trifft Deutschland auf Ecuador. Zum Wetter, die aktuelle Vorhersage des Deutschen Wetterdienstes. Heute erwartet uns viel Sonnenschein und überwiegend trockenes Sommerwetter. Im Norden werden 27 bis 33 Grad erreicht, sonst 34 bis 37 Grad. Im Westen und Südwesten örtlich sogar bis 39 Grad. Morgen erst sonnig und trocken. Zum Nachmittag und Abend sind im Westen und Südwesten morgen einzelne Schauer und Gewitter nicht ausgeschlossen. Höchstwerte zwischen 31 und 38 Grad, im Westen und Südwesten lokal bis 41 Grad.
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2: Ich bin Lia Matschulat. Innerhalb von weniger als einer Minute haben zwei sehr starke Erdbeben Venezuela erschüttert und erhebliche Schäden angerichtet. Sie hatten eine Stärke von 7,2 und 7,5. Mindestens 32 Menschen wurden getötet.
3: Viele Gebäude sind eingestürzt und Helfer suchen fieberhaft nach Verschütteten. Die geschäftsführende Präsidentin Delcy Rodriguez sprach von einem Vorfall mit schwerwiegenden Folgen. Die Regierung hat den Notstand ausgerufen und der internationale Flughafen der Hauptstadt Caracas wurde wegen Schäden geschlossen. Zahlreiche Staaten haben Venezuela ihre Hilfe angeboten. Aus Lateinamerika Andrea Sosa Gavrius.
2: Der Bundestag befasst sich heute mit möglichen neuen Wegen, um zu mehr Organspenden in Deutschland zu kommen. Eine fraktionsübergreifende Abgeordnetengruppe strebt dafür die Einführung einer Widerspruchsregelung an. Das hieße, dass Erwachsene automatisch als Organspender nach dem Tod gelten, außer man widerspricht noch zu Lebzeiten. Bisher ist für die Entnahme eine ausdrückliche Zustimmung notwendig. Die Deutsche Bahn bietet angesichts der Hitze in den nächsten Tagen an, gebuchte Fahrten im Fernverkehr kostenfrei zu stornieren. Wer seine Reise bei dieser extremen Wetterlage nicht antreten wolle, bekomme sein Geld zurück, heißt es von der DB. Die Möglichkeit gilt für Tickets für eine Fernverkehrsreise bis einschließlich 30. Juni, die bis zum 23. Juni gekauft wurden. Die Hitze-Sonderkulanz umfasst auch Spar- und Supersparpreistickets. Die DFB-Elf trifft bei der Fußball-Weltmeisterschaft heute Abend auf Ecuador. Thomas Bremser ist in New York. Thomas, was werden wir denn für ein Spiel heute sehen? Wie schwer wird's?
4: Ja, Ecuador hat nur einen Punkt geholt, aber hätte genauso gut die beiden Spiele gewinnen können. Sie haben die Tore halt nicht gemacht. Darum schätzt der Bundestrainer die Südamerikaner auch eigentlich als den stärksten Gegner in der Gruppe ein.
5: Generell ist die Defensive schon ihr Prunkstück. Es ist jetzt nicht so, dass sie offensiv immer 3-4 Tore schießen, aber oft hat ihm eben ein 1-0 gereicht, weil sie defensiv super stabil sind.
4: Also es kann das berühmte Geduldsspiel werden, vermutlich kein Hurra-Fußball.
2: Danke, Thomas Bremser. Die Ergebnisse der Nacht: Tschechien, Mexiko 0:3, Südafrika, Südkorea 1:0, Schottland, Brasilien 0:3, Marokko, Haiti 4:2, Schweiz, Kanada 2:1, Bosnien, Herzegowina, Katar 3:1. Zum Wetter. Die aktuelle Vorhersage des Deutschen Wetterdienstes. Heute viel Sonne, kein Regen, nur im Nordwesten und später im Bergland ein paar Wolken. Die Temperaturen bewegen sich im Norden zwischen 27 und 33 Grad, sonst 34 bis 37 Grad. Im Westen und Südwesten sind örtlich auch fast 40 Grad drin. Morgen erst sonnig und trocken, ab dem Nachmittag dann im Westen und Südwesten vereinzelt Schauer und Gewitter. 31 bis 41 Grad morgen.
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1: Ja, Fenster auf Kipp und los geht's. Er hier und Imsen. 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Genau, herzlich willkommen. Es ist Freitag, der 28. November. Schön, dass ihr dabei seid. Er hier und Imsen, euer Lieblingspodcast.
2: Ja, und ich freue mich auch wieder dabei sein zu dürfen. Ja. John hat mich wieder eingeladen.
1: Du hast eine Green Card.
2: Total begeistert. Aber du hast mich schon wieder verwirrt. Du redest einfach vor der Musik.
1: Ja, ich dachte, ich mache mal alles anders als sonst und habe euch damit wahrscheinlich auch überrascht. Hier wird ja Unterhaltung groß geschrieben, wobei Unterhaltung wird generell einfach groß geschrieben.
2: Sowieso.
1: Mit einem großen U am Anfang, das überrascht uns jetzt nicht an der Stelle. Aber trotzdem wollte ich es nochmal erwähnen und wir freuen uns sehr, dass ihr dabei seid. Wir haben natürlich einen wahnsinnig spannenden Gast eingeladen für heute. Und ich muss ein kleines bisschen ausholen jetzt. Also ich hoffe, ihr habt so 3-4 Wochen Zeit.
0: Ja.
1: Es geht um Folge 18. Folge 18 hieß bei uns nix zu meckern. Ne, da haben wir uns so mit diesen typischen deutschen Phrasen so auseinandergesetzt. Was man, ja, kannst ja nicht meckern, ne?
2: kannst ja nicht meckern
1: und so. Und das war wirklich sehr unterhaltsam. Und wir hatten Steffen Schumann von Hände für Kinder bei uns im Podcast.
2: Ja.
1: Du erinnerst dich vielleicht, wahnsinnig ja, nett. Er hatte ja die Idee, mit seiner Frau zu einem Urlaubsort in Hamburg-Wohldorf, zu dem Familien reisen mit sehr schwer behinderten Kindern. Die Eltern und gesunden Geschwisterkinder, die reisen dann mit, haben eine komplette Auszeit, während sich bei Hände für Kinder im neuen Kupferhof da Pflegerinnen und Pfleger ganz liebevoll um die kranken Kinder kümmern. Also eine Auszeit für die Familie, die ja nicht rund um die Uhr Kinderarzt sein kann. Das geht ja einfach nicht.
2: Das war einer der Podcasts, die mich am meisten emotional berührt haben.
1: Ja.
2: Also da hatte ich echt
1: total.
2: Nicht nur ein Kloß im Hals.
1: Ja, das ging mir genauso. Das war am 13. Juni, Juni, 13. Juni, es gibt ja Julo und Juni, am 13. Juni haben wir gesagt, der Mann braucht eine Medaille für seinen Einsatz. Bitte hört euch das nochmal an, Folge 18, nix zu meckern. Ein paar Tage später kam tatsächlich ein Brief vom Bundespräsidenten. Sie bekommen das Bundesverdienstkreuz. Und ich war jetzt tatsächlich dabei im Rathaus, als Steffen es bekommen hat und habe ihn nur wenige Sekunden nach der Verleihung gefragt. Ach, hör doch am besten einfach mal selbst.
3: So, jetzt muss ich aber noch mal kurz. Steffen, gerade eben Bundesverdienstkreuz, wie fühlt es sich jetzt an? Erste Worte.
4: Es fühlt sich toll an, ich bin dankbar, aber auch ein bisschen surreal. Aber es ist wirklich schön, hier im Turmsaal des Rathauses zu sein. Danke.
3: Und wirst du das jetzt immer tragen, das Bundesverdienstkreuz? Gehst du auch damit ins Bett oder wie muss man sich das vorstellen bei Steffen Schuh?
4: Ja, vielleicht die erste Nacht, aber dann bestimmt nicht mehr. Nein, ich werde es zu Hause in einen schönen Platz aufbewahren.
3: Herzlichen Glückwunsch auf jeden Fall.
4: Ich danke dir, John.
1: Ja, großartig. Also herzlichen Glückwunsch an dieser Stelle nochmal.
2: Einfach geil. Na? Wie oft sagt man, gebt diesem Menschen einen Orden?
1: Und dann passiert es plötzlich.
2: Und jetzt hört mal einer zu, endlich.
1: Ja. Wir wurden erhört und das Lustige ist ja, ich durfte dann wenige Tage später wieder im Rathaus sein. Da war dann ein Senatsempfang für 75 Jahre Verfassungsschutz in Hamburg. Und da war ein Mann, den ich gleich sympathisch fand, im großen Saal, kurz bevor es dann auch losging mit Reden und hast du nicht gesehen. Und er sprach mich dann an und sagte, Mensch, ich höre Sie ja immer im Radio und wir hatten sofort ein Thema und waren sofort mitten ins Gespräch vertieft. Eigentlich hätten wir uns die Veranstaltung auch sparen können. Armin Levy, hallo Armin.
2: Hallo Armin.
5: Moin.
1: Armin, schön, dass du dabei bist.
2: Ja.
1: Mit einem Moin begrüßt du uns. Und du bist ja jemand, der öfter mal im Rathaus ist, ne?
5: Ja, ein manchmal beruflich und manchmal auch ehrenamtlich.
1: Aber wollte ich sagen, beruflich ist nämlich das Stichwort. Jüdisches Leben sichtbar machen ist ja deine Herausforderung, deine Arbeit in Hamburg. Zukunftsorientierte Kultur, Sichtbarkeit ist ja das, was entscheidend ist. Verrat uns bitte, was machst du in Hamburg gerade auch für die Jüdinnen und Juden?
5: Insgesamt im Gesamtbereich Hamburg setzen wir uns ein, wie du gesagt hast, für Sichtbarmachung jüdisches Leben durch diverse Portale in digitalem Format, Portal Jüdisches Leben in Hamburg, Ravi als jüdisches Magazin, als Druckausgabe und auch digital. Und leider in vergangenen Jahren durch zunehmende Bedrohung, Rassismus und Antisemitismus, wir müssen auch viele Jüdinnen und Juden durch WhatsApp-Gruppen und Telegram-Kanälen in so einem geschlossenen Raum auch über jüdisches Leben, über Veranstaltungen und weiter informieren und das nimmt auch wahnsinnig viel Zeit und Kraft in Anspruch.
1: Das glaube ich sofort. Wie machst du das? Also wie nimmst du jetzt jemandem die Angst? Wie gehst du da persönlich vor?
5: Ich persönlich, ich habe keine Angst. Ich bin immer, ich denke, gibt es kaum jemanden in Bereich in jüdische Communities und in Deutschland, wenn jemand aus Hamburg irgendwo zu Gast ist und sagt zu Menschen, ich komme aus Hamburg, erste Frage ist das, ob die Armin Levy kennen. Mhm. Ich habe selber keine Angst, ich bin immer sichtbar überall und ich rede mit Menschen, aber auch viele Menschen haben Angst, weil die nicht nur von Nachrichten, von auch in ihrem Freundkreis mitbekommen, welche Bedrohungen gegen viele Minderheiten, dazu auch Jüdinnen und Juden gibt.
1: Ja. Ravi, hast du gerade angesprochen? Ich habe das hier mal aufgemacht. Es gibt nämlich auch Podcasts, das fängt dann so an.
6: Ravi trifft.
1: Ravi trifft, was ist das für ein Konzept? Was steht dahinter, Armin?
5: Das war so für uns so eine Art wie Uncut-Gespräch mit Menschen, dass die über alle, über ihre Leben, über was sie gemacht haben, was sie verdient haben, Wünsche, Sorgen und alles zu sprechen. Das ist auch, bei Ravi trifft, gibt es nicht nur Podcasts. Manchmal, weil viele unserer Zielgruppen, die haben keine große Dateipaket gehabt oder keine Zeit gehabt, eine Video auf YouTube schauen. Und die haben gesagt, das wäre toll, wenn wir diese nur als Audio, als Podcast haben. Das war ein Punkt davon. Das war viele Menschen, die mit dem gesprochen haben, die wollten nicht ihr Gesicht veröffentlicht werden und weiter. Wir haben das in Audioformat gemacht. Aber mehr ist es tatsächlich eine Möglichkeit für Menschen, die ich stille Helden nenne, die im Hintergrund viel tun, aber im Vordergrund, die werden nicht gesehen oder anerkannt, obwohl die selber so entschieden haben. Und das hilft uns auch sehr, ein bisschen zeigen hinter der Kulissen, wie Jüdinnen und Juden sich fühlen, wie leben und was die Wünsche.
1: Es ist schön, mit dir in einem Raum zu sein, mit dir zu sprechen. Das macht richtig Freude. Wenn man Armin Levy googelt, mach das mal, werdet ihr feststellen, du bist Experte für strategische Kommunikation, öffentliches Engagement und nachhaltige Verbindungen. Das klingt jetzt, das würde ich auch für mich in Anspruch nehmen wollen.
2: Also für mich klingt das eigentlich wie ein Job im Geheimdienst.
1: Ja. Wie muss man sich das vorstellen? Es gibt ja auch eine Website, armin-levy.de, da findet man natürlich ganz viel über dich. Aber beschreib mal aus deiner täglichen Arbeit, wie stellen wir uns das vor?
5: Es geht zuerst persönliche Kontakte mit Menschen aufbauen. Das ist einen Spruch und sagen, Armin hat direkte Kontakt per WhatsApp mit jeder Politiker in Land und Bund, von Hamburgischer Bürgerschaft bis Bundespräsidialamt per Du, per WhatsApp. Das ist so, muss man tatsächlich solche Arbeit, das ist nicht, was man als eine Institution machen kann oder als eine Gruppe machen kann, weil in Judentum sagt man Hand kennt Hand, auch in jüdische Geschäftsmänner nutzen auch diese. Und das geht alles um Vertrauen. Vertrauen aufbauen und Vertrauen nicht missbrauchen. Ja. Das erlaubt mir tatsächlich, egal mit welcher Mensch, aus welcher Position, welche Behörde oder welche Partei, die wir mit dem arbeiten, unretuschiert, nackt und klar über unsere Probleme reden. Manchmal muss ich auch sagen, es tut mir leid, dass ich so klar rede. Manchmal auch, wenn unverschämt klingt, ich bin Ausländer. ich mache einfach in meinen Gedanken, in meine Muttersprache, ich übersetze das auf Deutsch und sage ich. Aber das kommt häufig gut an. Menschen verstehen, wenn ich was sage, das bedeutet nicht, dass ich meine eigene Interesse und Ego folge, sondern was ich mitteile, das ist, was ich in täglicher Austausch mit einer großen Gemeinschaft mitbekomme, Sorgen und Wünsche und tatsächlich, was für uns fehlt, und ich gebe das weiter. Und meist meine Arbeit ist es, wie ich gesagt habe, auch mit jüdischen Institutionen und für sichtbar machen jüdisches Leben, aber kommt auch an manchmal, dass wir andere Klienten haben, dass wir auch diese Kommunikation für diese Menschen durchführen. Ob die gesamte Pressestelle an uns abgeben oder bestimmte Teile im Bereich Protokoll, Presse, Öffentlichkeitsarbeit. Aber was ich nicht verstecken kann, egal was ich sage und was ich mache Lobby für jüdisches Leben in Hamburg und Deutschland, unabhängig von jüdischen Gemeinden, klassischen Gemeinden, sondern für alle Menschen, die auch keine Gemeindezugehörigkeit haben.
1: Ja. Was ich auch ganz kurz, Stefan, du scharst schon mit den Hufen. Was ich so cool fand, als wir uns im Rathaus kennengelernt haben, das erste Mal bei diesem Senatsempfang, du bist ja wirklich zu jedem hingegangen, jeder ist zu dir gekommen, ob das jetzt Dr. Michael Otto war oder der Bürgermeister, ne? Ja, komm hier, der Armin, das fand ich gut. Würde ich mich nie trauen, aber die kennt dich ja auch alle, ne? Aus deiner Arbeit und aus dem, was du machst seit so vielen Jahren. Ne?
5: 15 Jahre tatsächlich, das ist lange her. Und ich kann das sagen, ich habe 15 Jahre Freundschaft aufgebaut, ja. Vertrauen aufgebaut. Und ist es schwerer als diese 15 Jahre Netzwerk aufbauen und diese Vertrauen, um auch diese Treue bewahren und ja. auch tatsächlich diese Vertrauen nicht missbrauchen. Manchmal passiert manchmal auch, wenn eine Politiker von Kommunalpolitik bewerbt sich, kandidiert sich für zum Beispiel homogische Bürgerschaft. Mhm. Und dann als eine Bürgerschaftsabgeordnete macht alles, um an unseren Veranstaltungen nicht teilnehmen. Ich sage das, aha, mhm. bei nächster Wahlkampf werden wir dich nie unterstützen. Ja. Ich meine, das, wie kann es sein?
1: Ja, klar.
5: Und wir brauchen uns gegenseitig. Ich denke, Thema Kampf gegen Rassismus und Antisemitismus ist ein gesamtgesellschaftliches Thema. Und besonders von jemandem als Mandant, wie sagt man, Haber, in homburgischer Bürgerschaft sitzt, muss zum ersten denken, wie können wir unsere Minderheiten, unsere Menschen, die benachteiligt werden, täglich einfach unterstützen und sichtbar machen und nicht einfach am, egal welcher Termin, mit Hashtags wie Remember ein paar Stolpersteine putzen und sagen, mhm. okay, wir haben unsere, Pflicht erfüllt.
1: Genau, Pflicht erfüllt getan, ja.
2: Ja, das ist ja mal das große Problem, die Politik, die sich dann halt nur zum Verschönigen mit dem Thema auseinandersetzt, damit es vorne rum eben geputzte Stolpersteine zum Beispiel, ne, um das mal so salopp zu sagen. Aber wenn ich mal so direkt fragen darf, Armin, wie ist das für jemanden mit jüdischer Abstammung ausgerechnet in das Land zu gehen, wo die dunkelste Zeit für die Menschen jüdischen Glaubens überhaupt stattgefunden hat?
5: Das ist besonders für Israeli-Familie. Menschen aus Israel, das ist schwer, sogar die werden einfach von Verwandten geblockt. Wie konntest du das tun, dass du im Land der Täter zurückkehrst oder dahin gehst und lebst? Für mich, das war Deutschland, ich bin zuerst nach Israel und dann nach Deutschland gekommen. Ich bin besonders einfach absichtlich nach Deutschland gekommen, um in einem Land leben, wo Religion nicht erste Rolle spielt, sondern man kann zuerst Mensch sein, dann demokratische Werte berücksichtigen, am Ende, wenn man möchte, in eine Moschee oder Synagoge oder Kirche reingehen. Das ist für viele nicht einfach, einfach damit umzugehen, aber viele sind auch stolz darauf, dass in Kinder- oder Enkelgeneration, zum Beispiel viele auch Jüdinnen und Juden, die tatsächlich aus Deutschland stammen, dass sie zurückkehren und auch was hier aufbauen. Was ich immer sage, in vielen Ländern gibt es mehr als genug Juden. Ich war auch einmal tatsächlich mit Antisemitismusbeauftragten, eine offizielle Delegation. Wir haben jüdisches Leben in New York komplett, jede Institution und jede Gemeinde und Synagoge besucht, um schauen, wie die dieses vielfältige jüdisches Leben da durchführen, davon lernen und hier auch von was wir gelernt haben, auch was hier ändern.
1: Armin, wir haben in diesem Podcast ein Konzept. Mhm. Genau. Man glaubt es nicht, aber es gibt tatsächlich eins.
2: Wir sind immer wieder selber überrascht,
1: dass wir uns haben. Und zwar ist es ja folgendes, wir beginnen Sätze und unser Gast, in dem Fall bist du das, Armin Levy, beendet die Sätze. Und wir haben eben schon kurz gesprochen über Juden in Deutschland. Und ich habe ein Foto gesehen, das mich sehr tief bewegt und beeindruckt hat. Und deswegen beende doch bitte folgenden Satz. Margot Friedländer zu treffen war für dich?
5: Meine Doktorarbeit. Ich habe sie mehrfach getroffen, okay. Und viel wirklich privat mit dir gesprochen. Ja,
1: toll.
5: Und hoffentlich werden wir eine unserer Projekte an Margot Friedländer in Hamburg widmen. Aber wie sagt man, stay tuned.
2: Ja. Ich hoffe einfach, dass irgendwann ihre Worte in allen Köpfen ankommen. Vergesst nicht das Menschsein.
1: Ja, no? Das ist schön.
2: Das ist einfach, da kriege ich gerade wieder Apple Parker.
1: Ja, das glaube ich sofort. Ja. Aber wir würden dich auch als Menschen natürlich auch gerne, nicht nur als jüdischen Mitbürger hier, der sich stark macht, kennenlernen, sondern auch einfach nochmal als Privatmann, weil du bist ja auch ein Privatmensch erstaunlicherweise. Es gibt ja auch noch ein Privatleben für Armin Levy.
2: Verrückt. Das also wir haben uns das ja abgewöhnt mit dem Privatleben. Wir haben
1: es abtrainiert
2: eigentlich
1: komplett.
2: Ja.
1: Und dein Lieblingsmotiv als Hobbyfotograf ist?
5: Wunderbare Menschen. Kann ich sagen. Ich freue mich, Menschen, die ich sehe Menschen als Menschen und wenn ich positive Eindrücke und Energie der Menschen bekomme, auch wenn auf der Straße, ich werde fragen, darf ich ein Foto von dir machen?
2: Ich habe meiner Frau mal eine Spiegelreflexkamera geschenkt zum Geburtstag mit meiner Schwiegermutter und meiner Mutter zusammen Und kurz danach wurden die Kameras in den Handys immer besser und besser. Das heißt, diese Kamera wurde vielleicht zweimal noch mitgeschleppt und irgendwann ist es einem dann doch lästig, im Urlaub immer diesen Koffer noch mitzuschleppen, mit dieser Tasche. Und du hast nur noch das Handy und die machen einfach gute Fotos, oder? Das wirst du.
1: Und mittlerweile klingt es ja auch so, ne? Wenn man ein Foto macht.
2: Ne? Ja, toll.
5: Das ist qualitativ, die sind nicht vergleichbar. Ich nehme auch manchmal, wenn ich Urlaub mache, erste, was ich packe, ist so eine Allrounder Sony Kamera mit so ganz kleinen auch Objektiv, dass ich auch damit viel machen kann. Besonders Qualität von professionellen Ausrüstungen, genauso wie Studio, was wir hier haben, ist nicht vergleichbar mit so was ein Handy Allrounder mitzunehmen, aber ich nutze viel mein Handy, das ist einfacher für mich.
2: Also muss deine Familie im Urlaub auch leiden, dass du permanent sagst, stellt euch mal dahin, macht mal das und also Motiv hier, Motiv da, so ist meine Frau nämlich.
1: Stell dich mal vor den
2: Baum da. So ist meine Frau nämlich. Ja, die ist, guck mal, vor der Mauer hatten wir noch kein Foto. Ja.
1: Mein Vater auch immer, er vom Hotel, sie vom Hotel, ja. Ne? Das war immer ganz wichtig so.
5: Nach all diesen Jahren Arbeit, als ich von Ende 23 als Vorsitzender der Jüdischen Union mehrfach vor Kamera

0: Gitarre in einen Karton in Mülltüte mit zu meinem Musikunterricht bringen, weil Polizei dreimal einfach mit dem Stiefel in meine Gitarre das kaputt gemacht und hat gesagt, das darf nicht hier auf.
1: Wo war das bitte schön?
0: In Teheran.
1: In Teheran, da wo du geboren bist, ne?
0: Genau. Ja. Mit 14 habe ich tatsächlich angefangen, Gitarre zu lernen und jetzt, ich bin wieder zurück, alle Lieder, alle persische Lieder, die ich mit 14 gelernt habe, auch wieder spielen. Manchmal vergesse ich auch Text, aber...
1: Also ich verstehe sehr gut, wenn meine Nachbarn in meinen Gitarrenkoffer treten, weil ich auch gerne mal übe und das nicht immer richtig gut klingt.
0: Ja,
1: da kann ich das verstehen. In dem Fall ist das natürlich eine ganz harte Geschichte. Ja. Aber ich bin sicher, du hast auch einen absoluten Lieblingsgitarristen. Wir haben uns neulich darüber mal unterhalten. Also ich bin ja absolut Eric Clapton-Fan. Ich finde auch John Five ziemlich gut. Ich weiß nicht, den kennt ihr wahrscheinlich nicht. Googelt den mal und hört das mal rein. Der war unter anderem bei Marilyn Manson in der Band und hat da Gitarre gespielt. Kommt eigentlich von der Country Musik, völlig absurd, und ist für mich einer der besten Gitarristen der Welt. Wenn du jetzt privat Musik hörst, was hörst du denn so am liebsten, Armin?
0: Nur einen Namen?
1: So viel du willst.
0: Ich kann sagen, Menschen, die nach der islamischen Revolution in Iran wieder Musik lebendig gemacht haben, ja, und sehr gute Gitarrespieler wie Babak Amini, wie Ardeshir Farah, wie Kaveh Aghmai, die sind für mich Legende und ich höre jeden Tag ihre Musik
1: auch. Ja. Cool. Gute Namen jetzt. Ich finde, das macht sehr neugierig, das sich jetzt auch mal anzuhören an der Stelle.
2: Hast du mitgeschrieben? Weil ich weiß es nicht.
1: Ich habe es im Podcast. Ah. Ich habe es im Podcast. Ich brauche es mir nur anhören.
2: Den habe ich auch, ne? wir stehen kurz vor dem ersten Advent,
1: ja,
2: was bei uns natürlich ein Thema ist. Und vor allem ist es ein Thema bei uns, weil ich bin einfach ein Schleckermaul, wenn es um Süßes geht. Dominosteine, Lebkuchen und so weiter und so fort.
1: Sieht man gar nicht.
2: Jetzt bist du zwar, Dankeschön, jetzt bist du zwar nicht christlich, du bist jüdischer Abstammung, lebst aber lange jetzt schon in Deutschland. Beende bitte folgenden Satz. Wenn die Weihnachtszeit ranrückt und die Regale voll sind mit Süßem zur Weihnachtszeit, dann?
0: Ich organisiere eine Weinuka, so eine jüdisch-christliche Begegnung, so eine, wie auch dieses Jahr haben. Und ich verteile alle diese Süßigkeiten zwischen Menschen und bringe dann Christen und Juden zusammen, dass die miteinander Chanukka und Weihnachten feiern.
2: Das finde ich toll, aber dann müssen die auch diese Süßigkeiten teilen.
0: Ich teile das, ich übernehme das.
2: Das ist gut.
0: Wenn man das auch teilweise Dreckarbeit nennt, wie ich sogar Boden und ich gebe hier
1: zurück. Nur wer sich kennt, kann Barrieren überwinden. Das ist ein ganz wichtiges Motto in deinem Leben. Das finde ich einfach großartig und das finde ich ganz toll. Wir sind schon fast am Ende unseres Podcasts heute. Und deswegen wäre die große Frage und Bitte an dich, vielleicht noch einen Appell an dieser Stelle.
0: Einfach aufeinander zugehen, miteinander sprechen. Und was ich sage, dass ich, sogar wenn ich Fotoausstellungen mache, ich beschrifte meine Fotos nicht. Ich erlaube Menschen schauen und Fragen stellen. Was ist das? Was sieht man hier? Was bedeutet das? Aufeinander umgehen, sich als Mensch betrachten, unabhängig von Nationalität, Sexualität und Religion, miteinander sprechen und verstehen am Ende, wie in dieser auch Motto in meinem Leben ist, die Fremde ist es wahrscheinlich dein zukünftiger auch Freund, Mensch, den du kennst. Und ich denke, nichts in diesem Leben ersetzt menschliche Kontakt und direkte Dialog miteinander. Und hoffentlich Menschen lernen davon, dass niemand ist unerwünscht und niemand ist böse, sondern manche Menschen haben schlechte Erfahrungen gemacht und müssen einfach wieder zurück zur Realität und schönes Leben.
1: Ach, finde ich schön.
2: Das hast du schön gesagt und trotzdem sage ich, es gibt leider Gottes, gibt es einfach auch von Natur aus böse Menschen. Es gibt einfach Menschen, die sind einfach auf die Welt gekommen, um zu plagen.
1: Ja, und die werden meistens auch noch am ältesten.
2: Ne? Ja, leider Gottes ist das so. Ja, das Böse schläft auch nie, weiß man ja.
1: Armin Levy, unser Gast. Guck doch mal rein, armin-levy.de, das ist deine Seite im Internet unter anderem und folgt dir auch natürlich bei dem, was du so bei Social Media alles machst. Du bist ja wirklich, ich weiß gar nicht, du brauchst wahrscheinlich eine 9-Tage-Woche bei dem, was du alles so auf die Beine stellst. Vielen Dank, dass du heute Gast bist in unserem Podcast gewesen bist am 28. November. Legendär, finde ich. Ganz tolle Einblicke von dir. Vielen, vielen Dank dafür.
2: Dankeschön, Armin.
1: Und du bist jetzt dran, Stefan, hau raus.
2: Ich bin jetzt dran. Ich weiß zwar nicht, wie weit ihr es noch habt bis zur Rente, aber ich kann trotzdem sagen, egal wie lang, wieder ein Tag näher an der Rente.
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5: Ich bin Lea Matschulat. Innerhalb von weniger als einer Minute haben zwei sehr starke Erdbeben Venezuela erschüttert und erhebliche Schäden angerichtet. Sie hatten eine Stärke von 7,2 und 7,5. Mindestens 32 Menschen wurden getötet.
6: Viele Gebäude sind eingestürzt und Helfer suchen fieberhaft nach Verschütteten. Die geschäftsführende Präsidentin Desi Rodriguez sprach von einem Vorfall mit schwerwiegenden Folgen. Die Regierung hat den Notstand ausgerufen und der internationale Flughafen der Hauptstadt Caracas wurde wegen Schäden geschlossen. Zahlreiche Staaten haben Venezuela ihre Hilfe angeboten. Aus Lateinamerika, Andrea Sosa Gabrios.
5: Der Bundestag befasst sich heute mit möglichen neuen Wegen, um zu mehr Organspenden in Deutschland zu kommen. Eine fraktionsübergreifende Abgeordnetengruppe strebt dafür die Einführung einer Widerspruchsregelung an. Das hieße, dass Erwachsene automatisch als Organspender nach dem Tod gelten, außer man widerspricht noch zu Lebzeiten. Bisher ist für die Entnahme eine ausdrückliche Zustimmung notwendig. Die Deutsche Bahn bietet angesichts der Hitze in den nächsten Tagen an, gebuchte Fahrten im Fernverkehr kostenfrei zu stornieren. Wer seine Reise bei dieser extremen Wetterlage nicht antreten wolle, bekomme sein Geld zurück, heißt es von der DB. Die Möglichkeit gilt für Tickets für eine Fernverkehrsreise bis einschließlich 30. Juni, die bis zum 23. Juni gekauft wurden. Die Hitze-Sonderkulanz umfasst auch Spar- und Supersparpreistickets. Die DFB-Elf trifft bei der Fußball-Weltmeisterschaft heute Abend auf Ecuador. Thomas Bremser ist in New York. Thomas, was werden wir denn für ein Spiel heute sehen? Wie schwer wird's?
7: Ja, Ecuador hat nur einen Punkt geholt, aber hätte genauso gut die beiden Spiele gewinnen können. Sie haben die Tore halt nicht gemacht. Darum schätzt der Bundestrainer die Südamerikaner auch eigentlich als den stärksten Gegner in der Gruppe ein.
8: Generell ist die Defensive schon ihr Prunkstück. Es ist nicht so, dass sie offensiv immer 3-4 Tore schießen, aber oft hat eben ein 1-0 gereicht, weil sie defensiv super stabil sind.
7: Also es kann das berühmte Geduldsspiel werden, vermutlich kein Hurra-Fußball.
5: Danke, Thomas Bremser. Die Ergebnisse der Nacht. Tschechien, Mexiko 0:3, Südafrika, Südkorea 1:0, Schottland, Brasilien 0:3, Marokko, Haiti 4:2, Schweiz, Kanada 2:1, Bosnien, Herzegowina, Katar 3:1. Zum Wetter. Die aktuelle Vorhersage des Deutschen Wetterdienstes. Heute viel Sonne, kein Regen, nur im Nordwesten und später im Bergland ein paar Wolken. Die Temperaturen bewegen sich im Norden zwischen 27 und 33 Grad, sonst 34 bis 37 Grad. Im Westen und Südwesten sind örtlich auch fast 40 Grad drin. Morgen erst sonnig und trocken, ab dem Nachmittag dann im Westen und Südwesten vereinzelt Schauer und Gewitter. 31 bis 41 Grad morgen.
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6: Ich bin Lea Matschulat. Binnen weniger Sekunden haben zwei starke Erdbeben Venezuela erschüttert. Mindestens 32 Menschen sind umgekommen, rund 700 sind verletzt. Die Regierung in Venezuela hat inzwischen den Notstand ausgerufen. Die genaue Zahl der Opfer ist noch unklar.
7: Die US-Erdbebenwarte geht davon aus, dass mehr als 1000 Menschen bei den schweren Erdbeben gestorben sind. Rettungskräfte suchen in den Trümmern der eingestürzten Gebäude aktuell intensiv nach Verschütteten. Der Zugverkehr in Venezuela wurde eingestellt, der Flughafen in der Hauptstadt geschlossen und auch die Schulen bleiben heute zu. Erdbeben in diesem Ausmaß habe es bisher noch nie gegeben, heißt es von der Regierung. Viele Länder haben bereits ihre Hilfe zugesagt. Laut US-Außenminister Rubio seien Rettungsmannschaften sowie humanitäre und medizinische Hilfe aus den USA schon auf dem Weg. Fiona Reinhardt, Nachrichtenredaktion.
6: Der Bundestag befasst sich heute mit möglichen neuen Wegen, um zu mehr Organspenden in Deutschland zu kommen. Eine fraktionsübergreifende Abgeordnetengruppe strebt dafür die Einführung einer Widerspruchsregelung an. Das hieße, dass Erwachsene automatisch als Organspender nach dem Tod gelten, außer sie haben zu Lebzeiten widersprochen. Bisher ist für Entnahmen eine ausdrückliche Zustimmung nötig. Die Ministerpräsidenten und Präsidentinnen der Länder treffen sich heute in Berlin. Das wichtigste Thema der MPK, der Ministerpräsidentenkonferenz, die Finanzen.
8: Die Länder und auch die Kommunen fordern vom Bund mehr finanzielle Unterstützung, wenn es darum geht, Bundesregelungen umzusetzen. Es geht etwa um Kosten für die Sozialhilfe oder für das Kindergeld. Die gesetzlichen Vorgaben kommen aus Berlin und müssen in den Ländern umgesetzt werden. Und bei der MPK heute wollen die Länderchefs an das Prinzip der Konnexität erinnern. Das bedeutet, wer bestellt, der muss auch bezahlen. Thomas Beskin, Nachrichtenredaktion.
6: Brasilien hat sich bei der Fußball-Weltmeisterschaft im letzten Vorrundenspiel mit 3:0 gegen Schottland durchgesetzt. Rekordmeister Brasilien zieht als Gruppensieger damit in die K.O.-Runde ein. Auch die Schweiz zieht als Gruppenerster weiter nach einem 2:1 gegen Kanada. Die weiteren Ergebnisse aus der Nacht. Bosnien-Herzegowina, Katar 3:1, Marokko-Haiti 4:2, Tschechien unterliegt Mexiko 0:3, Südafrika, Südkorea 1:0. Heute Abend um 22 Uhr trifft Deutschland auf Ecuador. Zum Wetter. Die aktuelle Vorhersage des Deutschen Wetterdienstes. Heute viel Sonne, kein Regen, nur im Nordwesten und später im Bergland ein paar Wolken. Die Temperaturen bewegen sich im Norden zwischen 27 und 33 Grad, sonst 34 bis 37 Grad. Im Westen und Südwesten sind örtlich auch fast 40 Grad drin. Morgen erst sonnig und trocken, ab dem Nachmittag dann im Westen und Südwesten vereinzelt Schauer und Gewitter. 31 bis 41 Grad morgen.
9: Kurz nach 12.
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5: Ich bin Lea Matschulat. Binnen weniger Sekunden haben zwei starke Erdbeben Venezuela erschüttert. Mindestens 32 Menschen sind umgekommen, rund 700 sind verletzt. Die Regierung in Venezuela hat inzwischen den Notstand ausgerufen. Die genaue Zahl der Opfer ist noch unklar.
6: Die US-Erdbebenwarte geht davon aus, dass mehr als 1000 Menschen bei den schweren Erdbeben gestorben sind. Rettungskräfte suchen in den Trümmern der eingestürzten Gebäude aktuell intensiv nach Verschütteten. Der Zugverkehr in Venezuela wurde eingestellt, der Flughafen in der Hauptstadt geschlossen und auch die Schulen bleiben heute zu. Erdbeben in diesem Ausmaß habe es bisher noch nie gegeben, heißt es von der Regierung. Viele Länder haben bereits ihre Hilfe zugesagt. Laut US-Außenminister Rubio seien Rettungsmannschaften sowie humanitäre und medizinische Hilfe aus den USA schon auf dem Weg. Fiona Reinhardt, Nachrichtenredaktion.
5: Der Bundestag befasst sich heute mit möglichen neuen Wegen, um zu mehr Organspenden in Deutschland zu kommen. Eine fraktionsübergreifende Abgeordnetengruppe strebt dafür die Einführung einer Widerspruchsregelung an. Das hieße, dass Erwachsene automatisch als Organspender nach dem Tod gelten, außer sie haben zu Lebzeiten widersprochen. Bisher ist für Entnahmen eine ausdrückliche Zustimmung nötig. Die Ministerpräsidenten und Präsidentinnen der Länder treffen sich heute in Berlin. Das wichtigste Thema der MPK, der Ministerpräsidentenkonferenz, die Finanzen.
7: Die Länder und auch die Kommunen fordern vom Bund mehr finanzielle Unterstützung, wenn es darum geht, Bundesregelungen umzusetzen. Es geht etwa um Kosten für die Sozialhilfe oder für das Kindergeld. Die gesetzlichen Vorgaben kommen aus Berlin und müssen in den Ländern umgesetzt werden. Und bei der MPK heute wollen die Länderchefs an das Prinzip der Konnexität erinnern. Das bedeutet, wer bestellt, der muss auch bezahlen. Thomas Beskin, Nachrichtenredaktion.
5: Brasilien hat sich bei der Fußball-Weltmeisterschaft im letzten Vorrundenspiel mit 3:0 gegen Schottland durchgesetzt. Rekordmeister Brasilien zieht als Gruppensieger damit in die K.O.-Runde ein. Auch die Schweiz zieht als Gruppenerster weiter nach einem 2:1 gegen Kanada. Die weiteren Ergebnisse aus der Nacht. Bosnien-Herzegowina, Katar 3:1, Marokko-Haiti 4:2, Tschechien unterliegt Mexiko 0:3, Südafrika-Südkorea 1:0. Heute Abend um 22 Uhr trifft Deutschland auf Ecuador. Zum Wetter. Die aktuelle Vorhersage des Deutschen Wetterdienstes. Heute viel Sonne, kein Regen, nur im Nordwesten und später im Bergland ein paar Wolken. Die Temperaturen bewegen sich im Norden zwischen 27 und 33 Grad, sonst 34 bis 37 Grad. Im Westen und Südwesten sind örtlich auch fast 40 Grad drin. Morgen erst sonnig und trocken, ab dem Nachmittag dann im Westen und Südwesten vereinzelt Schauer und Gewitter. 31 bis 41 Grad morgen.
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2: Ich bin Lea Matschulat. Kurz hintereinander hat in Venezuela zweimal die Erde gebebt. Die Erschütterungen hatten eine Stärke von 7,2 und 7,5. Mindestens 32 Menschen kamen ums Leben. Rettungskräfte und Behörden befürchten weitere Tote.
3: Die US-Erdbebenwarte geht davon aus, dass mehr als 1000 Menschen bei den schweren Erdbeben gestorben sind. Rettungskräfte suchen in den Trümmern der eingestürzten Gebäude aktuell intensiv nach Verschütteten. Der Zugverkehr in Venezuela wurde eingestellt, der Flughafen in der Hauptstadt geschlossen und auch die Schulen bleiben heute zu. Erdbeben in diesem Ausmaß habe es bisher noch nie gegeben, heißt es von der Regierung. Viele Länder haben bereits ihre Hilfe zugesagt. Laut US-Außenminister Rubio seien Rettungsmannschaften sowie humanitäre und medizinische Hilfe aus den USA schon auf dem Weg. Fiona Reinhardt, Nachrichtenredaktion.
2: Das Handelsabkommen zwischen EU und USA kann bald vollständig umgesetzt werden. Die EU-Länder gaben in Luxemburg das finale grüne Licht dafür, die Zölle auf US-Industriegüter abzuschaffen und bestimmten US-Produkten einen besseren Marktzugang zu gewähren.
4: Das Ja der EU soll aber nur gelten, wenn auch die USA ihre Verpflichtungen aus dem gemeinsamen Abkommen voll umsetzen, also vor allem auf neue Zollerhöhungen verzichten. Und die EU will auch, dass die USA Zölle auf Waschmaschinen und Produkte mit Stahlanteil auf 15% reduzieren. Geschieht das nicht, werde die EU ebenfalls solche Zölle prüfen. Mit dem Beschluss hält die EU die von US-Präsident Trump gesetzte Frist des 4. Juli ein. Das ist der Nationalfeiertag. Aus Brüssel, Dieter Ebeling.
2: Die Bundesländer und die Kommunen fordern mehr finanzielle Unterstützung vom Bund. Und die Bund-Länder-Finanzbeziehungen sind heute auch Thema bei der Ministerpräsidentenkonferenz in Berlin. Außerdem noch auf der Tagesordnung die Modernisierung des Staates und die Stärkung des Ehrenamtes. Die vergangene Nacht zieht nach vorläufigen Angaben des Deutschen Wetterdienstes mit der wärmsten Nacht in Deutschland seit Beginn der Messungen gleich. Im rheinland-pfälzischen Bad Bergzabern fiel die Temperatur nicht unter 26,2 Grad. Bisheriger Rekordhalter war der Berg Weinbiet, auch in Rheinland-Pfalz, wo die Temperatur Ende Juli 2019 ebenfalls nicht unter 26,2 Grad gesunken war. Zum Wetter. Die aktuelle Vorhersage des Deutschen Wetterdienstes. Heute viel Sonne, kein Regen, nur im Nordwesten und später im Bergland ein paar Wolken. Die Temperaturen bewegen sich im Norden zwischen 27 und 33 Grad, sonst 34 bis 37 Grad. Im Westen und Südwesten sind örtlich auch fast 40 Grad drin. Morgen erst sonnig und trocken, ab dem Nachmittag dann im Westen und Südwesten vereinzelt Schauer und Gewitter. 31 bis 41 Grad morgen.
5: Kurz nach 13 Uhr.
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5: Ich bin Lea Matschulat. Kurz hintereinander hat in Venezuela 2-mal die Erde gebebt. Die Erschütterungen hatten eine Stärke von 7,2 und 7,5. Mindestens 32 Menschen kamen ums Leben. Rettungskräfte und Behörden befürchten weitere Tote.
6: Die US-Erdbebenwarte geht davon aus, dass mehr als 1000 Menschen bei den schweren Erdbeben gestorben sind. Rettungskräfte suchen in den Trümmern der eingestürzten Gebäude aktuell intensiv nach Verschütteten. Der Zugverkehr in Venezuela wurde eingestellt, der Flughafen in der Hauptstadt geschlossen und auch die Schulen bleiben heute zu. Erdbeben in diesem Ausmaß habe es bisher noch nie gegeben, heißt es von der Regierung. Viele Länder haben bereits ihre Hilfe zugesagt. Laut US-Außenminister Rubio seien Rettungsmannschaften sowie humanitäre und medizinische Hilfe aus den USA schon auf dem Weg. Fiona Reinhardt, Nachrichtenredaktion.
5: Das Handelsabkommen zwischen EU und USA kann bald vollständig umgesetzt werden. Die EU-Länder gaben in Luxemburg das finale grüne Licht dafür, die Zölle auf US-Industriegüter abzuschaffen und bestimmten US-Produkten einen besseren Marktzugang zu gewähren.
7: Das Ja der EU soll aber nur gelten, wenn auch die USA ihre Verpflichtungen aus dem gemeinsamen Abkommen voll umsetzen, also vor allem auf neue Zollerhöhungen verzichten. Und die EU will auch, dass die USA Zölle auf Waschmaschinen und Produkte mit Stahlanteil auf 15% reduzieren. Geschieht das nicht, werde die EU ebenfalls solche Zölle prüfen. Mit dem Beschluss hält die EU die von US-Präsident Trump gesetzte Frist des 4. Juli ein. Das ist der Nationalfeiertag. Aus Brüssel, Dieter Ebeling.
5: Die Bundesländer und die Kommunen fordern mehr finanzielle Unterstützung vom Bund. Und die Bund-Länder-Finanzbeziehungen sind heute auch Thema bei der Ministerpräsidentenkonferenz in Berlin. Außerdem noch auf der Tagesordnung die Modernisierung des Staates und die Stärkung des Ehrenamtes. Die vergangene Nacht zieht nach vorläufigen Angaben des Deutschen Wetterdienstes mit der wärmsten Nacht in Deutschland seit Beginn der Messungen gleich. Im rheinland-pfälzischen Bad Bergzabern fiel die Temperatur nicht unter 26,2 Grad. Bisheriger Rekordhalter war der Berg Weinbiet, auch in Rheinland-Pfalz, wo die Temperatur Ende Juli 2019 ebenfalls nicht unter 26,2 Grad gesunken war. Zum Wetter. Die aktuelle Vorhersage des Deutschen Wetterdienstes. Heute viel Sonne, kein Regen, nur im Nordwesten und später im Bergland ein paar Wolken. Die Temperaturen bewegen sich im Norden zwischen 27 und 33 Grad, sonst 34 bis 37 Grad. Im Westen und Südwesten sind örtlich auch fast 40 Grad drin. Morgen erst sonnig und trocken, ab dem Nachmittag dann im Westen und Südwesten vereinzelt Schauer und Gewitter. 31 bis 41 Grad morgen.
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0: Vielen Dank.
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2: Ich bin Thomas Bleskin. Nach den verheerenden Erdbeben in Venezuela will auch Deutschland helfen. Die Bundeswehr stehe bereit und könne mehrere Transportflugzeuge zur Verfügung stellen, erklärte Verteidigungsminister Boris Pistorius über den WhatsApp-Kanal seines Ministeriums.
3: Hilfe muss nun schnell geleistet werden, sagt Pistorius. Die Transportmaschinen könnten kurzfristig Rettungskräfte und Material nach Venezuela bringen, aber auch für Flüge innerhalb der Krisenregion genutzt werden. Die Nachrichten über viele tausende Tote nach den Beben hätten ihn erschüttert, so der Minister. Doch im Moment ist das Ausmaß der Katastrophe noch gar nicht absehbar in einem Land, das seit Jahren am Boden liegt. Claudia Wächter, Nachrichtenredaktion.
2: Die Bundesländer und die Kommunen fordern mehr finanzielle Unterstützung vom Bund. Und die Bund-Länder-Finanzbeziehungen sind heute auch Thema bei der Ministerpräsidentenkonferenz in Berlin. Außerdem noch auf der Tagesordnung die Modernisierung des Staates und die Stärkung des Ehrenamtes. Bei der Staatsmodernisierung dreht es sich um Bürokratieabbau und Digitalisierung. Wer angesichts der erwarteten Hitze eine geplante Bahnreise nicht antreten kann, kann diese jetzt kostenfrei stornieren. Die Deutsche Bahn bietet erstmals eine sogenannte Hitze-Sonderkulanz an. Die hohen Temperaturen seien eine große Belastung für die Bahn, so der Konzern.
4: Die Weichen und die Technik könnten durch Hitze und Sonne beschädigt werden, heißt es von der Deutschen Bahn. Außerdem steige einerseits die Gefahr für Böschungsbrände, andererseits hat der Deutsche Wetterdienst ja auch schon Unwetter angekündigt. Die Bahn sei darauf gut vorbereitet, trotzdem könne es zu Beeinträchtigungen kommen. Deswegen können Fahrgäste Tickets für Fernreisen kostenlos stornieren. Voraussetzung ist, dass das Ticket bis zum 23. Juni gebucht wurde und die Reise bis zum 30. Juni stattfinden sollte. Diese Tickets können online oder im Reisezentrum storniert werden. Fiona Reinhardt, Nachrichtenredaktion.
2: Helene Fischer bekommt zu 20 Jahren Bühnenkarriere eigene Briefmarken. Zu sehen seien darauf Bühnenmomente, Stadionkonzerte und Schriftzüge ihrer größten Hits, teilte die DHL Group mit. Für Fans und Sammler wird die Deutsche Post eine limitierte, handsignierte Goldedition anbieten. Die Briefmarken gibt es nur online oder auf Konzerten der Sängerin. Zum Wetter die aktuelle Vorhersage des Deutschen Wetterdienstes. Verbreitet sonnig und trocken, nur im Nordwesten und im Bergland ziehen ein paar Wolken durch. Die Temperaturen steigen im Norden auf 27 bis 33 Grad, sonst auf 34 bis 37 Grad. Im Westen und Südwesten örtlich sogar bis nahe 40 Grad. Die Nacht verläuft meist klar bei Tiefstwerten zwischen 24 und 16 Grad. Morgen bleibt es zunächst sonnig, später sind im Westen und Südwesten vereinzelt kräftige Schauer oder Gewitter möglich.
5: Wir haben es kurz nach 14 Uhr.
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3: Ich bin Thomas Bleskin. Nach den verheerenden Erdbeben in Venezuela will auch Deutschland helfen. Die Bundeswehr stehe bereit und könne mehrere Transportflugzeuge zur Verfügung stellen, erklärte Verteidigungsminister Boris Pistorius über den WhatsApp-Kanal seines Ministeriums.
4: Hilfe muss nun schnell geleistet werden, sagt Pistorius. Die Transportmaschinen könnten kurzfristig Rettungskräfte und Material nach Venezuela bringen, aber auch für Flüge innerhalb der Krisenregion genutzt werden. Die Nachrichten über viele tausende Tote nach den Beben hätten ihn erschüttert, so der Minister. Doch im Moment ist das Ausmaß der Katastrophe noch gar nicht absehbar in einem Land, das seit Jahren am Boden liegt. Claudia Wächter, Nachrichtenredaktion.
3: Die Bundesländer und die Kommunen fordern mehr finanzielle Unterstützung vom Bund. Und die Bund-Länder-Finanzbeziehungen sind heute auch Thema bei der Ministerpräsidentenkonferenz in Berlin. Außerdem noch auf der Tagesordnung die Modernisierung des Staates und die Stärkung des Ehrenamtes. Bei der Staatsmodernisierung dreht es sich um Bürokratieabbau und Digitalisierung. Wer angesichts der erwarteten Hitze eine geplante Bahnreise nicht antreten kann, kann diese jetzt kostenfrei stornieren. Die Deutsche Bahn bietet erstmals eine sogenannte Hitze-Sonderkulanz an. Die hohen Temperaturen seien eine große Belastung für die Bahn, so der Konzern.
5: Die Weichen und die Technik könnten durch Hitze und Sonne beschädigt werden, heißt es von der Deutschen Bahn. Außerdem steige einerseits die Gefahr für Böschungsbrände, andererseits hat der Deutsche Wetterdienst ja auch schon Unwetter angekündigt. Die Bahn sei darauf gut vorbereitet, trotzdem könne es zu Beeinträchtigungen kommen. Deswegen können Fahrgäste Tickets für Fernreisen kostenlos stornieren. Voraussetzung ist, dass das Ticket bis zum 23. Juni gebucht wurde und die Reise bis zum 30. Juni stattfinden sollte. Diese Tickets können online oder im Reisezentrum storniert werden. Fiona Reinhardt, Nachrichtenredaktion.
3: Helene Fischer bekommt zu 20 Jahren Bühnenkarriere eigene Briefmarken. Zu sehen seien darauf Bühnenmomente, Stadionkonzerte und Schriftzüge ihrer größten Hits, teilte die DHL Group mit. Für Fans und Sammler wird die Deutsche Post eine limitierte, handsignierte Goldedition anbieten. Die Briefmarken gibt es nur online oder auf Konzerten der Sängerin. Zum Wetter die aktuelle Vorhersage des Deutschen Wetterdienstes. Verbreitet sonnig und trocken, nur im Nordwesten und im Bergland ziehen ein paar Wolken durch. Die Temperaturen steigen im Norden auf 27 bis 33 Grad, sonst auf 34 bis 37 Grad. Im Westen und Südwesten örtlich sogar bis nahe 40 Grad. Die Nacht verläuft meist klar bei Tiefstwerten zwischen 24 und 16 Grad. Morgen bleibt es zunächst sonnig, später sind im Westen und Südwesten vereinzelt kräftige Schauer oder Gewitter möglich.
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2: Ich bin Thomas Bleskin. Nach den schweren Erdbeben in Venezuela ist die Zahl der Todesopfer auf mindestens 164 gestiegen. Nach Angaben der geschäftsführenden Präsidentin Rodriguez wurden außerdem mindestens fast 1000 Menschen verletzt. Am stärksten betroffen sei der Bundesstaat La Guaira an der Karibikküste. Die US-Erdbebenwarte geht davon aus, dass die Zahl der Opfer weiter steigt. Zwischen den beiden Beben lagen nur 39 Sekunden.
3: Rettungskräfte suchen in den Trümmern der eingestürzten Gebäude aktuell intensiv nach Verschütteten. Der Zugverkehr in Venezuela wurde eingestellt, der Flughafen in der Hauptstadt geschlossen und auch die Schulen bleiben heute zu. Erdbeben in diesem Ausmaß habe es bisher noch nie gegeben, heißt es von der Regierung. Viele Länder haben bereits ihre Hilfe zugesagt. Laut US-Außenminister Rubio seien Rettungsmannschaften sowie humanitäre und medizinische Hilfe aus den USA schon auf dem Weg. Fiona Reinhardt, Nachrichtenredaktion.
2: Nach den verheerenden Erdbeben in Venezuela will auch Deutschland helfen. Die Bundeswehr stehe bereit und könne mehrere Transportflugzeuge zur Verfügung stellen, erklärte Verteidigungsminister Boris Pistorius über den WhatsApp-Kanal seines Ministeriums. Hitzerekord in Deutschland. Die vergangene Nacht zieht nach vorläufigen Angaben des Deutschen Wetterdienstes mit der wärmsten Nacht seit Beginn der Messungen gleich. Im rheinland-pfälzischen Bad Bergzabern fiel die Temperatur nicht unter 26,2 Grad. Bisheriger Rekordhalter war ebenfalls eine Region in Rheinland-Pfalz.
4: Tropische Nächte also für viele schlicht eine Qual, vor allem wenn man in den Städten wohnt. Und tagsüber, da klettert das Thermometer mancherorts bis an die 40 Grad. Da schleichen wir dann im Schatten der Häuserwände durch die Straßen, lechzen nach Wasser. In einigen Baumärkten werden bereits Ventilatoren und Klimaanlagen knapp. Doch die gute Nachricht, zum Wochenstart, da ist Abkühlung in Sicht. Claudia Wächter, Nachrichtenredaktion.
2: Länder und Kommunen fordern mehr finanzielle Unterstützung vom Bund. Die Finanzbeziehungen sind heute Thema bei der Ministerpräsidentenkonferenz in Berlin. Außerdem auf der Tagesordnung die Modernisierung des Staates und die Stärkung des Ehrenamts. Bei der Staatsmodernisierung geht es vor allem um Bürokratieabbau und Digitalisierung. Zum Wetter die aktuelle Vorhersage des Deutschen Wetterdienstes. Verbreitet sonnig und trocken, nur im Nordwesten und im Bergland ziehen ein paar Wolken durch. Die Temperaturen steigen im Norden auf 27 bis 33 Grad, sonst auf 34 bis 37 Grad. Im Westen und Südwesten örtlich sogar bis nahe 40 Grad. Die Nacht verläuft meist klar bei Tiefstwerten zwischen 24 und 16 Grad. Morgen bleibt es zunächst sonnig, später sind im Westen und Südwesten vereinzelt kräftige Schauer oder Gewitter möglich.
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7: Ich bin Thomas Bleskin. Nach den schweren Erdbeben in Venezuela ist die Zahl der Todesopfer auf mindestens 164 gestiegen. Nach Angaben der geschäftsführenden Präsidentin Rodriguez wurden außerdem mindestens fast 1000 Menschen verletzt. Am stärksten betroffen sei der Bundesstaat La Guaira an der Karibikküste. Die US-Erdbebenwarte geht davon aus, dass die Zahl der Opfer weiter steigt. Zwischen den beiden Beben lagen nur 39 Sekunden.
8: Rettungskräfte suchen in den Trümmern der eingestürzten Gebäude aktuell intensiv nach Verschütteten. Der Zugverkehr in Venezuela wurde eingestellt, der Flughafen in der Hauptstadt geschlossen und auch die Schulen bleiben heute zu. Erdbeben in diesem Ausmaß habe es bisher noch nie gegeben, heißt es von der Regierung. Viele Länder haben bereits ihre Hilfe zugesagt. Laut US-Außenminister Rubio seien Rettungsmannschaften sowie humanitäre und medizinische Hilfe aus den USA schon auf dem Weg. Fiona Reinhardt, Nachrichtenredaktion.
7: Nach den verheerenden Erdbeben in Venezuela will auch Deutschland helfen. Die Bundeswehr stehe bereit und könne mehrere Transportflugzeuge zur Verfügung stellen, erklärte Verteidigungsminister Boris Pistorius über den WhatsApp-Kanal seines Ministeriums. Hitzerekord in Deutschland. Die vergangene Nacht zieht nach vorläufigen Angaben des Deutschen Wetterdienstes mit der wärmsten Nacht seit Beginn der Messungen gleich. Im rheinland-pfälzischen Bad Bergzabern fiel die Temperatur nicht unter 26,2 Grad. Bisheriger Rekordhalter war ebenfalls eine Region in Rheinland-Pfalz.
9: Tropische Nächte also für viele schlicht eine Qual, vor allem wenn man in den Städten wohnt. Und tagsüber, da klettert das Thermometer mancherorts bis an die 40 Grad. Da schleichen wir dann im Schatten der Häuserwände durch die Straßen, lechzen nach

0: Wasser. In einigen Baumärkten werden bereits Ventilatoren und Klimaanlagen knapp. Doch die gute Nachricht, zum Wochenstart, da ist Abkühlung in Sicht. Claudia Wächter, Nachrichtenredaktion.
1: Länder und Kommunen fordern mehr finanzielle Unterstützung vom Bund. Die Finanzbeziehungen sind heute Thema bei der Ministerpräsidentenkonferenz in Berlin. Außerdem auf der Tagesordnung die Modernisierung des Staates und die Stärkung des Ehrenamts. Bei der Staatsmodernisierung geht es vor allem um Bürokratieabbau und Digitalisierung. Zum Wetter die aktuelle Vorhersage des Deutschen Wetterdienstes. Verbreitet sonnig und trocken, nur im Nordwesten und im Bergland ziehen ein paar Wolken durch. Die Temperaturen steigen im Norden auf 27 bis 33 Grad, sonst auf 34 bis 37 Grad. Im Westen und Südwesten örtlich sogar bis nahe 40 Grad. Die Nacht verläuft meist klar bei Tiefstwerten zwischen 24 und 16 Grad. Morgen bleibt es zunächst sonnig, später sind im Westen und Südwesten vereinzelt kräftige Schauer oder Gewitter möglich.
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7: Ich bin Thomas Bleskin. In Venezuela ist die Zahl der Todesopfer nach den beiden schweren Erdbeben auf mindestens 164 gestiegen. Das teilte die geschäftsführende Präsidentin Rodriguez mit. US-Experten erwarten, dass die Zahl der Opfer weiter steigt.
8: Die US-Erdbebenwarte geht davon aus, dass mehr als 1000 Menschen bei den schweren Erdbeben gestorben sind. Rettungskräfte suchen in den Trümmern der eingestürzten Gebäude aktuell intensiv nach Verschütteten. Der Zugverkehr in Venezuela wurde eingestellt, der Flughafen in der Hauptstadt geschlossen und auch die Schulen bleiben heute zu. Erdbeben in diesem Ausmaß habe es bisher noch nie gegeben, heißt es von der Regierung. Viele Länder haben bereits ihre Hilfe zugesagt. Laut US-Außenminister Rubio seien Rettungsmannschaften sowie humanitäre und medizinische Hilfe aus den USA schon auf dem Weg. Fiona Reinhardt, Nachrichtenredaktion.
7: Die Bundesländer wollen den Bund stärker an den Kosten neuer Bundes- und EU-Vorgaben beteiligen. Die Ministerpräsidenten fordern, dass der Bund künftig 80% der dadurch entstehenden Mehrkosten übernimmt, allerdings erst ab einer Belastung von 125 Millionen Euro. Am Nachmittag wollen die Länder ihre Position mit Bundeskanzler Merz beraten. Hitzerekord in Deutschland. Die vergangene Nacht zieht nach vorläufigen Angaben des Deutschen Wetterdienstes mit der wärmsten Nacht seit Beginn der Messungen gleich. Im rheinland-pfälzischen Bad Bergzabern fiel die Temperatur nicht unter 26,2 Grad.
9: Tropische Nächte, also für viele schlicht eine Qual, vor allem wenn man in den Städten wohnt. Und tagsüber, da klettert das Thermometer mancherorts bis an die 40 Grad. Da schleichen wir dann im Schatten der Häuserwände durch die Straßen, lechzen nach Wasser. In einigen Baumärkten werden bereits Ventilatoren und Klimaanlagen knapp. Doch die gute Nachricht, zum Wochenstart, da ist Abkühlung in Sicht. Claudia Wächter, Nachrichtenredaktion.
7: Der US-Elektroautobauer Tesla will seine Produktion im Werk Grünheide bei Berlin stärker hochfahren. Das Unternehmen teilte mit, weitere 1000 Beschäftigte einzustellen und ab Oktober die Produktion auf 7500 Fahrzeuge pro Woche zu steigern. Bereits im April hatte Tesla die Einstellung von 1009 Mitarbeitern angekündigt. Der Elektroauto-Pionier hat sich offensichtlich vom Absatzeinbruch im Vorjahr erholt. Im Mai wurden mehr als 5000 Wagen in Deutschland zugelassen. Zum Wetter die aktuelle Vorhersage des Deutschen Wetterdienstes. Verbreitet sonnig und trocken, nur im Nordwesten und im Bergland ziehen ein paar Wolken durch. Die Temperaturen steigen im Norden auf 27 bis 33 Grad, sonst auf 34 bis 37 Grad. Im Westen und Südwesten örtlich sogar bis nahe 40 Grad. Die Nacht verläuft meist klar bei Tiefstwerten zwischen 24 und 16 Grad. Morgen bleibt es zunächst sonnig, später sind im Westen und Südwesten vereinzelt kräftige Schauer oder Gewitter möglich.
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8: Ich bin Thomas Bleskin. In Venezuela ist die Zahl der Todesopfer nach den beiden schweren Erdbeben auf mindestens 164 gestiegen. Das teilte die geschäftsführende Präsidentin Rodriguez mit. US-Experten erwarten, dass die Zahl der Opfer weiter steigt.
9: Die US-Erdbebenwarte geht davon aus, dass mehr als 1000 Menschen bei den schweren Erdbeben gestorben sind. Rettungskräfte suchen in den Trümmern der eingestürzten Gebäude aktuell intensiv nach Verschütteten. Der Zugverkehr in Venezuela wurde eingestellt, der Flughafen in der Hauptstadt geschlossen und auch die Schulen bleiben heute zu. Erdbeben in diesem Ausmaß habe es bisher noch nie gegeben, heißt es von der Regierung. Viele Länder haben bereits ihre Hilfe zugesagt. Laut US-Auswahl

0: Außenminister Rubio seien Rettungsmannschaften sowie humanitäre und medizinische Hilfe aus den USA schon auf dem Weg. Fiona Reinhardt, Nachrichtenredaktion.
1: Die Bundesländer wollen den Bund stärker an den Kosten neuer Bundes- und EU-Vorgaben beteiligen. Die Ministerpräsidenten fordern, dass der Bund künftig 80% der dadurch entstehenden Mehrkosten übernimmt, allerdings erst ab einer Belastung von 125 Millionen Euro. Am Nachmittag wollen die Länder ihre Position mit Bundeskanzler Merz beraten. Hitzerekord in Deutschland. Die vergangene Nacht zieht nach vorläufigen Angaben des Deutschen Wetterdienstes mit der wärmsten Nacht seit Beginn der Messungen gleich. Im rheinland-pfälzischen Bad Bergzabern fiel die Temperatur nicht unter 26,2 Grad.
2: Tropische Nächte also, für viele schlicht eine Qual, vor allem wenn man in den Städten wohnt. Und tagsüber, da klettert das Thermometer mancherorts bis an die 40 Grad. Da schleichen wir dann im Schatten der Häuserwände durch die Straßen, lechzen nach Wasser. In einigen Baumärkten werden bereits Ventilatoren und Klimaanlagen knapp. Doch die gute Nachricht, zum Wochenstart, da ist Abkühlung in Sicht. Claudia Wächter, Nachrichtenredaktion.
1: Der US-Elektroautobauer Tesla will seine Produktion im Werk Grünheide bei Berlin stärker hochfahren. Das Unternehmen teilte mit, weitere 1.000 Beschäftigte einzustellen und ab Oktober die Produktion auf 7.500 Fahrzeuge pro Woche zu steigern. Bereits im April hatte Tesla die Einstellung von 1.000 neuen Mitarbeitern angekündigt. Der Elektroauto-Pionier hat sich offensichtlich vom Absatzeinbruch im Vorjahr erholt. Im Mai wurden mehr als 5.000 Wagen in Deutschland zugelassen. Zum Wetter die aktuelle Vorhersage des Deutschen Wetterdienstes. Verbreitet sonnig und trocken, nur im Nordwesten und im Bergland ziehen ein paar Wolken durch. Die Temperaturen steigen im Norden auf 27 bis 33 Grad, sonst auf 34 bis 37 Grad. Im Westen und Südwesten örtlich sogar bis nahe 40 Grad. Die Nacht verläuft meist klar bei Tiefstwerten zwischen 24 und 16 Grad. Morgen bleibt es zunächst sonnig, später sind im Westen und Südwesten vereinzelt kräftige Schauer oder Gewitter möglich.
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5: Ich bin Thomas Bleskin. Nach den zwei schweren Erdbeben in Venezuela ist die Zahl der Toten nach Angaben der geschäftsführenden Präsidentin Rodriguez auf mindestens 164 gestiegen. Die Regierung hat inzwischen den Notstand ausgerufen. Viele Länder haben Hilfe zugesagt, darunter Deutschland und die USA.
6: Die USA mobilisieren Such- und Rettungsmannschaften. Das habe oberste Priorität, sagte US-Außenminister Rubio. Auch medizinische Hilfe, Lebensmittel und Wasser werden vor Ort gebracht. Der Flughafen in Caracas ist zu großen Teilen beschädigt. So hilft das Pentagon, die Güter in die betroffenen Gebiete zu bringen. Die USA helfen auch mit Satellitenaufnahmen, um Schäden in abgelegenen Regionen zu analysieren. Die Zeit dränge, mahnte Rubio. Man wolle Menschen aus den Trümmern retten, solange sie noch am Leben seien. Tina Eck, USA.
5: Die Bundesländer wollen den Bund stärker an den Kosten neuer Bundes- und EU-Vorgaben beteiligen. Die Ministerpräsidenten fordern, dass der Bund künftig 80% der dadurch entstehenden Mehrkosten übernimmt, allerdings erst ab einer Belastung von 125 Millionen Euro. Heute wollen die Länder ihre Position mit Bundeskanzler Merz beraten. Der US-Elektroautobauer Tesla will seine Produktion im Werk Grünheide bei Berlin stärker hochfahren. Das Unternehmen teilte mit, weitere 1.000 Beschäftigte einzustellen und ab Oktober die Produktion auf 7.500 Fahrzeuge pro Woche zu steigern.
7: Bereits ab Juli sollen in Grünheide 6.200 Fahrzeuge pro Woche produziert werden. Dafür stellt Tesla aktuell bereits neue Leute ein. Die Erhöhung ab Oktober ist dann also ein weiterer Schritt. Außerdem plant das Unternehmen darüber hinaus nochmal 1.500 weitere Einstellungen. Neue Mitarbeiter für die Batteriezellfertigung. Allein in diesem Bereich will Tesla in Grünheide umgerechnet rund 220 Millionen Euro investieren. Hintergrund: Nach dem Umsatzeinbruch im Vorjahr laufen die Geschäfte für das Unternehmen inzwischen wieder deutlich besser. Thomas Thonfeld, Berlin.
5: Am Flughafen Frankfurt am Main ist ein mit internationalem Haftbefehl gesuchter Millionenbetrüger festgenommen worden. Der 47-Jährige wird einem Haftrichter vorgeführt. Dieser entscheide über die Auslieferung des Mannes in die Vereinigten Staaten, teilte die Bundespolizei mit. Dort drohen ihm bis zu 30 Jahre Haft. Der Spanier soll Schadsoftware entwickelt und verkauft haben. Zum Wetter die aktuelle Vorhersage des Deutschen Wetterdienstes. Verbreitet sonnig und trocken, nur im Nordwesten und im Bergland ziehen ein paar Wolken durch. Die Temperaturen steigen im Norden auf 27 bis 33 Grad, sonst auf 34 bis 37 Grad. Im Westen und Südwesten örtlich sogar bis nahe 40 Grad. Die Nacht verläuft meist klar bei Tiefstwerten zwischen 24 und 16 Grad. Morgen bleibt es zunächst sonnig, später sind im Westen und Südwesten vereinzelt kräftige Schauer oder Gewitter möglich.
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5: Ich bin Thomas Bleskin. Nach den zwei schweren Erdbeben in Venezuela ist die Zahl der Toten nach Angaben der geschäftsführenden Präsidentin Rodriguez auf mindestens 164 gestiegen. Die Regierung hat inzwischen den Notstand ausgerufen. Viele Länder haben Hilfe zugesagt, darunter Deutschland und die USA.
6: Die USA

0: mobilisieren Such- und Rettungsmannschaften, das habe oberste Priorität, sagte US-Außenminister Rubio. Auch medizinische Hilfe, Lebensmittel und Wasser werden vor Ort gebracht. Der Flughafen in Caracas ist zu großen Teilen beschädigt, so hilft das Pentagon, die Güter in die betroffenen Gebiete zu bringen. Die USA helfen auch mit Satellitenaufnahmen, um Schäden in abgelegenen Regionen zu analysieren. Die Zeit dränge, mahnte Rubio, man wolle Menschen aus den Trümmern retten, solange sie noch am Leben seien. Tina Eck, USA.
1: Die Bundesländer wollen den Bund stärker an den Kosten neuer Bundes- und EU-Vorgaben beteiligen. Die Ministerpräsidenten fordern, dass der Bund künftig 80% der dadurch entstehenden Mehrkosten übernimmt, allerdings erst ab einer Belastung von 125 Millionen Euro. Heute wollen die Länder ihre Position mit Bundeskanzler Merz beraten. Der US-Elektroautobauer Tesla will seine Produktion im Werk Grünheide bei Berlin stärker hochfahren. Das Unternehmen teilte mit, weitere 1.000 Beschäftigte einzustellen und ab Oktober die Produktion auf 7.500 Fahrzeuge pro Woche zu steigern.
2: Bereits ab Juli sollen in Grünheide 6.200 Fahrzeuge pro Woche produziert werden. Dafür stellt Tesla aktuell bereits neue Leute ein. Die Erhöhung ab Oktober ist dann also ein weiterer Schritt. Außerdem plant das Unternehmen darüber hinaus nochmal 1.500 weitere Einstellungen. Neue Mitarbeiter für die Batteriezellfertigung. Allein in diesem Bereich will Tesla in Grünheide umgerechnet rund 220 Millionen Euro investieren. Hintergrund: Nach dem Umsatzeinbruch im Vorjahr laufen die Geschäfte für das Unternehmen inzwischen wieder deutlich besser. Thomas Thonfeld, Berlin.
1: Am Flughafen Frankfurt am Main ist ein mit internationalem Haftbefehl gesuchter Millionenbetrüger festgenommen worden. Der 47-Jährige wird einem Haftrichter vorgeführt. Dieser entscheide über die Auslieferung des Mannes in die Vereinigten Staaten, teilte die Bundespolizei mit. Dort drohen ihm bis zu 30 Jahre Haft. Der Spanier soll Schadsoftware entwickelt und verkauft haben. Zum Wetter die aktuelle Vorhersage des Deutschen Wetterdienstes. Verbreitet sonnig und trocken, nur im Nordwesten und im Bergland ziehen ein paar Wolken durch. Die Temperaturen steigen im Norden auf 27 bis 33 Grad, sonst auf 34 bis 37 Grad. Im Westen und Südwesten örtlich sogar bis nahe 40 Grad. Die Nacht verläuft meist klar bei Tiefstwerten zwischen 24 und 16 Grad. Morgen bleibt es zunächst sonnig, später sind im Westen und Südwesten vereinzelt kräftige Schauer oder Gewitter möglich.
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2: Ich bin Thomas Bleskin. Nach den schweren Erdbeben in Venezuela hat die Bundesregierung Hilfe zugesagt. Bundeskanzler Merz erklärte, Deutschland sei tief betroffen und werde das Land unterstützen.
3: Wir helfen, wir stehen an der Seite Venezuelas, sagt Kanzler Merz. Mehrere Transportflugzeuge der Bundeswehr, die stünden bereit, versichert der Verteidigungsminister. Und in der Tat, Material und Rettungsteams, eigentlich wird alles gebraucht im Krisengebiet. Dort graben Menschen mit bloßen Händen weiter nach Verschütteten. Andere stehen vor Trümmerbergen dort, wo einmal ihr Zuhause war. Mancherorts gibt es weder Wasser noch Strom. Claudia Wächter, Nachrichtenredaktion.
2: Die Bundesländer wollen den Bund stärker an den Kosten neuer Bundes- und EU-Vorgaben beteiligen. Die Ministerpräsidenten fordern, dass der Bund künftig 80% der dadurch entstehenden Mehrkosten übernimmt, allerdings erst ab einer Belastung von 125 Millionen Euro. Heute wollen die Länder ihre Position mit Bundeskanzler Merz beraten. Der US-Elektroautobauer Tesla will seine Produktion im Werk Grünheide bei Berlin stärker hochfahren. Das Unternehmen teilte mit, weitere 1.000 Beschäftigte einzustellen und ab Oktober die Produktion auf 7.500 Fahrzeuge pro Woche zu steigern.
4: Bereits ab Juli sollen in Grünheide 6.200 Fahrzeuge pro Woche produziert werden. Dafür stellt Tesla aktuell bereits neue Leute ein. Die Erhöhung ab Oktober ist dann also ein weiterer Schritt. Außerdem plant das Unternehmen darüber hinaus nochmal 1.500 weitere Einstellungen. Neue Mitarbeiter für die Batteriezellfertigung. Allein in diesem Bereich will Tesla in Grünheide umgerechnet rund 220 Millionen Euro investieren. Hintergrund: Nach dem Umsatzeinbruch im Vorjahr laufen die Geschäfte für das Unternehmen inzwischen wieder deutlich besser. Thomas Thonfeld, Berlin.
2: Die Deutsche Bahn gibt frühere Wachstumsziele auf und setzt künftig mehr auf Verlässlichkeit statt auf ehrgeizige Versprechen. Nach Angaben des Konzerns stehen mit einer neuen Strategie betriebliche Qualität und wirtschaftliche Stabilität im Mittelpunkt. Eine Fernverkehrspünktlichkeit von mindestens 80% wird nun erst über die 2030er Jahre angestrebt. Gleichzeitig plant die Bahn einen Umbau mit mehr Verantwortung für regionale Manager und einem Stellenabbau in der Berliner Zentrale. Zum Wetter die aktuelle Vorhersage des Deutschen Wetterdienstes. Verbreitet sonnig und trocken, nur im Nordwesten und im Bergland ziehen ein paar Wolken durch. Die Temperaturen steigen im Norden auf 27 bis 33 Grad, sonst auf 34 bis 37 Grad. Im Westen und Südwesten örtlich sogar bis nahe 40 Grad. Die Nacht verläuft meist klar bei Tiefstwerten zwischen 24 und 16 Grad. Morgen bleibt es zunächst sonnig, später sind im Westen und Südwesten vereinzelt kräftige Schauer oder Gewitter möglich.
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4: Ich bin Thomas Bleskin. Nach den schweren Erdbeben in Venezuela hat die Bundesregierung Hilfe zugesagt. Bundeskanzler Merz erklärte, Deutschland sei tief betroffen und werde das Land unterstützen.
5: Wir helfen, wir stehen an der Seite Venezuelas, sagt Kanzler Merz. Mehrere Transportflugzeuge der Bundeswehr, die stünden bereit, versichert der Verteidigungsminister. Und in der Tat, Material und Rettungsteams. Eigentlich wird alles gebraucht im Krisengebiet. Dort graben Menschen mit bloßen Händen weiter nach Verschütteten. Andere stehen vor Trümmerbergen dort, wo einmal ihr Zuhause war. Mancherorts gibt es weder Wasser noch Strom. Claudia Wächter, Nachrichtenredaktion.
4: Die Bundesländer wollen den Bund stärker an den Kosten neuer Bundes- und EU-Vorgaben beteiligen. Die Ministerpräsidenten fordern, dass der Bund künftig 80% der dadurch entstehenden Mehrkosten übernimmt, allerdings erst ab einer Belastung von 125 Millionen Euro. Heute wollen die Länder ihre Position mit Bundeskanzler Merz beraten. Der US-Elektroautobauer Tesla will seine Produktion im Werk Grünheide bei Berlin stärker hochfahren. Das Unternehmen teilte mit, weitere 1.000 Beschäftigte einzustellen und ab Oktober die Produktion auf 7.500 Fahrzeuge pro Woche zu steigern.
6: Bereits ab Juli sollen in Grünheide 6.200 Fahrzeuge pro Woche produziert werden. Dafür stellt Tesla aktuell bereits neue Leute ein. Die Erhöhung ab Oktober ist dann also ein weiterer Schritt. Außerdem plant das Unternehmen darüber hinaus nochmal 1.500 weitere Einstellungen. Neue Mitarbeiter für die Batteriezellfertigung. Allein in diesem Bereich will Tesla in Grünheide umgerechnet rund 220 Millionen Euro investieren. Hintergrund: Nach dem Umsatzeinbruch im Vorjahr laufen die Geschäfte für das Unternehmen inzwischen wieder deutlich besser. Thomas Thonfeld, Berlin.
4: Die Deutsche Bahn gibt frühere Wachstumsziele auf und setzt künftig mehr auf Verlässlichkeit statt auf ehrgeizige Versprechen. Nach Angaben des Konzerns stehen mit einer neuen Strategie betriebliche Qualität und wirtschaftliche Stabilität im Mittelpunkt. Eine Fernverkehrspünktlichkeit von mindestens 80% wird nun erst über die 2030er Jahre angestrebt. Gleichzeitig plant die Bahn einen Umbau mit mehr Verantwortung für regionale Manager und einem Stellenabbau in der Berliner Zentrale. Zum Wetter die aktuelle Vorhersage des Deutschen Wetterdienstes. Verbreitet sonnig und trocken, nur im Nordwesten und im Bergland ziehen ein paar Wolken durch. Die Temperaturen steigen im Norden auf 27 bis 33 Grad, sonst auf 34 bis 37 Grad. Im Westen und Südwesten örtlich sogar bis nahe 40 Grad. Die Nacht verläuft meist klar bei Tiefstwerten zwischen 24 und 16 Grad. Morgen bleibt es zunächst sonnig, später sind im Westen und Südwesten vereinzelt kräftige Schauer oder Gewitter möglich.
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2: Ich bin Thomas Bleski. Die Bundesregierung bereitet nach den schweren Erdbeben Hilfe für Venezuela vor. Nach Angaben des Auswärtigen Amts stehen unter anderem Wasserfilter, Zelte, Feldbetten und Stromgeneratoren bereit. Noch heute sollen Fachleute des Technischen Hilfswerks in die Region reisen, um den Bedarf zu prüfen. Auch die Bundeswehr bereitet Transportflugzeuge für einen möglichen Hilfseinsatz vor. Der Bundestag hat über neue Wege für mehr dringend benötigte Organspenden debattiert. Abgeordnete einer fraktionsübergreifenden Gruppe warben für die Einführung einer Widerspruchsregelung. Erwachsene würden damit automatisch als Spender nach dem Tod gelten.
3: Keine gute Regelung, sagen Kritiker, denn Schweigen bedeutet ja nicht automatisch, ich bin einverstanden. Fakt ist, im Moment gilt bei uns, Organe dürfen nur entnommen werden, wenn die betroffene Person zu Lebzeiten zugestimmt hat oder eben Angehörige Bescheid wissen. Und das bedeutet für Patienten, sie warten im Durchschnitt 8 Jahre auf ein neues Organ. Wie der Bundestag am Ende abstimmt bei diesem sensiblen Thema, das ist noch unklar. Claudia Wächter, Nachrichtenredaktion.
2: Wer angesichts der erwarteten Hitze eine geplante Bahnreise nicht antreten will, kann diese jetzt kostenfrei stornieren. Die Deutsche Bahn bietet erstmals eine sogenannte Hitze-Sonderkulanz an.
4: Die Weichen und die Technik könnten durch Hitze und Sonne beschädigt werden, heißt es von der Deutschen Bahn. Außerdem steige einerseits die Gefahr für Böschungsbrände, andererseits hat der Deutsche Wetterdienst ja auch schon Unwetter angekündigt. Die Bahn sei darauf gut vorbereitet, trotzdem könne es zu Beeinträchtigungen kommen. Deswegen können Fahrgäste Tickets für Fernreisen kostenlos stornieren. Voraussetzung ist, dass das Ticket bis zum 23. Juni gebucht wurde und die Reise bis zum 30. Juni stattfinden sollte. Diese Tickets können online oder im Reisezentrum storniert werden. Fiona Reinhardt, Nachrichtenredaktion.
2: Die angeschlagene Warenhauskette Galeria erhält einen neuen Kredit von bis zu 160 Millionen Euro. Das Geld soll die Sanierung des Unternehmens in den kommenden 3 Jahren sichern. Nach dpa-Informationen werden dabei auch weitere Filialschließungen geprüft. Galeria beschäftigt derzeit rund 12.000 Menschen und hatte Anfang vergangenen Jahres zum dritten Mal innerhalb von 4 Jahren Insolvenz angemeldet. Zum Wetter die aktuelle Vorhersage des Deutschen Wetterdienstes. Verbreitet sonnig und trocken, nur im Nordwesten und im Bergland ziehen ein paar Wolken durch. Die Temperaturen steigen im Norden auf 27 bis 33 Grad, sonst auf 34 bis 37 Grad. Im Westen und Südwesten örtlich sogar bis nahe 40 Grad. Die Nacht verläuft meist klar bei Tiefstwerten zwischen 24 und 16 Grad. Morgen bleibt es zunächst sonnig, später sind im Westen und Südwesten vereinzelt kräftige Schauer oder Gewitter möglich.
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2: Ich bin Thomas Bleskin. Die Bundesregierung bereitet nach den schweren Erdbeben Hilfe für Venezuela vor. Nach Angaben des Auswärtigen Amts stehen unter anderem Wasserfilter, Zelte, Feldbetten und Stromgeneratoren bereit. Noch heute sollen Fachleute des Technischen Hilfswerks in die Region reisen, um den Bedarf zu prüfen. Auch die Bundeswehr bereitet Transportflugzeuge für einen möglichen Hilfseinsatz vor. Der Bundestag hat über neue Wege für mehr dringend benötigte Organspenden debattiert. Abgeordnete einer fraktionsübergreifenden Gruppe warben für die Einführung einer Widerspruchsregelung. Erwachsene würden damit automatisch als Spender nach dem Tod gelten.
3: Keine gute Regelung, sagen Kritiker, denn Schweigen bedeutet ja nicht automatisch, ich bin einverstanden. Fakt ist, im Moment gilt bei uns, Organe dürfen nur entnommen werden, wenn die betroffene Person zu Lebzeiten zugestimmt hat oder eben Angehörige Bescheid wissen. Und das bedeutet für Patienten, sie warten im Durchschnitt 8 Jahre auf ein neues Organ. Wie der Bundestag am Ende abstimmt bei diesem sensiblen Thema, das ist noch unklar. Claudia Wächter, Nachrichtenredaktion.
2: Wer angesichts der erwarteten Hitze eine geplante Bahnreise nicht antreten will, kann diese jetzt kostenfrei stornieren. Die Deutsche Bahn bietet erstmals eine sogenannte Hitze-Sonderkulanz an.
4: Die Weichen und die Technik könnten durch Hitze und Sonne beschädigt werden, heißt es von der Deutschen Bahn. Außerdem steige einerseits die Gefahr für Böschungsbrände, andererseits hat der Deutsche Wetterdienst ja auch schon Unwetter angekündigt. Die Bahn sei darauf gut vorbereitet, trotzdem könne es zu Beeinträchtigungen kommen. Deswegen können Fahrgäste Tickets für Fernreisen kostenlos stornieren. Voraussetzung ist, dass das Ticket bis zum 23. Juni gebucht wurde und die Reise bis zum 30. Juni stattfinden sollte. Diese Tickets können online oder im Reisezentrum storniert werden. Fiona Reinhardt, Nachrichtenredaktion.
2: Die angeschlagene Warenhauskette Galeria erhält einen neuen Kredit von bis zu 160 Millionen Euro. Das Geld soll die Sanierung des Unternehmens in den kommenden 3 Jahren sichern. Nach dpa-Informationen werden dabei auch weitere Filialschließungen geprüft. Galeria beschäftigt derzeit rund 12.000 Menschen und hatte Anfang vergangenen Jahres zum dritten Mal innerhalb von 4 Jahren Insolvenz angemeldet. Zum Wetter die aktuelle Vorhersage des Deutschen Wetterdienstes. Verbreitet sonnig und trocken, nur im Nordwesten und im Bergland ziehen ein paar Wolken durch. Die Temperaturen steigen im Norden auf 27 bis 33 Grad, sonst auf 34 bis 37 Grad. Im Westen und Südwesten örtlich sogar bis nahe 40 Grad. Die Nacht verläuft meist klar bei Tiefstwerten zwischen 24 und 16 Grad. Morgen bleibt es zunächst sonnig, später sind im Westen und Südwesten vereinzelt kräftige Schauer oder Gewitter möglich.
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1: Ich bin Thomas Bleskin. Nach den schweren Erdbeben in Venezuela hat die Bundesregierung Hilfe zugesagt. Bundeskanzler Merz erklärte, Deutschland sei tief betroffen und werde das Land unterstützen.
2: Wir helfen, wir stehen an der Seite Venezuelas, sagt Kanzler Merz. Mehrere Transportflugzeuge der Bundeswehr, die stünden bereit, versichert der Verteidigungsminister. Und in der Tat, Material und Rettungsteams, eigentlich wird alles gebraucht im Krisengebiet. Dort graben Menschen mit bloßen Händen weiter nach Verschütteten. Andere stehen vor Trümmerbergen dort, wo einmal ihr Zuhause war. Mancherorts gibt es weder Wasser noch Strom. Claudia Wächter, Nachrichtenredaktion.
1: Die Bundesländer wollen den Bund stärker an den Kosten neuer Bundes- und EU-Vorgaben beteiligen. Die Ministerpräsidenten fordern, dass der Bund künftig 80% der dadurch entstehenden Mehrkosten übernimmt, allerdings erst ab einer Belastung von 125 Millionen Euro. Heute wollen die Länder ihre Position mit Bundeskanzler Merz beraten. Der US-Elektroautobauer Tesla will seine Produktion im Werk Grünheide bei Berlin stärker hochfahren. Das Unternehmen teilte mit, weitere 1.000 Beschäftigte einzustellen und ab Oktober die Produktion auf 7.500 Fahrzeuge pro Woche zu steigern.
3: Bereits ab Juli sollen in Grünheide 6.200 Fahrzeuge pro Woche produziert werden. Dafür stellt Tesla aktuell bereits neue Leute ein. Die Erhöhung ab Oktober ist dann also ein weiterer Schritt. Außerdem plant das Unternehmen darüber hinaus nochmal 1.500 weitere Einstellungen. Neue Mitarbeiter für die Batteriezellfertigung. Allein in diesem Bereich will Tesla in Grünheide umgerechnet rund 220 Millionen Euro investieren. Hintergrund: Nach dem Umsatzeinbruch im Vorjahr laufen die Geschäfte für das Unternehmen inzwischen wieder deutlich besser. Thomas Thonfeld, Berlin.
1: Die Deutsche Bahn gibt frühere Wachstumsziele auf und setzt künftig mehr auf Verlässlichkeit statt auf ehrgeizige Versprechen. Nach Angaben des Konzerns stehen mit einer neuen Strategie betriebliche Qualität und wirtschaftliche Stabilität im Mittelpunkt. Eine Fernverkehrspünktlichkeit von mindestens 80% wird nun erst über die 2030er Jahre angestrebt. Gleichzeitig plant die Bahn einen Umbau mit mehr Verantwortung für regionale Manager und einem Stellenabbau in der Berliner Zentrale. Zum Wetter die aktuelle Vorhersage des Deutschen Wetterdienstes. Verbreitet sonnig und trocken, nur im Nordwesten und im Bergland ziehen ein paar Wolken durch. Die Temperaturen steigen im Norden auf 27 bis 33 Grad, sonst auf 34 bis 37 Grad. Im Westen und Südwesten örtlich sogar bis nahe 40 Grad. Die Nacht verläuft meist klar bei Tiefstwerten zwischen 24 und 16 Grad. Morgen bleibt es zunächst sonnig, später sind im Westen und Südwesten vereinzelt kräftige Schauer oder Gewitter möglich.
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10: Ich bin Thomas Bleskin. Nach den schweren Erdbeben in Venezuela hat die Bundesregierung Hilfe zugesagt. Bundeskanzler Merz erklärte, Deutschland sei tief betroffen und werde das Land unterstützen.
11: Wir helfen, wir stehen an der Seite Venezuelas, sagt Kanzler Merz. Mehrere Transportflugzeuge der Bundeswehr, die stünden bereit, versichert der Verteidigungsminister. Und in der Tat, Material und Rettungsteams. Eigentlich wird alles gebraucht im Krisengebiet. Dort graben Menschen mit bloßen Händen weiter nach Verschütteten. Andere stehen vor Trümmerbergen dort, wo einmal ihr Zuhause war. Mancherorts gibt es weder Wasser noch Strom. Claudia Wächter, Nachrichtenredaktion.
10: Die Bundesländer wollen den Bund stärker an den Kosten neuer Bundes- und EU-Vorgaben beteiligen. Die Ministerpräsidentin

0: Also ein weiterer Schritt. Außerdem plant das Unternehmen darüber hinaus nochmal 1500 weitere Einstellungen, neue Mitarbeiter für die Batteriezellfertigung. Allein in diesem Bereich will Tesla in Grünheide umgerechnet rund 220 Millionen Euro investieren. Hintergrund: Nach dem Umsatzeinbruch im Vorjahr laufen die Geschäfte für das Unternehmen inzwischen wieder deutlich besser. Thomas Thonfeld, Berlin.
1: Die Deutsche Bahn gibt frühere Wachstumsziele auf und setzt künftig mehr auf Verlässlichkeit statt auf ehrgeizige Versprechen. Nach Angaben des Konzerns stehen mit einer neuen Strategie betriebliche Qualität und wirtschaftliche Stabilität im Mittelpunkt. Eine Fernverkehrspünktlichkeit von mindestens 80% wird nun erst über die 2030er Jahre angestrebt. Gleichzeitig plant die Bahn einen Umbau mit mehr Verantwortung für regionale Manager und einem Stellenabbau in der Berliner Zentrale. Zum Wetter die aktuelle Vorhersage des Deutschen Wetterdienstes. Verbreitet sonnig und trocken, nur im Nordwesten und im Bergland ziehen ein paar Wolken durch. Die Temperaturen steigen im Norden auf 27 bis 33 Grad, sonst auf 34 bis 37 Grad. Im Westen und Südwesten örtlich sogar bis nahe 40 Grad. Die Nacht verläuft meist klar bei Tiefstwerten zwischen 24 und 16 Grad. Morgen bleibt es zunächst sonnig, später sind im Westen und Südwesten vereinzelt kräftige Schauer oder Gewitter möglich.

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8: Ich bin Thomas Bleskin. Nach den schweren Erdbeben in Venezuela hat die Bundesregierung Hilfe zugesagt. Bundeskanzler Merz erklärte, Deutschland sei tief betroffen und werde das Land unterstützen.
9: Wir helfen, wir stehen an der Seite Venezuelas, sagt Kanzler Merz. Mehrere Transportflugzeuge der Bundeswehr, die stünden bereit, versichert der Verteidigungsminister. Und in der Tat, Material und Rettungsteams. Eigentlich wird alles gebraucht im Krisengebiet. Dort graben Menschen mit bloßen Händen weiter nach Verschütteten. Andere stehen vor Trümmerbergen dort, wo einmal ihr Zuhause war. Mancherorts gibt es
8: Regelungen. Erwachsene würden damit automatisch als Spender nach dem Tod gelten.
9: Keine gute Regelung, sagen Kritiker, denn Schweigen bedeutet ja nicht automatisch, ich bin einverstanden. Fakt ist, im Moment gilt bei uns, Organe dürfen nur entnommen werden, wenn die betroffene Person zu Lebzeiten zugestimmt hat oder eben Angehörige Bescheid wissen. Und das bedeutet für Patienten, sie warten im Durchschnitt 8 Jahre auf ein neues Organ, wie der Bundestag am Ende abstimmt bei diesem sensiblen Thema.
8: Ich bin Thomas Bleskin. Bund und Länder haben sich auf eine Finanzreform zur Entlastung von Ländern und Kommunen geeinigt. Künftig soll der Bund 80% der Mehrkosten übernehmen, wenn neue Bundesgesetze bei Ländern und Kommunen zusammen Ausgaben von mehr als 200 Millionen Euro verursachen. Bundeskanzler Merz und Niedersachsens Ministerpräsident Lies sprachen von einem fairen Ausgleich. Die neue Regelung soll zum 1. September in Kraft treten. Der Bundestag hat über neue Wege für mehr dringend benötigte Organspenden debattiert. Abgeordnete einer fraktionsübergreifenden Gruppe warben für die Einführung einer Widerspruchsregelung. Erwachsene würden damit automatisch als Spender nach dem Tod gelten.
9: Keine gute Regelung, sagen Kritiker, denn Schweigen bedeutet ja nicht automatisch, ich bin einverstanden. Fakt ist, im Moment gilt bei uns, Organe dürfen nur entnommen werden, wenn die betroffene Person zu Lebzeiten zugestimmt hat oder eben Angehörige Bescheid wissen. Und das bedeutet für Patienten, sie warten im Durchschnitt 8 Jahre auf ein neues Organ. Wie der Bundestag am Ende abstimmt bei diesem sensiblen Thema, das ist noch unklar. Claudia Wächter, Nachrichtenredaktion.
8: Wer angesichts der erwarteten Hitze eine geplante Bahnreise nicht antreten will, kann diese jetzt kostenfrei stornieren. Die Deutsche Bahn bietet erstmals eine sogenannte Hitze-Sonderkulanz an.
10: Die Weichen und die Technik könnten durch Hitze und Sonne beschädigt werden, heißt es von der Deutschen Bahn. Außerdem steige einerseits die Gefahr für Böschungsbrände, andererseits hat der Deutsche Wetterdienst ja auch schon Unwetter angekündigt. Die Bahn sei darauf gut vorbereitet, trotzdem könne es zu Beeinträchtigungen kommen. Deswegen können Fahrgäste Tickets für Fernreisen kostenlos stornieren. Voraussetzung ist, dass das Ticket bis zum 23. Juni gebucht wurde und die Reise bis zum 30. Juni stattfinden sollte. Diese Tickets können online oder im Reisezentrum storniert werden. Fiona Reinhardt, Nachrichtenredaktion.
8: Die Bundesregierung bereitet nach den schweren Erdbeben Hilfe für Venezuela vor. Nach Angaben des Auswärtigen Amts stehen unter anderem Wasserfilter, Zelte, Feldbetten und Stromgeneratoren bereit. Noch heute sollen Fachleute des Technischen Hilfswerks in die Region reisen, um den Bedarf zu prüfen. Auch die Bundeswehr bereitet Transportflugzeuge für einen möglichen Hilfseinsatz vor.
11: Zu
8: zum Wetter die aktuelle Vorhersage des Deutschen Wetterdienstes. Verbreitet sonnig und trocken, nur im Nordwesten und im Bergland ziehen ein paar Wolken durch. Die Temperaturen steigen im Norden auf 27 bis 33 Grad, sonst auf 34 bis 37 Grad. Im Westen und Südwesten örtlich sogar bis nahe 40 Grad. Die Nacht verläuft meist klar bei Tiefstwerten zwischen 24 und 16 Grad. Morgen bleibt es zunächst sonnig, später sind im Westen und Südwesten vereinzelt kräftige Schauer oder Gewitter möglich.
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6: Ich bin Thomas Bleskin. Bund und Länder haben sich auf eine Finanzreform zur Entlastung von Ländern und Kommunen geeinigt. Künftig soll der Bund 80% der Mehrkosten übernehmen, wenn neue Bundesgesetze bei Ländern und Kommunen zusammen Ausgaben von mehr als 200 Millionen Euro verursachen. Bundeskanzler Merz und Niedersachsens Ministerpräsident Lies sprachen von einem fairen Ausgleich. Die neue Regelung soll zum 1. September in Kraft treten. Der Bundestag hat über neue Wege für mehr dringend benötigte Organspenden debattiert. Abgeordnete einer fraktionsübergreifenden Gruppe warben für die Einführung einer Widerspruchsregelung. Erwachsene würden damit automatisch als Spender nach dem Tod gelten.
7: Keine gute Regelung, sagen Kritiker, denn Schweigen bedeutet ja nicht automatisch, ich bin einverstanden. Fakt ist, im Moment gilt bei uns, Organe dürfen nur entnommen werden, wenn die betroffene Person zu Lebzeiten zugestimmt hat oder eben Angehörige Bescheid wissen. Und das bedeutet für Patienten, sie warten im Durchschnitt 8 Jahre auf ein neues Organ. Wie der Bundestag am Ende abstimmt bei diesem sensiblen Thema, das ist noch unklar. Claudia Wächter, Nachrichtenredaktion.
6: Wer angesichts der erwarteten Hitze eine geplante Bahnreise nicht antreten will, kann diese jetzt kostenfrei stornieren. Die Deutsche Bahn bietet erstmals eine sogenannte Hitze-Sonderkulanz an.
8: Die Weichen und die Technik könnten durch Hitze und Sonne beschädigt werden, heißt es von der Deutschen Bahn. Außerdem steige einerseits die Gefahr für Böschungsbrände, andererseits hat der Deutsche Wetterdienst ja auch schon Unwetter angekündigt. Die Bahn sei darauf gut vorbereitet, trotzdem könne es zu Beeinträchtigungen kommen. Deswegen können Fahrgäste Tickets für Fernreisen kostenlos stornieren. Voraussetzung ist, dass das Ticket bis zum 23. Juni gebucht wurde und die Reise bis zum 30. Juni stattfinden sollte. Diese Tickets können online oder im Reisezentrum storniert werden. Fiona Reinhardt, Nachrichtenredaktion.
6: Die Bundesregierung bereitet nach den schweren Erdbeben Hilfe für Venezuela vor. Nach Angaben des Auswärtigen Amts stehen unter anderem Wasserfilter, Zelte, Feldbetten und Stromgeneratoren bereit. Noch heute sollen Fachleute des Technischen Hilfswerks in die Region reisen, um den Bedarf zu prüfen. Auch die Bundeswehr bereitet Transportflugzeuge für einen möglichen Hilfseinsatz vor. Zum Wetter die aktuelle Vorhersage des Deutschen Wetterdienstes. Verbreitet sonnig und trocken, nur im Nordwesten und im Bergland ziehen ein paar Wolken durch. Die Temperaturen steigen im Norden auf 27 bis 33 Grad, sonst auf 34 bis 37 Grad. Im Westen und Südwesten örtlich sogar bis nahe 40 Grad. Die Nacht verläuft meist klar bei Tiefstwerten zwischen 24 und 16 Grad. Morgen bleibt es zunächst sonnig, später sind im Westen und Südwesten vereinzelt kräftige Schauer oder Gewitter möglich.
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1: Ja, ich sehe schon, heute gibt's wieder mal ein Bier aus einer bunten Dose. Sieht auf jeden Fall spannend aus. Was steckt denn da für ein Bier drin, Simon?
2: Das ist heute tatsächlich ein sehr spannendes Bier, denn wir haben ein Saisonbier. Okay. Saison ist ein Bierstil, der kommt ursprünglich aus Belgien, so aus der Grenzregion zu Frankreich. Mhm. Und ja, kommt irgendwie auch aus der Landwirtschaft. Und es hat damit zu tun, dass auf den Bauernhöfen, auf den Feldern eben im Winter sehr wenig zu tun war. Diese Zeit haben die genutzt, um Bier zu brauen. Das Bier haben die dann sehr lang gelagert, nämlich bis in den Sommer. Und im Sommer war dann viel zu tun auf den Feldern. Es war heiß, man hat geschwitzt, es war viel Arbeit, entsprechend großer Bierdurst. Und man konnte dieses Bier, das man im Winter gebraut hat, da schön trinken. Und ja, irgendwie stecken da zwei Saisons drin, die Wintersaison und die Sommersaison. Und drum heißt dieser Bierstil so. Das, was wir heute verkosten, kommt nicht aus Belgien, sondern vom Chiemsee, von der Brauerei Camba Bavaria. Das heißt Summer Kiss. Ja, und ich würde sagen, wir machen mal auf, oder?
1: Ja, sind wir sehr gespannt. Klar, lass die Dose klicken.
2: Oh, so Dosenbier aufmachen, echt eines meiner absoluten Lieblingsgeräusche. Aber einschenken ist auch gut.
1: Ja.
2: Und jetzt, wo es hier ins Glas läuft, sehen wir, wir haben ein ja sehr helles, fast schon blasses Bier. Mhm. Üppige Schaumkrone, also fast das halbe Glas hier voll mit Schaum. Und was auch auffällig ist, extrem viel Kohlensäure. Also die hält nicht nur den Schaum am Leben, man kann die Kohlensäure richtig sehen. Und wie immer halten wir natürlich die Nase ins Glas. Boah, was hier am meisten auffällt, ist so eine Zitronennote, so ja sehr angenehm, nicht stechend, keine Putzmittelnote, sondern so eine angenehme Zitronennote.
1: Sommerfeeling,
2: und
1: ja,
2: auch so trockenes Getreide. Also interessante Mischung, riecht sehr sommerlich. Und jetzt nehme ich auch gleich mal einen Schluck. Oh ja, da kommt die Zitrone gleich vorne an der Zungenspitze nochmal richtig raus. Sehr schlankes Bier, hat doch auch immerhin 5,6%, sehr schlank, fast schon trocken im Mund. Und durch dieses Trockene auf der Zunge merkt man dann auch, da kommt so eine, ja, so eine herbe, so Gewürzkräutergeschmack, bisschen Nelke. Es wird wirklich richtig trocken auf der Zunge. Also ich weiß nicht, ob das jetzt so das Richtige ist nach Feldarbeit bei 35 Grad und viel Wasserverlust durch Schwitzen, kriegt man ja noch mehr Bierdurst, aber ich nehme noch einen Schluck. Ja, schon sehr spannend, was man hier wieder aus den Zutaten Getreide, Hopfen und Hefe für Aromen hinkriegt. Einfach dieses, ja, gewürzige Koriander, Nelke, die Zitrusaromen aus dem Hopfen, wirklich wow, echt spannend.
1: Ja, du hast auf jeden Fall recht. Schlankes Bier finde ich auch ein super Ausdruck. Klingt gut, ein schlankes Bier trinken. Ja, einerseits muss man sagen, trocknet das echt brutal im Mund aus. Andererseits schmeckt es voll zitronig und erfrischend.
2: Ja, genau. Und dieses sehr trockene, das gehört eben zu einem Saison. Genauso hat ein Saison zu schmecken, muss diese viele Kohlensäure haben. Das ist sehr klassisch. Und was hier eben gemacht wurde von der Brauerei Camba Bavaria am Chiemsee, da wurde noch mit Hopfen gespielt und so kommt eben diese Zitrusnote da sehr schön rein. Und ich finde drum eben auch den Namen echt passend. Summer Kiss, der sommerliche Kuss hier im Bierglas.
1: Da freut sich der Puttkuss. Ein Traum, dieses Bier. Also Simon, Dankeschön. 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
2: Ich bin Dirk Zeitler. Nach den verheerenden Erdbeben in Venezuela haben die Behörden bisher 188 Tote gezählt. Auf das Hauptbeben folgten demnach 138 Nachbeben. Schwere Schäden gab es besonders im Bundesstaat La Guaira an der Karibikküste. Viele Länder haben Hilfe zugesagt, darunter auch Deutschland.
3: Wir helfen, wir stehen an der Seite Venezuelas, sagt Kanzler Merz. Mehrere Transportflugzeuge der Bundeswehr, die stünden bereit, versichert der Verteidigungsminister. Und in der Tat, Material und Rettungsteams. Eigentlich wird alles gebraucht im Krisengebiet. Dort graben Menschen mit bloßen Händen weiter nach Verschütteten. Andere stehen vor Trümmerbergen dort, wo einmal ihr Zuhause war. Mancherorts gibt es weder Wasser noch Strom. Claudia Wächter, Nachrichtenredaktion.
2: Bund und Länder haben sich auf eine Finanzreform zur Entlastung von Ländern und Kommunen geeinigt. Künftig soll der Bund 80% der Mehrkosten übernehmen, wenn neue Bundesgesetze bei Ländern und Kommunen zusammen Ausgaben von mehr 200 Millionen Euro verursachen. Die neue Regelung soll zum 1. September in Kraft treten. Galeria verschafft sich Luft. Die angeschlagene Warenhauskette erhält für die weitere Sanierung einen neuen Kredit in Höhe von bis zu 160 Millionen Euro. Nach dpa-Informationen sind zugleich aber weitere Filialschließungen vorgesehen.
4: Es ist einerseits eine gute Meldung für Galeria. Nach Wochen der Unsicherheit gibt es frisches Geld für das Unternehmen. Der Kredit kommt von der US-Investmentgesellschaft Gordon Brothers und wird durch die Ware von Galeria abgesichert. Das Geld ist aber auch an einen auf 3 Jahre angelegten Sanierungsplan geknüpft, der jetzt umgesetzt werden soll. Und das heißt, es wird noch einmal genau geprüft, welche der verbliebenen Standorte wirklich noch rentabel sind. Dabei gelten wohl etwa 30 der derzeit 83 Warenhäuser als Wackelkandidaten. Thomas Bock, Nachrichtenredaktion.
2: Zum Sport. Julian Nagelsmann verändert im letzten Gruppenspiel der Fußballnationalmannschaft bei der Weltmeisterschaft erstmals seine Startelf. Neu ins Team kommen gegen Ecuador die beiden Abwehrspieler Antonio Rüdiger und David Raum. Dennis Undav, der mit 3 Treffern beste deutsche Torschütze im Turnier, soll auch zum Vorrundenabschluss wieder als Joker von der Bank kommen. Zum Wetter, die aktuelle Vorhersage des Deutschen Wetterdienstes. Die Nacht bleibt meist klar oder nur leicht bewölkt. Die Temperaturen gehen auf 24 bis 16 Grad zurück. Im Nordosten örtlich bis auf 14 Grad. Tagsüber gibt es wieder viel Sonnenschein und es bleibt trocken. Die Höchstwerte liegen zwischen 31 und 38 Grad. Im Westen und Südwesten sind örtlich bis zu 41 Grad möglich. Auch am Samstag hält die große Hitze an. Im Westen und Nordwesten können sich dann noch einzelne kräftige Gewitter entwickeln.
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3: Ich bin Dirk Zeitler. Nach den verheerenden Erdbeben in Venezuela haben die Behörden bisher 188 Tote gezählt. Auf das Hauptbeben folgten demnach 138 Nachbeben. Schwere Schäden gab es besonders im Bundesstaat La Guaira an der Karibikküste. Viele Länder haben Hilfe zugesagt, darunter auch Deutschland.
4: Wir helfen, wir stehen an der Seite Venezuelas, sagt Kanzler Merz. Mehrere Transportflugzeuge der Bundeswehr, die stünden bereit, versichert der Verteidigungsminister. Und in der Tat, Material und Rettungsteams. Eigentlich wird alles gebraucht im Krisengebiet. Dort graben Menschen mit bloßen Händen weiter nach Verschütteten. Andere stehen vor Trümmerbergen dort, wo einmal ihr Zuhause war. Mancherorts gibt es weder Wasser noch Strom. Claudia Wächter, Nachrichtenredaktion.
3: Bund und Länder haben sich auf eine Finanzreform zur Entlastung von Ländern und Kommunen geeinigt. Künftig soll der Bund 80% der Mehrkosten übernehmen, wenn neue Bundesgesetze bei Ländern und Kommunen zusammen Ausgaben von mehr 200 Millionen Euro verursachen. Die neue Regelung soll zum 1. September in Kraft treten. Galeria verschafft sich Luft. Die angeschlagene Warenhauskette erhält für die weitere Sanierung einen neuen Kredit in Höhe von bis zu 160 Millionen Euro. Nach dpa-Informationen sind zugleich aber weitere Filialschließungen vorgesehen.
5: Es ist einerseits eine gute Meldung für Galeria. Nach Wochen der Unsicherheit gibt es frisches Geld für das Unternehmen. Der Kredit kommt von der US-Investmentgesellschaft Gordon Brothers und wird durch die Ware von Galeria abgesichert. Das Geld ist aber auch an einen auf 3 Jahre angelegten Sanierungsplan geknüpft, der jetzt umgesetzt werden soll. Und das heißt, es wird noch einmal genau geprüft, welche der verbliebenen Standorte wirklich noch rentabel sind. Dabei gelten wohl etwa 30 der derzeit 83 Warenhäuser als Wackelkandidaten. Thomas Bock, Nachrichtenredaktion.
3: Zum Sport. Julian Nagelsmann verändert im letzten Gruppenspiel der Fußballnationalmannschaft bei der Weltmeisterschaft erstmals seine Startelf. Neu ins Team kommen gegen Ecuador die beiden Abwehrspieler Antonio Rüdiger und David Raum. Dennis Undav, der mit 3 Treffern beste deutsche Torschütze im Turnier, soll auch zum Vorrundenabschluss wieder als Joker von der Bank kommen. Zum Wetter, die aktuelle Vorhersage des Deutschen Wetterdienstes. Die Nacht bleibt meist klar oder nur leicht bewölkt. Die Temperaturen gehen auf 24 bis 16 Grad zurück. Im Nordosten örtlich bis auf 14 Grad. Tagsüber gibt es wieder viel Sonnenschein und es bleibt trocken. Die Höchstwerte liegen zwischen 31 und 38 Grad. Im Westen und Südwesten sind örtlich bis zu 41 Grad möglich. Auch am Samstag hält die große Hitze an. Im Westen und Nordwesten können sich dann noch einzelne kräftige Gewitter entwickeln.
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5: Ich bin Dirk Zeitler. Nach den verheerenden Erdbeben in Venezuela haben die Behörden bisher 188 Tote gezählt. Fachleute rechnen jedoch mit deutlich mehr Todesopfern. Der Seismologe Jeffrey Park von der Universität Yale sagte dem Sender CNN, die Zahl könnte in die Tausende oder sogar Zehntausende gehen. Zudem warnte er vor Nachbeben in den kommenden Wochen, die weitere Gefahren durch einsturzgefährdete Gebäude mit sich bringen könnten. Wer angesichts der aktuellen Hitze eine geplante Bahnreise nicht antreten will, kann diese jetzt kostenfrei stornieren. Die Deutsche Bahn bietet erstmals eine sogenannte Hitze-Sonderkulanz an, wie der Konzern mitteilte. Die hohen Temperaturen seien eine große Belastung für die Bahn.
6: Die Weichen und die Technik könnten durch Hitze und Sonne beschädigt werden, heißt es von der Deutschen Bahn. Außerdem steige einerseits die Gefahr für Böschungsbrände, andererseits hat der Deutsche Wetterdienst ja auch schon Unwetter angekündigt. Die Bahn sei darauf gut vorbereitet, trotzdem könne es zu Beeinträchtigungen kommen. Deswegen können Fahrgäste Tickets für Fernreisen kostenlos stornieren. Voraussetzung ist, dass das Ticket bis zum 23. Juni gebucht wurde und die Reise bis zum 30. Juni stattfinden sollte. Fiona Reinhardt, Nachrichtenredaktion.
5: Galeria verschafft sich Luft. Die angeschlagene Warenhauskette erhält für die weitere Sanierung einen neuen Kredit in Höhe von bis zu 160 Millionen Euro. Zugleich sind aber weitere Filialschließungen vorgesehen.
7: Es ist einerseits eine gute Meldung für Galeria. Nach Wochen der Unsicherheit gibt es frisches Geld für das Unternehmen. Der Kredit kommt von der US-Investmentgesellschaft Gordon Brothers und wird durch die Ware von Galeria abgesichert. Das Geld ist aber auch an einen auf 3 Jahre angelegten Sanierungsplan geknüpft, der jetzt umgesetzt werden soll. Und das heißt, es wird noch einmal genau geprüft, welche der verbliebenen Standorte wirklich noch rentabel sind. Dabei gelten wohl etwa 30 der derzeit 83 Warenhäuser als Wackelkandidaten. Thomas Brock, Nachrichtenredaktion.
5: Bund und Länder haben sich auf eine Finanzreform zur Entlastung von Ländern und Kommunen geeinigt. Künftig soll der Bund 80% der Mehrkosten übernehmen, wenn neue Bundesgesetze bei Ländern und Kommunen zusammen Ausgaben von mehr als 200 Millionen Euro verursachen. Die neue Regelung soll zum 1. September in Kraft treten. Zum Wetter, die aktuelle Vorhersage des Deutschen Wetterdienstes. Die Nacht bleibt meist klar oder nur leicht bewölkt. Die Temperaturen gehen auf 24 bis 16 Grad zurück. Im Nordosten örtlich bis auf 14 Grad. Tagsüber gibt es wieder viel Sonnenschein und es bleibt trocken. Die Höchstwerte liegen zwischen 31 und 38 Grad. Im Westen und Südwesten sind örtlich bis zu 41 Grad möglich. Auch am Samstag hält die große Hitze an. Im Westen und Nordwesten können sich dann auch einzelne kräftige Gewitter entwickeln.
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2: Ich bin Dirk Zeitler. Nach den verheerenden Erdbeben in Venezuela haben die Behörden bisher 188 Tote gezählt. Fachleute rechnen jedoch mit deutlich mehr Todesopfern. Der Seismologe Jeffrey Park von der Universität Yale sagte dem Sender CNN, die Zahl könnte in die Tausende oder sogar Zehntausende gehen. Zudem warnte er vor Nachbeben in den kommenden Wochen, die weitere Gefahren durch einsturzgefährdete Gebäude mit sich bringen könnten. Wer angesichts der aktuellen Hitze eine geplante Bahnreise nicht antreten will, kann diese jetzt kostenfrei stornieren. Die Deutsche Bahn bietet erstmals eine sogenannte Hitze-Sonderkulanz an, wie der Konzern mitteilte. Die hohen Temperaturen seien eine große Belastung für die Bahn.
3: Die Weichen und die Technik könnten durch Hitze und Sonne beschädigt werden, heißt es von der Deutschen Bahn. Außerdem steige einerseits die Gefahr für Böschungsbrände, andererseits hat der Deutsche Wetterdienst ja auch schon Unwetter angekündigt. Die Bahn sei darauf gut vorbereitet, trotzdem könne es zu Beeinträchtigungen kommen. Deswegen können Fahrgäste Tickets für Fernreisen kostenlos stornieren. Voraussetzung ist, dass das Ticket bis zum 23. Juni gebucht wurde und die Reise bis zum 30. Juni stattfinden sollte. Fiona Reinhardt, Nachrichtenredaktion.
2: Galeria verschafft sich Luft. Die angeschlagene Warenhauskette erhält für die weitere Sanierung einen neuen Kredit in Höhe von bis zu 160 Millionen Euro. Zugleich sind aber weitere Filialschließungen vorgesehen.
4: Es ist einerseits eine gute Meldung für Galeria. Nach Wochen der Unsicherheit gibt es frisches Geld für das Unternehmen. Der Kredit kommt von der US-Investmentgesellschaft Gordon Brothers und wird durch die Ware von Galeria abgesichert. Das Geld ist aber auch an einen auf 3 Jahre angelegten Sanierungsplan geknüpft, der jetzt umgesetzt werden soll. Und das heißt, es wird noch einmal genau geprüft, welche der verbliebenen Standorte wirklich noch rentabel sind. Dabei gelten wohl etwa 30 der derzeit 83 Warenhäuser als Wackelkandidaten. Thomas Brock, Nachrichtenredaktion.
2: Bund und Länder haben sich auf eine Finanzreform zur Entlastung von Ländern und Kommunen geeinigt. Künftig soll der Bund 80% der Mehrkosten übernehmen, wenn neue Bundesgesetze bei Ländern und Kommunen zusammen Ausgaben von mehr als 200 Millionen Euro verursachen. Die neue Regelung soll zum 1. September in Kraft treten. Zum Wetter, die aktuelle Vorhersage des Deutschen Wetterdienstes. Die Nacht bleibt meist klar oder nur leicht bewölkt. Die Temperaturen gehen auf 24 bis 16 Grad zurück. Im Nordosten örtlich bis auf 14 Grad. Tagsüber gibt es wieder viel Sonnenschein und es bleibt trocken. Die Höchstwerte liegen zwischen 31 und 38 Grad. Im Westen und Südwesten sind örtlich bis zu 41 Grad möglich. Auch am Samstag hält die große Hitze an. Im Westen und Nordwesten können sich dann auch einzelne kräftige Gewitter entwickeln.
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so schön. 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
2: Ich bin Dirk Zeitler. Nach den verheerenden Erdbeben in Venezuela haben die Behörden bisher 188 Tote gezählt. Fachleute rechnen jedoch mit deutlich mehr Todesopfern. Der Seismologe Jeffrey Park von der Universität Yale sagte dem Sender CNN, die Zahl könnte in die Tausende oder sogar Zehntausende gehen. Zudem warnte er vor Nachbeben in den kommenden Wochen, die weitere Gefahren durch einsturzgefährdete Gebäude mit sich bringen könnten. Wer angesichts der aktuellen Hitze eine geplante Bahnreise nicht antreten will, kann diese jetzt kostenfrei stornieren. Die Deutsche Bahn bietet erstmals eine sogenannte Hitze-Sonderkulanz an, wie der Konzern mitteilte. Die hohen Temperaturen seien eine große Belastung für die Bahn.
3: Die Weichen und die Technik könnten durch Hitze und Sonne beschädigt werden, heißt es von der Deutschen Bahn. Außerdem steige einerseits die Gefahr für Böschungsbrände, andererseits hat der Deutsche Wetterdienst ja auch schon Unwetter angekündigt. Die Bahn sei darauf gut vorbereitet, trotzdem könne es zu Beeinträchtigungen kommen. Deswegen können Fahrgäste Tickets für Fernreisen kostenlos stornieren. Voraussetzung ist, dass das Ticket bis zum 23. Juni gebucht wurde und die Reise bis zum 30. Juni stattfinden sollte. Fiona Reinhardt, Nachrichtenredaktion.
2: Galeria verschafft sich Luft. Die angeschlagene Warenhauskette erhält für die weitere Sanierung einen neuen Kredit in Höhe von bis zu 160 Millionen Euro. Zugleich sind aber weitere Filialschließungen vorgesehen.
4: Es ist einerseits eine gute Meldung für Galeria. Nach Wochen der Unsicherheit gibt es frisches Geld für das Unternehmen. Der Kredit kommt von der US-Investmentgesellschaft Gordon Brothers und wird durch die Ware von Galeria abgesichert. Das Geld ist aber auch an einen auf 3 Jahre angelegten Sanierungsplan geknüpft, der jetzt umgesetzt werden soll. Und das heißt, es wird noch einmal genau geprüft, welche der verbliebenen Standorte wirklich noch rentabel sind. Dabei gelten wohl etwa 30 der derzeit 83 Warenhäuser als Wackelkandidaten. Thomas Borg, Nachrichtenredaktion.
2: Bund und Länder haben sich auf eine Finanzreform zur Entlastung von Ländern und Kommunen geeinigt. Künftig soll der Bund 80% der Mehrkosten übernehmen, wenn neue Bundesgesetze bei Ländern und Kommunen zusammen Ausgaben von mehr als 200 Millionen Euro verursachen. Die neue Regelung soll zum 1. September in Kraft treten. Zum Wetter, die aktuelle Vorhersage des Deutschen Wetterdienstes. Die Nacht bleibt meist klar oder nur leicht bewölkt. Die Temperaturen gehen auf 24 bis 16 Grad zurück. Im Nordosten örtlich bis auf 14 Grad. Tagsüber gibt es wieder viel Sonnenschein und es bleibt trocken. Die Höchstwerte liegen zwischen 31 und 38 Grad. Im Westen und Südwesten sind örtlich bis zu 41 Grad möglich. Auch am Samstag hält die große Hitze an. Im Westen und Nordwesten können sich dann noch einzelne kräftige Gewitter entwickeln.
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1: Ja, ich sehe schon, heute gibt's wieder mal ein Bier aus einer bunten Dose. Sieht auf jeden Fall spannend aus. Was steckt denn da für ein Bier drin, Simon?
2: Das ist heute tatsächlich ein sehr spannendes Bier, denn wir haben ein Saisonbier. Okay. Saison ist ein Bierstil, der kommt ursprünglich aus Belgien, so aus der Grenzregion zu Frankreich. Mhm. Und ja, kommt irgendwie auch aus der Landwirtschaft. Und es hat damit zu tun, dass auf den Bauernhöfen, auf den Feldern eben im Winter sehr wenig zu tun war. Diese Zeit haben die genutzt, um Bier zu brauen. Das Bier haben die dann sehr lang gelagert, nämlich bis in den Sommer. Und im Sommer war dann viel zu tun auf den Feldern. Es war heiß, man hat geschwitzt, es war viel Arbeit, entsprechend großer Bierdurst. Und man konnte dieses Bier, das man im Winter gebraut hat, da schön trinken. Und ja, irgendwie stecken da zwei Saisons drin, die Wintersaison und die Sommersaison. Und drum heißt dieser Bierstil so. Das, was wir heute verkosten, kommt nicht aus Belgien, sondern vom Chiemsee, von der Brauerei Camba Bavaria. Das heißt Summer Kiss. Ja, und ich würde sagen, wir machen mal auf, oder?
1: Ja, sind wir sehr gespannt. Klar, lass die Dose klicken.
2: Oh, so Dosenbier aufmachen, echt eines meiner absoluten Lieblingsgeräusche. Aber einschenken ist auch gut.
1: Ja.
2: Und jetzt, wo es hier ins Glas läuft, sehen wir, wir haben ein ja, sehr helles, fast schon blasses Bier. Mhm. Üppige Schaumkrone, also fast das halbe Glas hier voll mit Schaum. Und was auch auffällig ist, extrem viel Kohlensäure. Also die hält nicht nur den Schaum am Leben, man kann die Kohlensäure richtig sehen. Und wie immer halten wir natürlich die Nase ins Glas. Boah, was hier am meisten auffällt, ist so eine Zitronennote, so ja sehr angenehm, nicht stechend, keine Putzmittelnote, sondern so eine angenehme Zitronennote.
1: Sommerfeeling,
2: und
1: ja,
2: auch so trockenes Getreide. Also interessante Mischung, riecht sehr sommerlich. Und jetzt nehme ich auch gleich mal einen Schluck. Oh ja, da kommt die Zitrone gleich vorne an der Zungenspitze nochmal richtig raus. Sehr schlankes Bier, hat doch auch immerhin 5,6%, sehr schlank, fast schon trocken im Mund. Und durch dieses Trockene auf der Zunge merkt man dann auch, da kommt so eine, ja, so eine herbe, so Gewürz-, Kräutergeschmack, bisschen Nelke. Es wird wirklich richtig trocken auf der Zunge. Also ich weiß nicht, ob das jetzt so das Richtige ist nach Feldarbeit bei 35 Grad und viel Wasserverlust durch Schwitzen, kriegt man ja noch mehr Bierdurst, aber ich nehme noch einen Schluck. Ja, schon sehr spannend, was man hier wieder aus den Zutaten Getreide, Hopfen und Hefe für Aromen hinkriegt. Einfach dieses, ja, gewürzige Koriander, Nelke, die Zitrusaromen aus dem Hopfen, wirklich wow, echt spannend.
1: Ja, du hast auf jeden Fall recht. Schlankes Bier finde ich auch ein super Ausdruck. Klingt gut, ein schlankes Bier drum. Ja, einerseits muss man sagen, trocknet das echt brutal im Mund aus. Andererseits schmeckt es voll zitronig und erfrischend.
2: Ja, genau. Und dieses sehr trockene, das gehört eben zu einem Saison. Genauso hat ein Saison zu schmecken, muss diese viele Kohlensäure haben. Das ist sehr klassisch. Und was hier eben gemacht wurde von der Brauerei Camba Bavaria am Chiemsee, da wurde noch mit Hopfen gespielt und so kommt eben diese Zitrusnote da sehr schön rein. Und ich finde drum eben auch den Namen echt passend. Summer Kiss, der sommerliche Kuss hier im Bierglas.
1: Da freut sich der Puttkuss. Ein Traum, dieses Bier. Also Simon, Dankeschön. 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Wir schweben auf Wolke Bier. Zum Wohle.
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8: Ich bin Dirk Zeichler. Nach den verheerenden Erdbeben in Venezuela haben die Behörden bisher 188 Tote gezählt. Fachleute rechnen jedoch mit deutlich mehr Todesopfern. Der Seismologe Jeffrey Park von der Universität Yale sagte dem Sender CNN, die Zahl könnte in die Tausende oder sogar Zehntausende gehen. Zudem warnte er vor Nachbeben in den kommenden Wochen, die weitere Gefahren durch einsturzgefährdete Gebäude mit sich bringen könnten.

0: kostenlos stornieren. Voraussetzung ist, dass das Ticket bis zum 23. Juni gebucht wurde und die Reise bis zum 30. Juni stattfinden sollte. Fiona Reinhardt, Nachrichtenredaktion.
1: Galeria verschafft sich Luft. Die angeschlagene Warenhauskette erhält für die weitere Sanierung einen neuen Kredit in Höhe von bis zu 160 Millionen Euro. Zugleich sind aber weitere Filialschließungen vorgesehen.
2: Es ist einerseits eine gute Meldung für Galeria. Nach Wochen der Unsicherheit gibt es frisches Geld für das Unternehmen. Der Kredit kommt von der US-Investmentgesellschaft Gordon Brothers und wird durch die Ware von Galeria abgesichert. Das Geld ist aber auch an einen auf 3 Jahre angelegten Sanierungsplan geknüpft, der jetzt umgesetzt werden soll. Und das heißt, es wird noch einmal genau geprüft, welche der verbliebenen Standorte wirklich noch rentabel sind. Dabei gelten wohl etwa 30 der derzeit 83 Warenhäuser als Wackelkandidaten. Thomas Brock, Nachrichtenredaktion.
1: Bund und Länder haben sich auf eine Finanzreform zur Entlastung von Ländern und Kommunen geeinigt. Künftig soll der Bund 80% der Mehrkosten übernehmen, wenn neue Bundesgesetze bei Ländern und Kommunen zusammen Ausgaben von mehr als 200 Millionen Euro verursachen. Die neue Regelung soll zum 1. September in Kraft treten. Zum Wetter, die aktuelle Vorhersage des Deutschen Wetterdienstes. Die Nacht bleibt meist klar oder nur leicht bewölkt. Die Temperaturen gehen auf 24 bis 16 Grad zurück. Im Nordosten örtlich bis auf 14 Grad. Tagsüber gibt es wieder viel Sonnenschein und es bleibt trocken. Die Höchstwerte liegen zwischen 31 und 38 Grad. Im Westen und Südwesten sind örtlich bis zu 41 Grad möglich. Auch am Samstag hält die große Hitze an. Im Westen und Nordwesten können sich dann auch einzelne kräftige Gewitter entwickeln.
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4: Ich bin Dirk Zeitler. Die deutsche Fußballnationalmannschaft hat ihr sportlich nachrangiges drittes Gruppenspiel bei der WM mit 1:2 gegen Ecuador verloren. Für die K.O.-Runde war die Auswahl vom Bundestrainer Julian Nagelsmann bereits vor dem Anstoß als Gruppensieger qualifiziert. Die Defensive um Abwehrchef Jonathan Tah wackelte in der zweiten Hälfte bedenklich. Auch Rekordtorwart Manuel Neuer agierte beim zweiten Gegentor viel zu zögerlich. Nach dem verheerenden Erdbeben in Venezuela haben die Behörden bisher 188 Tote gezählt. Fachleute rechnen jedoch mit deutlich mehr Todesopfern.
5: Die USA mobilisieren Such- und Rettungsmannschaften. Das habe oberste Priorität, sagte US-Außenminister Rubio. Auch medizinische Hilfe, Lebensmittel und Wasser werden vor Ort gebracht. Der Flughafen in Caracas ist zu großen Teilen beschädigt. So hilft das Pentagon, die Güter in die betroffenen Gebiete zu bringen. Die USA helfen auch mit Satellitenaufnahmen, um Schäden in abgelegenen Regionen zu analysieren. Die Zeit dränge, mahnte Rubio. Man wolle Menschen aus den Trümmern retten, solange sie noch am Leben seien. Aus den USA Tina Eck.
4: Wer angesichts der erwarteten Hitze eine geplante Bahnreise nicht antreten will, kann diese jetzt kostenfrei stornieren. Die Deutsche Bahn bietet erstmals eine sogenannte Hitze-Sonderkulanz an. Die hohen Temperaturen seien eine große Belastung für die Bahn, teilte der Konzern mit.
6: Die Weichen und die Technik könnten durch Hitze und Sonne beschädigt werden, heißt es von der Deutschen Bahn. Außerdem steige einerseits die Gefahr für Böschungsbrände, andererseits hat der Deutsche Wetterdienst ja auch schon Unwetter angekündigt. Die Bahn sei darauf gut vorbereitet, trotzdem könne es zu Beeinträchtigungen kommen. Deswegen können Fahrgäste Tickets für Fernreisen kostenlos stornieren. Voraussetzung ist, dass das Ticket bis zum 23. Juni gebucht wurde und die Reise bis zum 30. Juni stattfinden sollte. Diese Tickets können online oder im Reisezentrum storniert werden. Fiona Reinhardt, Nachrichtenredaktion.
4: Der US-Elektroautobauer Tesla will seine Produktion im Werk Grünheide bei Berlin stärker hochfahren. Das Unternehmen teilte mit, weitere 1.000 Beschäftigte einzustellen und ab Oktober die Produktion auf 7.500 Fahrzeuge pro Woche zu steigern. Im April hatte Tesla bereits die Einstellung von 1.900 Mitarbeitern angekündigt. Zum Wetter, die aktuelle Vorhersage des Deutschen Wetterdienstes. Die Nacht bleibt meist klar oder nur leicht bewölkt. Die Temperaturen gehen auf 24 bis 16 Grad zurück. Im Nordosten örtlich bis auf 14 Grad. Tagsüber gibt es wieder viel Sonnenschein und es bleibt trocken. Die Höchstwerte liegen zwischen 31 und 38 Grad. Im Westen und Südwesten sind örtlich bis zu 41 Grad möglich. Auch am Samstag hält die große Hitze an. Im Westen und Nordwesten können sich dann auch einzelne kräftige Gewitter entwickeln.
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1: Ja, ich sehe schon, heute gibt's wieder mal ein Bier aus einer bunten Dose. Sieht auf jeden Fall spannend aus. Was steckt denn da für ein Bier drin, Simon?
2: Das ist heute tatsächlich ein sehr spannendes Bier, denn wir haben ein Saisonbier. Okay. Saison ist ein Bierstil, der kommt ursprünglich aus Belgien, so aus der Grenzregion zu Frankreich. Mhm. Und ja, kommt irgendwie auch aus der Landwirtschaft. Und es hat damit zu tun, dass auf den Bauernhöfen, auf den Feldern eben im Winter sehr wenig zu tun war. Diese Zeit haben die genutzt, um Bier zu brauen. Das Bier haben die dann sehr lang gelagert, nämlich bis in den Sommer. Und im Sommer war dann viel zu tun auf den Feldern. Es war heiß, man hat geschwitzt, es war viel Arbeit, entsprechend großer Bierdurst. Und man konnte dieses Bier, das man im Winter gebraut hat, da schön trinken. Und ja, irgendwie stecken da zwei Saisons drin, die Wintersaison und die Sommersaison. Und drum heißt dieser Bierstil so. Das, was wir heute verkosten, kommt nicht aus Belgien, sondern vom Chiemsee, von der Brauerei Kamba Bavaria. Das heißt Summer Kiss. Ja, und ich würde sagen, wir machen mal auf, oder?
1: Ja, sind wir sehr gespannt. Klar, lass die Dose klicken.
2: Oh, so Dosenbier aufmachen, echt eines meiner absoluten Lieblingsgeräusche. Aber einschenken ist auch gut.
1: Ja.
2: Und jetzt, wo es hier ins Glas läuft, sehen wir, wir haben ein ja, sehr helles, fast schon blasses Bier. Mhm. Üppige Schaumkrone, also fast das halbe Glas hier voll mit Schaum. Und was auch auffällig ist, extrem viel Kohlensäure. Also die hält nicht nur den Schaum am Leben, man kann die Kohlensäure richtig sehen. Und wie immer halten wir natürlich die Nase ins Glas. Boah, was hier am meisten auffällt, ist so eine Zitronennote, so ja, sehr angenehm, nicht stechend, keine Putzmittelnote, sondern so eine angenehme Zitronennote.
1: Sommerfeeling,
2: und
1: ja,
2: auch so trockenes Getreide. Also interessante Mischung, riecht sehr sommerlich. Und jetzt nehme ich auch gleich mal einen Schluck. Oh ja, da kommt die Zitrone gleich vorne an der Zungenspitze nochmal richtig raus. Sehr schlankes Bier, hat doch auch immerhin 5,6%, sehr schlank, fast schon trocken im Mund. Und durch dieses Trockene auf der Zunge merkt man dann auch, da kommt so eine, ja, so eine herbe, so Gewürzkräutergeschmack, bisschen Nelke. Es wird wirklich richtig trocken auf der Zunge. Also ich weiß nicht, ob das jetzt so das Richtige ist nach Feldarbeit bei 35 Grad und viel Wasserverlust durch Schwitzen, kriegt man ja noch mehr Bierdurst, aber ich nehme noch einen Schluck. Ja, schon sehr spannend, was man hier wieder aus den Zutaten Getreide, Hopfen und Hefe für Aromen hinkriegt. Einfach dieses, ja, gewürzige Koriander, Nelke, die Zitrusaromen aus dem Hopfen, wirklich wow, echt spannend.
1: Ja, du hast auf jeden Fall recht. Schlankes Bier finde ich auch ein super Ausdruck. Klingt gut, ein schlankes Bier trinken. Ja, einerseits muss man sagen, trocknet das echt brutal im Mund aus. Andererseits schmeckt es voll zitronig und erfrischend.
2: Ja, genau. Und dieses sehr trockene, das gehört eben zu einem Saison. Genauso hat ein Saison zu schmecken, muss diese viele Kohlensäure haben. Das ist sehr klassisch. Und was hier eben gemacht wurde von der Brauerei Kamba Bavaria am Chiemsee, da wurde noch mit Hopfen gespielt und so kommt eben diese Zitrusnote da sehr schön rein. Und ich finde drum eben auch den Namen echt passend, Summer Kiss, der sommerliche Kuss hier im Bierglas.
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1: Ich bin Dirk Zeitler. Die deutsche Fußballnationalmannschaft hat ihr sportlich nachrangiges drittes Gruppenspiel bei der WM mit 1:2 gegen Ecuador verloren. Für die K.O.-Runde war die Auswahl vom Bundestrainer Julian Nagelsmann bereits vor dem Anstoß als Gruppensieger qualifiziert. Die Defensive um Abwehrchef Jonathan Tah wackelte in der zweiten Hälfte bedenklich. Auch Rekordtorwart Manuel Neuer agierte beim zweiten Gegentor viel zu zögerlich. Nach dem verheerenden Erdbeben in Venezuela haben die Behörden bisher 188 Tote gezählt. Fachleute rechnen jedoch mit deutlich mehr Todesopfern.
2: Die USA mobilisieren Such- und Rettungsmannschaften. Das habe oberste Priorität, sagte US-Außenminister Rubio. Auch medizinische Hilfe, Lebensmittel und Wasser werden vor Ort gebracht. Der Flughafen in Caracas ist zu großen Teilen beschädigt.

0: Flächen und die Technik könnten durch Hitze und Sonne beschädigt werden, heißt es von der Deutschen Bahn. Außerdem steige einerseits die Gefahr für Böschungsbrände, andererseits hat der Deutsche Wetterdienst ja auch schon Unwetter angekündigt. Die Bahn sei darauf gut vorbereitet, trotzdem könne es zu Beeinträchtigungen kommen. Deswegen können Fahrgäste Tickets für Fernreisen kostenlos stornieren. Voraussetzung ist, dass das Ticket bis zum 23. Juni gebucht wurde und die Reise bis zum 30. Juni stattfinden sollte. Diese Tickets können online oder im Reisezentrum storniert werden. Fiona Reinhardt, Nachrichtenredaktion.
1: Der US-Elektroautobauer Tesla will seine Produktion im Werk Grünheide bei Berlin stärker hochfahren. Das Unternehmen teilte mit, weitere 1.000 Beschäftigte einzustellen und ab Oktober die Produktion auf 7.500 Fahrzeuge pro Woche zu steigern. Im April hatte Tesla bereits die Einstellung von 1.900 Mitarbeitern angekündigt. Zum Wetter, die aktuelle Vorhersage des Deutschen Wetterdienstes. Die Nacht bleibt meist klar oder nur leicht bewölkt. Die Temperaturen gehen auf 24 bis 16 Grad zurück. Im Nordosten örtlich bis auf 14 Grad. Tagsüber gibt es wieder viel Sonnenschein und es bleibt trocken. Die Höchstwerte liegen zwischen 31 und 38 Grad. Im Westen und Südwesten sind örtlich bis zu 41 Grad möglich. Auch am Samstag hält die große Hitze an. Im Westen und Nordwesten können sich dann noch einzelne kräftige Gewitter entwickeln.
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2: Ja, frohes Neues!
3: Das darf man nicht mehr sagen.
2: Echt nicht?
3: Nein, ist ein ungeschriebenes Gesetz. Aber nein, ich sage dir auch, vielleicht kennst du das ja auch, wenn du Leute im Sender hast oder einen am Sender hast oder wie auch immer. Und es ist dann so, dass du irgendwann sagst, ja, jetzt ist ja mal wieder gut. Jeder, den du das erste Mal im neuen Jahr siehst, da könntest du ja bis April ein schönes Jahr.
2: Aber es ist doch erst der 9. Januar. Heute ist Freitag, der 9. Januar.
3: Und das ist, also ich habe das gelernt tatsächlich im Hotel bis zum 7. Januar und dann ist Schluss mit lustig.
2: Ah, okay. Ja gut, das ist natürlich relativ trostlos. Also ich würde mich da widersetzen. Ich bin ein Deserteur. Mir ist es völlig egal. Ja, bei mir platzt der Arsch, wenn ich solche Regeln höre. Das kann ich nicht gut heißen.
3: Also John, dann wünsche ich dir ein gutes neues Jahr.
2: Okay, das war... Nein, keine Sorge. Also herzlich willkommen, schön, dass ihr wieder dabei seid. Er hier und Imsen, euer Lieblingspodcast. Und wir sind wieder vereint im Studio, Stefan.
3: Ja, endlich. Endlich, finally, immer wieder, muss man sagen. Ja, also so unsere Hörerinnen und Hörer, die haben ja keine Ahnung, was du für eine Tortur mit mir durchhattest.
2: Ja, ja, wir haben ja schon mal drüber gesprochen. Jetzt die letzten Gäste waren ja auch fantastisch, haben sich sehr wohl gefühlt bei uns. Habt ihr garantiert auch gehört, denn ihr habt uns ja abonniert, was wir richtig toll finden, was auch extrem wichtig ist. Und es ist für euch ja auch ganz wichtig, weil wenn ihr uns nicht hört, könnt ihr auch nicht mitreden.
3: Richtig. Und hast du mal gezählt, wie viele E-Mails wir bekommen haben?
2: Ich habe irgendwann aufgehört, bei 3.
3: Nein, es sind tatsächlich, waren es jetzt 14 Mails, wo einfach immer wieder mal die Frage kam, irgendwie klang das jetzt anders als sonst. Was war denn da überhaupt los?
2: Ja, wir haben ja vorher mal so vor einiger Zeit dann auch mal, warst du nicht da, dann war ich nicht da und dann haben wir das irgendwie versucht technisch zu lösen mit dem Dosentelefon und verschiedenen anderen Dingen. Und jetzt freuen wir uns einfach, wir klingen wieder so, wie ihr es gewohnt seid. Und Max ist da, unser Gast, unser erster Gast im Jahr 2026. Hi Max.
3: Hallo Max.
4: Ja, hallo, danke, dass ich da sein darf.
3: Ja, wir freuen uns, dass du da bist. Das ist, also bei deinem Zeitplan, den du so hast mit Sport und Schule und allem drum und dran, was man so als fast 19-Jähriger hat, dass du dich da noch für uns entschieden hast heute. Da sind wir ja, also die Ehre liegt bei uns.
2: Natürlich. Max, wir sind beide gerade erst 18 geworden. Gerade erst ist nämlich eine Frage der Definition. Bei mir ist es gerade erst 44 Jahre her.
3: Das ist ja nichts.
2: Gar nichts. Und bei dir ist es gerade erst quasi 11. Nee, wann hast du Geburtstag? Im März hast du Geburtstag, ne? Ah, genau. Es ist so etwa 10 Monate her. Wie ist es mit 18?
4: Fühlt sich gut an.
2: Ja? Ja. Und das wäre nämlich meine nächste Frage. Du bist cool hier bei uns, sitzt im Studio, bist ganz lässig und bist jemand, der ein Cap trägt mit dem Schirm nach hinten. Da wäre jetzt mal so meine Frage, bis wann ist das cool, ein Cap so zu tragen, dass der Schirm nach hinten guckt und ab wann wird's albern? Also bei dir sieht es mega aus, weil du bist ja halt auch 18, bald 19. Aber Max, was würdest du so sagen, ab wann würdest du einem Erwachsenen oder einer Erwachsenen raten, gar kein Cap oder wenn, Schirm bitte nach vorn?
3: Boah, jetzt kannst du eigentlich nur verlieren.
2: Nee, lass doch mal hören. Ab wann ist es uncool?
4: Also, ich würde sagen, je nach Style, man kann es eigentlich immer so tragen.
3: Gute Antwort. Gott, der ist gut.
2: Ja, mit einem Satz alles weggebügelt. Ja. Je nach Style. Also, wenn der Rest passt, dann geht's eigentlich.
3: Ja. Aber soll ich dir mal sagen, ich trage ab und zu auch mal ein Cappy. Aber tatsächlich hat das dann mehr so diesen praktischen, diese Funktionalität, Haare nicht gemacht oder Sonne scheint.
2: Oder Brandüberfall.
3: Und ich passe den Sitz des Cappies dem Sonnenstand an. Wenn die Sonne von hinten brutzelt, dann schütze ich den Nacken.
2: Bist du denn auch so eine Art Sonnenuhr? Je nachdem, wo du stehst, kann man sehen, wie spät es gerade ist.
3: Absolut.
2: Ja. Das ist ja großartig. Max, wir wollen dich kurz vorstellen. Wie gesagt, du bist noch 18, bald 19, aber da haben wir noch Zeit. Das ist erst im März. Du bist aktuell noch Schüler. Gehst auf die Schule. Auf welche Schule ist das?
4: Das ist die Stadtteilschule Bergstedt und parallel auch noch das Gymnasium Ullstedt, da ich auf zwei Schulen gleichzeitig bin, ich extern ein Profil in Ullstedt mache.
2: Ja, und das heißt, du bist wann fertig mit deiner Schule? Wann ist Schluss?
4: 2027 mache ich mein Abi.
2: Okay, das nächstes Jahr. Ja. Das ist absehbar. Du spielst aktiv Handball in der Oberliga Hamburg und wer A sagt, muss auch Jugend sagen. Du spielst ja mit der A-Jugend.
4: Richtig.
2: Und wie ist es da so? Ist es hart? Man kennt das ja so EF-Jugend, ne? Da sind so die Kleinen, da ist alles so ganz süß und niedlich. Aber ich glaube, in der Oberliga geht es schon richtig zur Sache, oder?
4: Es ist auf jeden Fall anspruchsvoll, ja. Auf die Mannschaften, die man halt trifft, die sind halt auch massiv. Also ich spiele selbst am Kreis, da steht man dann Leuten gegenüber, die sind halt nochmal dann zwei Köpfe größer oder halt auch doppelt so breit wie man selbst.
3: Also von Beruf Stahlbieger.
5: Ja, und große Menschen brauchen ja auch länger, um zu koordinieren, die Gliedmaßen wahrscheinlich.
2: Ja. Ich mir noch also wir haben uns wahnsinnig gefreut, dass du zugesagt hast, ja, weil einen 18-jährigen jungen Mann im Podcast zu haben, ist wirklich was Besonderes, weil deine Weltansicht ist garantiert ein bisschen anders als unsere. Ne, der Stefan ist ja 44?
5: 44? Ich dachte, wir sind Freunde.
2: Ich bin 82.
5: Ich werde am 27. Januar 42. Ich weiß, ich sehe viel jünger aus. Okay, aber
2: das ist ja auch absehbar. Wir haben heute den 9. Guck mal.
5: Eben, nicht mehr lang. Ja. Aber weißt du, das ist ja auch so, kennst du auch, irgendwann freut man sich nicht mehr.
2: Nee,
5: weil irgendwann, ist so.
2: Aber stell dir vor, du wirst 42 und nächstes Jahr wieder 41 und dann 40, so andersrum. Das wäre auch geil, oder?
5: Ab jetzt wäre das in Ordnung.
2: Ja, okay. Gut, aber zurück zu Max mit 18 hier bei uns im Podcast. Finde ich total toll, dass du zugesagt hast. Zusätzlich spielst du auch für die zweite Herrenhandball und bist Trainer in der C-Jugend. Und das hat mich tief beeindruckt, weil du hast zum Beispiel ja mal, also ehe wir gleich unserem Konzept hier frönen und du Sätze beendest, du hast zum Beispiel auch mal einen kompletten Urlaub sausen lassen, um was zu machen?
4: Ich habe tatsächlich die C-Lizenz angefangen oder beendet, könnte man schon sagen. Also man hat dann halt 2 Wochen Lehrgang. Und davor muss man noch den Kinderhandballtrainerschein machen. Ja. Was man dann halt alles tut für Trainer, fürs Trainerdasein.
2: Ja, und wie muss man sich so einen Tag vorstellen im Training? Wann geht's morgens los? Also du musst da ja wahrscheinlich dann auch wohnen. Ich kenne das vom Hamburger Fußballverband. Da muss man, wenn man den Grundschein macht, auch da wohnen in der Jenfelder Allee. Musstest du da auch wohnen und dich dann, war das so wie so eine Bubble dann, wo alle Handballverrückten zusammen gewohnt haben und diesen Schein gemacht haben? Oder wie muss man sich das vorstellen?
4: Also beim Handball war das jetzt so, wir mussten um 8 dort antanzen.
2: Okay.
4: Wohnen mussten wir da zum Glück nicht.
2: Okay.
4: Genau, und dann war um 16, 17 Uhr dann Schicht im Schacht. Und dann hat man einen Tag hinter sich und dann fängt man am nächsten Tag den nächsten Tag an.
2: Und das Ganze gipfelt ja vermutlich dann auch in einer Prüfung.
4: Genau.
2: Und hat man da, hattest du da sehr großen Schiss vor und wie sieht so eine Prüfung aus?
4: Also die Prüfung ist halt so aufgebaut, du kommst dahin, hast 10 Minuten Vorbereitungszeit, je nachdem wie früh du halt da bist. Und dann kriegst du eine Mannschaft zugeordnet, du kennst sie nicht. Du hast deine Aufgabe, die du als Prüfung, also Prüfungsaufgabe, die du gestellt bekommen hast, hast du ausgearbeitet, legst du den Prüfern vor und die gehst du dann durch und dann machst du da 2, 3 Übungen. Und dann nach 20 Minuten sagen sie, okay, gut, wir gehen jetzt hier mal in den nächsten Raum. Mhm. Und dann wird nachbesprochen, dann hast du entweder bestanden oder nicht bestanden.
2: Okay, und du hast natürlich nicht bestanden.
4: Genau.
2: Also du bist dann da durch und was ist das für so ein Gefühl, wenn einer sagt, Mensch, ja, Max, bestanden?
4: Ist geil.
2: Ja. Und wie kannst du denn jetzt das umsetzen? Also du hast jetzt ja auch eine Mannschaft wahrscheinlich, ne? Du sagst, du trainierst ja eine C-Jugend. Und das heißt, du bist dann der lizenzierte Trainer, der da aufschlägt und die Mannschaft dann auch wirklich vorbereitet auf die kommenden Spiele.
4: Das hört sich jetzt alles so groß an, ist aber am Ende eigentlich gar nicht so groß, wie man sich das vorstellt, weil du machst halt deinen Job, den du auch ohne Lizenz gemacht hättest. Du bereitest das Training vor, Aufwärmen, Übung, Abwärmen und dann, ja, und das läuft dann so und dann Mindset für die Spiele.
5: Also der, nee, andersrum, Max. Das klingt nicht größer, als es ist. Du machst dich kleiner, als es ist gerade, glaube ich, weil ist das nicht irgendwas. Also gerade wenn du Mindset ansprichst, dann das ist schon was. Also da sind die Leute motiviert wegen dir dann auch. Und das darf man sich schon auf die Fahne schreiben. Von der Technik habe ich keinen Schimmer.
2: Du bist ja eine Führungsfigur, ne?
5: Ja, plötzlich. Eben.
2: Also bist du auch ohne Schein, aber generell bist du, ne, der, wo alle hochgucken und sagen, oh, er ist es.
4: Ja, stimmt.
5: Ja, nimm das mal so. Das ist also... Da darf man stolz sein. Und ich ziehe den Hut davor, dass du in einer Zeit des Erwachsenwerdens einen Urlaub flöten lässt. Das hatte ich, also ich habe auch sehr, sehr gerne meinen Sport gemacht früher als Tänzer. Aber wenn ein Urlaub anstand, dann stand ein Urlaub an. Und dann, da hätte sonst was passieren können. Da wäre ich ganz sicher in den Urlaub gegangen. Also zumindest dann mit 18 oder wie alt du dann, warst du schon 18 oder 17?
4: Ich bin dann 18 geworden, ja.
5: Auch das noch. Also in dem Fall bedeutet es dir ganz, ganz viel und dann ist es auch einfach eine Passion und dann darfst du da auch wirklich, wirklich stolz sein und also ich finde es großartig.
2: Ehe wir jetzt zu unserem Konzept kommen, dass du quasi die Sätze beendest, die wir anfangen, würde ich gerne noch eine Frage loswerden, die mich sehr beschäftigt, weil ich selber auch ja viele Jahre als Fußballtrainer für Jugendmannschaften gearbeitet habe in Hamburg. Und ich war wirklich ein ganz schlechter Trainer, wenn wir verloren haben. Hast du mal einen Tipp für junge Trainerinnen und Trainer, die jetzt vielleicht auch keine Lizenz haben, aber uns jetzt hören und sagen, ja, wie macht er das denn so? Wenn du eine Lizenz hast, dann sprichst du doch bestimmt auch über solche Momente. Man ist ja schon angefasst, ne, wenn man auch so ganz knapp verliert, vielleicht nur ein Tor oder zwei und denkt, oh ey Leute, ihr wart so kacke heute. Es war wirklich, sagst du das denen auch? Bist du da ein Diplomat? Wie gehst du da vor, wenn du mit deinem Team verloren hast?
4: Also ich glaube, der Schlüssel zum Erfolg ist dann, auf Augenhöhe mit den Spielern zu sprechen. Also gar nicht aus der Führungsrolle heraus, sondern eher so nach dem Donnerwetter dann halt zu schauen, dass man auf Augenhöhe mit den Jungs kommt und dann sagt, hey Jungs, okay, jetzt Spiel abhaken, nach vorne gucken. Nächstes Spiel ist unser Spiel, das holen wir uns, da gewinnen wir.
2: Cool, Augenhöhe also. Und das gelingt dir auch?
4: Das gelingt eigentlich fast immer, ja.
2: Okay.
3: Da werden wir wieder übrigens in der Rubrik Sprüche, die die Welt nicht braucht. Zuckerbrot und Peitsche.
2: Ja, das stimmt.
3: Ne? Kannst nicht meckern.
2: Kannst nicht meckern. Wir haben ein trostloses Konzept. Das kennt ihr natürlich als Stammhörer von Erhi und Imsen, eurem Lieblingspodcast. Immer noch vielen Dank, dass ihr dabei seid. Max ist bei uns 18 Jahre jung aus Hamburg, spielt aktiv Handball in der Oberliga Hamburg und trainiert auch eine Mannschaft, hat die Lizenzen gemacht, hat dafür seinen Urlaub geschmissen. Und ihr wisst ja, wir beginnen Sätze und ihr und vielmehr du als Gast beendest den Satz. Und Stefan, ich würde dich mal bitten, starte doch einfach mal mit dem lieben Max.
3: Ich starte
2: und,
3: jetzt einfach mal mit dem lieben Max. Wenn ich mich entscheiden müsste, ob ich Handball oder Fußball spiele, dann wäre meine Wahl ganz klar.
4: Handball.
3: Ich hätte mir die Frage wahrscheinlich auch alleine beantworten können, nachdem wir schon so nett miteinander gesprochen
2: Max
3: haben.
2: Max hat ja auch Fußball gespielt, ne? Eben aber insofern, ich hatte auch bei mir einen Spieler in der Mannschaft, Martin Schwalb, ist ja Handball ganz groß gewesen als Trainer, dessen Sohn Maxi hat sowohl Fußball als auch Handball gespielt und zwar beides mit großer Leidenschaft, hat sich dann aber auch schlussendlich genau wie du für den Handball entschieden. Ich bin dran mit dem nächsten Satz. Max, wenn du eine Bitte hättest an die Eltern deiner Spieler, dann wäre das?
4: Auf jeden Fall nicht meckern, hinter der Trainerbank.
2: Okay, da darf doch auch niemand hin, oder? Das ist doch heilig.
4: Naja, also in den Hallen hast du es ja so, dass da ja nicht wie beim Fußball, dass du auf der einen Seite nur die Trainer hast und auf der anderen Seite die Zuschauer. Du hast ja oft so, dass du hast eine Halle und du hast das Spielfeld auf der einen Seite und dann hast du da noch einen halben Meter Platz, damit die Leute nicht gleich gegen die Wand laufen. Und auf der anderen Seite steht dann der Rest, also Trainerbank und Zuschauer.
2: Okay.
4: Und wenn das Spiel dann halt sehr emotionsreich ist, dann kommt der ein oder andere Spruch gegen dem Schiedsrichter halt gegenüber.
2: Ja. Wie gehst du denn mit Eltern um, die deine Spieler und Spielerinnen sponsoren und sagen, also so ein paar Tore, dann gibt es hier einen Euro noch mehr, dann wie gehst du damit um?
4: Grundsätzlich kann ich es ja nicht verhindern, dass die Eltern im Vorwege sagen, hör zu, mein Sohn, ich gebe dir einen Euro pro Spiel, das, wo du die meisten Tore schießt oder was auch immer. Ich kann dafür sorgen, dass ich das im Vorwege mit den Eltern bespreche, Elternabend zum Beispiel, wo ich das dann im größten Teil dann unterbinden kann, weil ich sage, ja, ich lasse das Kind nicht spielen, nur weil die Eltern da eine Wette laufen haben oder ähnliches.
2: Ja.
4: Ich kann aber den Eltern ganz klar sagen, dass ich die Kinder gleichmäßig spielen lassen möchte und dass, egal was da mit den Kindern besprochen worden ist, das halt nicht wirklich funktioniert und die halt nach meinen Regeln spielen dann.
2: Finde ich gut. Also ich meine, ne, Stefan, man muss sich immer wieder vorstellen, Max ist 18, sagt, ja, könnte man mal einen Elternabend einberufen, ne? Könnte man mit den Eltern mal Klartext sprechen. Hätte also ich mich mit 18 nicht getraut.
3: 4 Jahre älter als mein Sohn.
2: Ja, ja.
3: Weißt du? Genau. Also noch sehr dicht dran. Also im Prinzip, es dauert nicht mehr lange, dann macht mein Sohn vielleicht auch Elternabende, wer weiß schon.
2: Aber Geld ist doch das Stichwort, Max. Dein Taschengeld einmal richtig blöd ausgegeben hast du für?
4: Konzertkarten. Also,
2: oh!
4: Ja, wobei blöd dafür.
2: Ja, ich hänge vom Konzert ab. Wenn das so für 12 Uhr Boden und ein Schlagzeug, dann das klingt nicht so geil, glaube ich.
4: Also ich habe mein Taschengeld für ein Festival ausgegeben. Also einmal 200 Euro so für eine so eine Karte. So, aber ich glaube, das wird ein gutes Erlebnis. Festival kommt noch.
2: Okay, ja, das ist schon viel Geld. Ja. Na gut.
3: Das ist eine Menge Geld. Da wären wir gleich schon bei meiner nächsten Frage. Das nächste Konzert, was ich besuchen werde.
4: Oh, ist das Hurricane Festival.
3: Das steht ja auch schon alles fest. Das ist ja alles schon in Stein gemeißelt.
2: Das Leben ist schon durchgeplant beim Max.
3: Würdest du mich aus der älteren Generation und John noch aus der Steinzeitgeneration aufklären, worum es dabei geht?
4: Also das Hurricane Festival ist ein Musikfestival hier in Schesel, ganz dicht an Hamburg dran.
2: Ja.
4: Und da spielen dieses Jahr halt verschiedene Bands, wie jedes Jahr. Unter anderem zum Beispiel Kraftklub oder Papa Roach. Genau, und dann ist das halt über 3 Tage verteilt, kommen dann halt die Hauptacts dahin und dann noch so kleine Newcomer. Ja, und die hört man sich dann an, hat Spaß, Freude, Camping.
2: Genau, wollte gerade sagen, ihr geht ja nicht ins Fünf-Sterne-Hotel zwischendurch, genau, sondern ihr bleibt da im genau. offenen Gelände. Mhm.
5: Also wenn ich das jetzt von den Interpreten her gehört habe, ist es schon mehr die härtere Schiene, so ein bisschen.
4: Dies Jahr ist mehr Rock, ja. Aber es, genau.
5: Und du weißt ja, traditionell bei einem Rock-Festival und Konzert muss es Bindfäden regnen und du musst mit bis zu den Knien im Matsch stehen mit dem Zelt. Erst dann war es wohl gut, habe ich mir sagen lassen.
2: Hurricane ist so, ja. Wackeln ist genauso, ne? Da gibt es ja die großen Festivals.
5: Ja.
2: Rock am Stock, Rock am Park, wie die alle heißen. Ja. Max, wenn du Nachrichten aus der Weltgeschichte im Fernsehen liest oder im Internet liest oder hörst, ja, was so in der Welt passiert, dann denkst du?
4: Also Nachrichten höre ich natürlich. Also, und auch gucken. Hm. Ja, man überlegt sich dann halt dann doch schon, was das für einen selbst für die Zukunft bedeutet.
2: Klar.
4: Und ob man dann in Anführungsstrichen ein normales Leben führen kann. Also was heißt normal, aber eigener Job, eigene Familie aufbauen, macht das Sinn? Funktioniert das? Kann ich das überhaupt?
2: Mhm. Ja. Aber bist du da zuversichtlich? Weil das ist ja, das eine ist der Ist-Zustand, das andere ist denn doch der Blick in die Zukunft. Ist das so für dich, dass du sagst, das kriege ich hin?
4: Also es ist natürlich immer auf das Beste hoffen.
2: Mhm.
4: Ja, und also ich will jetzt hier nichts beschreien, aber ich hoffe natürlich, dass das wieder alles sich einrenkt und ins Gute geht.
2: Klar.
5: Sehr das gut. hoffen wir alle. Die Hoffnung stirbt immer zuletzt. Und ich denke halt auch, dass es wahrscheinlich schon immer ganz, ganz viele Brandherde gab und dass wir einfach in einer Zeit von Social Media und Internet viel, viel schneller Sachen mitbekommen, die noch gar nicht so hochgekocht sind, wie man es ja gerne verkauft bekommt über die Medien. Weil natürlich Schlagzeilen, die dramatisch klingen, verkaufen sich einfach besser, als wenn man nur sagt, ja, da ist ein bisschen, die haben sich nicht so gern gerade. Und ich sag mal, wenn man einfach mal...
2: Kuschelstopp.
5: Ja, Kuschelstopp. Kuschelstopp. Wenn man mal zurückschaut, eben Kalter Krieg und was es gab, Kuba-Krise. Und ich möchte nicht wissen, Kuba-Krise... Wie kurz davor waren wir eigentlich, dass es wirklich nochmal richtig rumpelt in der ganzen Welt?
2: Ich kenne eigentlich nur die Kaba-Krise.
5: Die Kaba-Krise.
2: Die Schokolade alles, das ist auch nicht schön.
5: Ja, die war, der hat auch immer einen blöden Spruch. Ich weiß nicht, das ist unfassbar. Nein, es ist geil, aber ich bin immer schachmatt.
2: Gar nicht.
5: Ja, ich stell dir nachher ein Bein davor. So.
2: Genau, das kenne ich auch schon.
5: Apropos Beinstellen, da wären wir schon wieder bei meiner nächsten Frage. Ihr beide seid ja passionierte Läufer.
2: Ja.
5: Ne? Also ihr trefft euch ja gelegentlich mal. Es ist schon wieder ein paar Monate her. Da seid ihr beide einen Halbmarathon gelaufen. Das Laufen macht mir große Freude, weil...
4: Das Laufen macht mir große Freude, weil ich beim Laufen oft meinen Kopf frei bekomme und dann weg von den Problemen einfach so in mich kehren kann. Einfach mal abschalten. Es tut gut.
5: Ja, der John läuft ja immer nur, wenn Kaba alles. Neues kaufen.
2: Du gehst noch zur Schule, hast du am Anfang unseres Podcasts gesagt, Erhi und Imsen, schön, dass ihr dabei seid und natürlich auch überlegt, wie würdet ihr das Ganze so sehen und einordnen. Mit 18 ist ja so der Augenblick, wo man anfängt, einen Führerschein zu machen, also Autofahren. Wie ist es eigentlich bei dir, Max? Die Kosten, beende bitte folgenden Satz, die Kosten eines Führerscheines sind...
4: Zurzeit ziemlich hoch.
2: Ja. Sag mal in Zahlen bitte, weil das ist wirklich unglaublich. Wie soll ein 18-Jähriger oder 19-Jähriger das bezahlen? Wie ist Stand bei dir?
4: Ich habe dann doch schon meine 4.000 Euro grob zahlen müssen, weil es ist teuer. Also ich selbst hätte das jetzt nicht zahlen können. Ich
2: nee, wie auch? Musst du auch gar nicht. Also kannst du ja nur jeden Tag irgendwie Zeitung austragen, noch 80 Jobs neben der Schule machen, um sowas zu finanzieren.
5: So viel Zeitung gibt es ja gar nicht.
2: Nee, mehr. So viel Zeitung gibt es gar nicht. Wie bist du unterstützt? Also wahrscheinlich Familie, ne?
4: Genau, also ich habe das große Privileg, dass meine Eltern da mir beisteuern. Und das ist nett. Genau.
2: Lehrerinnen und Lehrer heutzutage sind?
4: Sehr unterschiedlich. Also
5: sehr diplomatisch wieder.
4: ja, also ich hatte sowohl das eine als auch das andere. Also jeder kennt diesen einen Lehrer, mit dem man gar nicht zurechtkommt.
5: Mhm. Mein Sohn sagt immer, die ganze Schule ist voll mit denen, mit diesem einen Lehrer.
2: Okay, man muss sich ja dann doch irgendwie arrangieren. Gelingt das? Also schlussendlich sitzt der Lehrer ja immer am längeren Hebel mit seiner Note am Schluss. Ne?
4: Ja, natürlich. Aber ich denke, wenn man das so ein bisschen sozial angeht, dass man sich gegenseitig so ein bisschen, keine Ahnung, riechen kann. Also ohne Sozialkompetenz wird es halt schwierig. Also wenn man den sozialen längeren Hebel hat, dann hat man eigentlich auch Glück, dass man gut mit den Lehrern auskommt.
2: Ja. Ich habe hier gerade ein Zeichen bekommen aus der Regie. Das klingt so. Ja, und das Zeichen sagt eindeutig, dass es Zeit wird für einen kleinen Test. Wir haben gerade gehört, vor einigen Monaten, das Crazy ist ja das Jugendwort des Jahres geworden.
5: Ja, geil.
2: Und wir haben dir ein paar Wörter mitgebracht, Max, die jetzt nicht so ganz frisch sind, wo wir einfach mal herausfinden wollen, ob die dir noch was sagen. Stefan, wir können das hier abwechseln machen, ne? Da siehst du, ich habe das hier.
5: Ich sehe es hier auch.
2: Ach, du hast es ja auch davor. Ich würde einfach mal anfangen, Max. Und wie gesagt, ist gar nicht schlimm, weil ne, aus unserer Generation, es gibt ja in deiner Generation, Wörter, die benutzt werden und Wörter, die bei uns benutzt werden. Und ihr, unsere Hörer, überlegt jetzt mal, ob ihr wisst, was sich dahinter verbirgt. Wir starten mal mit dem Wort Heiermann.
4: Ja, das ist mir geläufig.
2: Erzähl.
4: Heiermann meint so viel wie mal eine Runde schlafen oder halt Nickerchen machen. Also, ja, so kenne ich das zumindest.
2: Und herzlichen Glückwunsch, das ist komplett falsch. Ein Heiermann ist ein 5-Mark-Stück. Früher, vor dem Euro gab es die D-Mark, ne? Und ein Heiermann war immer so ein rundes Geldstück, wie heute eine 2-Euro-Münze oder 1-Euro-Münze war. Da stand dann 5 Mark drauf und das wurde immer Heiermann genannt.
5: Wäre ich übrigens auch mit Pauken und Trompeten durchgefallen. Ach, ich hätte aber auch nichts anderes.
2: Ist ja trostlos hier.
5: Ich hätte nichts anderes mir daraus reinmachen können, was das sein soll.
2: Okay.
5: Aber Heiermann ist mir nicht, überhaupt also, null, gar nicht. Aber dafür weiß ich, was Mumpitz bedeutet.
2: Max lernt
5: eigentlich hast du die Antwort gerade schon mitbekommen.
4: keine Ahnung. Habe ich nicht so oft gehört, aber ich würde jetzt sagen, ist so viel wie Blödsinn.
2: Ja. Ja. Das ist es.
5: Didim.
2: Hast du
5: jetzt auch eine Trommel für toll gemacht? Oder?
2: Nee, gar nicht. Hab einfach nur so ein...
5: Du kriegst meine Ohrenkrebs.
2: Und okay, also Mumpitz ist ein Punkt für dich. Brimborium.
4: Ja, gute Nacht. Ja, keine Ahnung.
2: Es ist zu viel Aufwand. Was für ein Brimborium, sagt man, wenn es ein Riesenaufwand ist. Wieder was gelernt. Also nächstes Mal kannst du sagen, wenn du richtig alt wirken willst, sagst du einfach, das ist ja ein Riesenbrimborium hier. Für gar nichts, ne? Wenn da irgendwie ganz viele Spieler kommen und noch mit Bällen und Blasen nicht gesehen.
5: Und jetzt bin ich sehr gespannt beim nächsten Wort. Mein Sohn wusste überhaupt nicht, was es ist, aber 4 Jahre, mal schauen, ob es was ausmacht. Bandsalat.
4: Bandsalat.
2: Manchmal kann man das ja so ein bisschen herleiten.
5: Je länger du überlegst, desto älter fühle ich mich übrigens.
2: Ah, großartig. Wir erlösen dich. Oder bist du kurz vor der Lösung? Es liegt dir auf der Zunge, es will raus, aber
5: vielleicht du hast den Mund noch dir, zu. Vielleicht hilft dir, wenn ich dir sage, man konnte mit einem Bleistift den Bandsalat wieder...
4: Bandsalat ist, wenn du eine Kassette hast und du hast ja drin eine Tonspur.
5: Ja.
4: Und wenn die rausgezogen ist...
5: Ich fühle mich jetzt wieder ein bisschen jünger.
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8: Ich bin Dirk Zeitler. Die deutsche Fußballnationalmannschaft hat ihr drittes Gruppenspiel bei der WM mit 1:2 gegen Ecuador verloren. Für die K.O.-Runde war die DFB-Auswahl bereits vor dem Anstoß als Gruppensieger qualifiziert. Die Elfenbeinküste folgt Deutschlands ins 16. Finale. Der Afrikameister von 2024 gewann gegen Curaçao mit 2:0. Nach dem verheerenden Erdbeben in Venezuela haben die Behörden bisher 188 Tote gezählt. Fachleute rechnen jedoch mit deutlich mehr Todesopfern. Auch Deutschland hat Hilfe angeboten.
9: Wir helfen, wir stehen an der Seite Venezuelas, sagt Kanzler Merz. Mehrere Transportflugzeuge der Bundeswehr, die stünden bereit, versichert der Verteidigungsminister. Und in der Tat, Material und Rettungsteams. Eigentlich wird alles gebraucht im Krisengebiet. Dort graben Menschen mit bloßen Händen weiter nach Verschütteten. Andere stehen vor Trümmerbergen dort, wo einmal ihr Zuhause war. Mancherorts gibt es weder Wasser noch Strom. Claudia Wächter, Nachrichtenredaktion.
8: Wer angesichts der erwarteten Hitze eine geplante Bahnreise nicht antreten will, kann diese jetzt kostenfrei stornieren. Die Deutsche Bahn bietet erstmals eine sogenannte Hitze-Sonderkulanz an. Die hohen Temperaturen seien eine große Belastung für die Bahn, teilte der Konzern mit.
10: Die Weichen und die Technik könnten durch Hitze und Sonne beschädigt werden, heißt es von der Deutschen Bahn. Außerdem steige einerseits die Gefahr für Böschungsbrände, andererseits hat der Deutsche Wetterdienst ja auch schon Unwetter angekündigt. Die Bahn sei darauf